0: 3 Uhr.
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2: Ich bin Tine Klimach. Was folgt für die CDU aus den Wahlschlappen der vergangenen Wochen? Bundeskanzler und Parteichef Friedrich Merz will weitermachen und die geplanten Reformen durchsetzen. Nach den Spitzengremien der Partei hat er sich am Nachmittag der Unionsfraktion gestellt, also den über 200 Bundestagsabgeordneten von CDU und CSU.
3: Ja, wir stehen hinter dem Kanzler, sagt CDU-Fraktionschef Frei. Und er glaubt auch, dass man mit dem SPD-Koalitionspartner auf einen Nenner kommt im Reformstreit. Kurz, CDU und auch CSU signalisieren heute trotz Frust und Chaos, wir sind im Arbeitsmodus. Und doch Kanzler Merz will kämpfen, eine Art Neustart hinlegen. Doch manche fragen sich schon, ob er dazu noch die Macht hat und auch die Zeit. Claudia Wächter, Nachrichtenredaktion.
2: Vertreter der USA und des Irans haben sich nach Angaben von US-Präsident Trump am Rande der UN-Generaldebatte in New York getroffen. Das Gespräch habe 3 Stunden gedauert und sei sehr gut verlaufen, sagte Trump, ohne alle Teilnehmer zu nennen. Vor der UN-Vollversammlung hatte er den Krieg gegen den Iran verteidigt und zugleich einen Deal in Aussicht gestellt.
4: Will a deal be made with Iran?
5: Die Entscheidung ist, gibt es einen Deal, mit dem sie den Iran wieder aufbauen und ein besseres Land als je zuvor schaffen können? Oder muss ich den Iran vernichten? Muss ich sie in die Hölle schicken? Ohne Überlebenschance und ohne Hoffnung auf künftige Größen und Generationen. Aber ich glaube, wir werden einen Deal machen gleich nach den Zwischenwahlen hier.
2: Die Fronten im Iran-Krieg gelten weiter als verhärtet. Ein möglicher Deal scheint in weiter Ferne. Nach dem Fund von Drohnenteilen nahe dem Bundeswehrstandort im niedersächsischen Wunsdorf ist bei der weiteren Spurensuche verdächtiges Material entdeckt worden. Nach Informationen aus Sicherheitskreisen geht es um Spuren von Sprengstoff. Inwiefern die zu der Drohne gehören, wird noch untersucht. Früheren Angaben zufolge prüfen die Ermittler auch einen möglichen Zusammenhang mit dem Drohnenvorfall am Flughafen Leipzig. Nach dem gewaltsamen Tod eines 15-Jährigen in Marsberg im Hochsauerlandkreis haben sich 2 gesuchte Männer der Polizei gestellt. Gegen die 22 und 23 Jahre alten Beschuldigten liegen Haftbefehle wegen Totschlags und schwerer Körperverletzung vor. Sie sollen am Samstag auf den Jugendlichen und einen weiteren 18-Jährigen eingestochen haben. Der 15-Jährige starb noch am Tatort, der 18-Jährige wird in einem Krankenhaus behandelt.
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6: Der Mittwoch bringt strahlenden Sonnenschein. Temperaturen steigen auf über 20 Grad in vielen Regionen in Schwaben. Die Nächte, die werden relativ kalt sein. Das zieht sich auch bis ins Wochenende rein. Temperaturen, Tiefstwerte bei 4 Grad, also richtig zapfig wird's. Insgesamt bleibt's aber trocken und allgemein sehr schön.
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7: Derzeit liegen uns keine Meldungen vor. Allen unterwegs eine gute Fahrt.

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0: Ist 4 Uhr.
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2: Ich bin Tine Klimach. Bei der UN-Generaldebatte gibt es in diesem Jahr mehrere Schwerpunkte. Heute geht es unter anderem um den Ukraine-Krieg. In New York wird der ukrainische Präsident Zelensky reden. Er hatte gestern am Rande der Generaldebatte das gewünschte Gespräch mit US-Präsident Trump erhalten.
3: In seiner Rede hatte Trump optimistisch prophezeit, dass der Ukraine-Krieg bald vorbei sein könnte. Man werde den Konflikt lösen und zwar schneller als alle denken, meinte Trump. Beim Treffen mit Trump am Rande der UN-Generaldebatte hat Zelensky erneut die Teilwaffenruhe im Energiebereich angesprochen und neue Waffenlieferungen, vor allem Patriot-Flugabwehrraketen. Auch Vertreter der USA und des Irans verhandelten am Rande des UN-Events viele Stunden lang. Die Gespräche seien gut gelaufen, sagte Trump. Aus den USA, Tina Eck.
2: Im Streit um Grönland haben die USA, Dänemark und die Arktisinsel ein Sicherheitsabkommen geschlossen. Die Vereinbarung wurde ebenfalls in New York unterzeichnet. Trump zufolge erhalten die USA weitreichende Befugnisse zur Verteidigung Grönlands und wollen dort 2 neue Militärbasen errichten. Regierungschef Nielsen erklärte, das Abkommen führe die bestehende Verteidigungsvereinbarung mit den USA fort. Haushalte in Deutschland müssen in diesem Jahr erneut mit höheren Heizkosten rechnen. Laut dem neuen Heizspiegel von CO2 Online dürften vor allem Heizöl und Holzpellets deutlich teurer werden. Beim Erdgas sieht die Organisation dagegen insgesamt eine leichte Entlastung.
4: Für eine 70 Quadratmeter Wohnung in einem Mehrfamilienhaus werden beim Heizöl 24% mehr erwartet, rund 1.275 Euro im Jahr. Bei Holzpellets sollen die Kosten um 17% auf 870 Euro steigen. Fernwärme wird laut Studie ebenfalls teurer, allerdings nur leicht, wie auch Wärmepumpen. Rund 90% der Haushalte hätten aber noch Sparpotenzial. Richtiges Heizen und Lüften oder weniger Warmwasserverbrauch könnten den Energieverbrauch um bis zu 10% senken, heißt es. David Riemer, Nachrichtenredaktion.
2: Ein Flugzeug von Eurowings hat am Düsseldorfer Flughafen kurz nach dem Start eine Sicherheitslandung hingelegt. Wie ein Sprecher von Eurowings auf Nachfrage mitteilte, wurde am Nachmittag kurz nach dem Start der Maschine in Richtung Italien eine leichte Rauchentwicklung festgestellt. Daraufhin sei der Flieger vorsorglich umgedreht. Er sei normal gelandet und werde derzeit noch technisch untersucht, hieß es.
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5: Der Mittwoch bringt strahlenden Sonnenschein. Temperaturen steigen auf über 20 Grad in vielen Regionen in Schwaben. Die Nächte, die werden relativ kalt sein. Das zieht sich auch bis ins Wochenende rein. Temperaturen, Tiefstwerte bei 4 Grad, also richtig zapfig wird's. Insgesamt bleibt's aber trocken und allgemein sehr schön.
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6: Derzeit liegen uns keine Meldungen vor. Allen unterwegs eine gute Fahrt.

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2: Ich bin Tine Klimach. Die CDU-CSU-Bundestagsfraktion tagte erstmals nach dem Wahldebakel. Ihr Vorsitzender Thorsten Frey stärkte Kanzler Merz den Rücken.
3: Der Bundeskanzler hat unsere Unterstützung und ja, ich bin davon überzeugt, dass wir gemeinsam mit der SPD die verabredeten Reformvorhaben auch tatsächlich zügig durchsetzen können.
2: Am Abend fanden sich außerdem mehrere Spitzenvertreter der Koalition in Berlin zu einem vertraulichen Treffen zusammen. Darunter sollen Kanzleramtsministerin Waken und Gesundheitsminister Lindemann von der CDU gewesen sein. Für die SPD nahmen Co-Chefin Bärbel Baas sowie Innenminister Dobrindt als Vertreter der CSU teil. Zum ersten Mal seit rund 3 Monaten haben sich Vertreter der USA und des Irans wieder getroffen. Das Gespräch am Rande der UN-Generalversammlung in New York sei sehr gut gelaufen und habe 3 Stunden gedauert, sagte US-Präsident Trump vor Reportern. Iranische Staatsmedien bestätigten das Treffen. Ob es konkrete Ergebnisse gab, blieb offen. Heute wird die Rede des iranischen Präsidenten Pezeshkian vor den Vereinten Nationen erwartet. Medikamente einfach in der Drogerie um die Ecke abholen. Diesen Service bietet die Online-Apotheke von DM, zumindest für bestimmte Medikamente, an. Das passt der Wettbewerbszentrale nicht. Sie hat geklagt und heute prüft das Landgericht Karlsruhe den Fall.
4: Seit knapp einem Jahr vertreibt die Drogeriemarktkette unter dem Namen DM Med rezeptfreie, apothekenpflichtige Medikamente. Darunter fallen etwa Schmerzmittel wie Ibuprofen oder Paracetamol. Die Wettbewerbszentrale sieht darin eine Vermischung von Drogerie- und Apothekenangebot und klagt deshalb dagegen. Das Gericht will nun prüfen, ob die Online-Apotheke hinreichend vom eigentlichen Angebot der Drogeriekette getrennt ist. Es ist gut möglich, dass das Verfahren durch weitere Instanzen geht. Mit einem Urteil ist heute eher nicht zu rechnen. Finn Wiens, Nachrichtenredaktion.
2: Nach dem gewaltsamen Tod eines 15-Jährigen in Marsberg im Hochsauerlandkreis haben sich 2 gesuchte Männer der Polizei gestellt. Gegen die 22 und 23 Jahre alten Beschuldigten liegen Haftbefehle wegen Totschlags und schwerer Körperverletzung vor. Sie sollen am Samstag auf den Jugendlichen und einen weiteren 18-Jährigen eingestochen haben. Der 15-Jährige starb noch am Tatort, der 18-Jährige wird in einem Krankenhaus behandelt.
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1: Einen wunderschönen guten Morgen heute am Mittwoch in den Donau 3 FM Nachrichten. Paolo Percoco.
2: Ja, guten Morgen.
3: Oh, guten Morgen, Pauli, was ist denn da schon los? Was hast du?
2: Ich spreche und hörst 2 Sekunden später auf meinem Kopfhörer.
3: Oh, schön.
2: Wow.
3: Das heißt, hallo, du klingst betrunken.
2: Ja.
1: Ja.
2: Moment. Nee, abhöre Ulm. Mhm. Egal, ich bin mal still.
1: Ich bin mal still.
3: Du musst nur die Kopfhörer abziehen. Ach so, du hörst uns ja sonst nicht. Hahaha. Okay.
1: Es ist alles nicht so einfach mit dieser Technik.
2: Oh, so lache ich also.
1: Großartig. Was habt ihr ja schon noch gemacht?
3: Ja, tatsächlich zu Hause gewesen, gekocht, gut gekocht.
1: Was gekocht?
3: So ein Allerlei.
1: Ein Allerlei, wow.
3: Naja, ich hatte Pasta drin, ich hatte Paprika drin, ich hatte Karotten drin, ich hatte Erdnussbutter drin. Ja, spannend. Und dann gibt es so eine schöne schmatzige Soße plus das Nudelwasser noch von der Pasta zusammen und dann ist es richtig geil.
1: Boah, lecker.
3: Ich weiß.
1: Das klingt sehr gut.
3: Ja, ja.
1: Und dann ganz viel gemampft.
3: Serie geguckt,

0: bei Apple TV eine neue Serie Last Seen, also zuletzt gesehen. Die Tochter verschwindet. Ist sie tot oder lebt sie
1: noch auf einer anderen Familie?
2: Kann ich nicht sehen.
3: Das ist genau was für mich.
0: Ja, guck mal. Warum, Paolo, bist du da raus?
2: Mag ich nicht.
3: Ist dir zu aufregend?
2: Möglicherweise.
3: Wir immer nur so einsilbig
0: anschauen. Ich kann nicht so viel sagen, ist lustig.
3: Was hast du gestern gemacht, Paul?
2: Gelebt.
3: Ja, das ist
2: geatmet.
3: Das ist schon mal gut, wenn du gelebt hast.
0: Sehr zweisilbig, das finde ich gut.
3: Ja. Ach Mann.
0: Und Frau Tausen bei dir?
3: Ich war gestern noch bei meiner besten Freundin, die hat nämlich Geburtstag
0: gefeiert. Bei der Eleonora?
3: Nee, nicht bei der Elli, sondern bei der Toni.
0: Ah ja, natürlich.
3: Ja. Okay. Und geschlafen habe ich noch. Aber gestern war ich voll der, also wieder mal nicht viel. Also abends dann auf dem Geburtstag, das war sehr schön. Aber ich finde, sonst neben der Arbeit ist immer so,
0: es ist schon
3: geht
0: viel,
3: so
0: oder?
3: Schnell rum.
0: Ja, ja, schon. Ja, okay.
3: Ja. Ja, aber ist ja gut, sonst wäre es so langweilig.
0: Ey, boy, ist voll.
3: Ja. Dann Tee.
0: Dann Tee
3: für dich.
0: Ja.
3: Marc, du trinkst weder Kaffee noch Tee morgens.
0: Oh, ich hasse Kaffee.
2: Ich habe Kaffee.
0: Ich auch. Ich einen Kaffee. Ich mag keinen Kaffee, ich trinke auch keinen Tee. Ich werde jetzt meinen Joghurt in den Kühlschrank verfrachten, dass der nachher schön kühl ist zum Frühstück.
3: Da hast du immer noch nichts getrunken.
0: Das ist richtig. Also es gibt Wasser.
3: Das ist ja langweilig.
0: Ja, aber gesund.
2: Finde ich auch.
3: Gut, das stimmt.
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0: wunderschönen guten Morgen.
1: Guten Morgen.
0: Gute Laune Morning Show. Rein geht's.
1: Sind wir heute gut gelaunt? Ist es heute die gute Laune Morning Show, ist sie draußen?
0: Keine Ahnung, ich bin schon ganz gut drauf.
1: Ja, so richtig gut?
2: Ja, schon. Ja,
0: ja. Und deswegen die gute Laune Morning Show.
1: Hier meine Uhr zeigt gerade mittlerer Schlafindex. Du hast letzte Nacht weniger geschlafen.
0: Oh,
1: toll, danke.
0: Alarm.
1: Als ob ich es nicht wüsste.
0: Mm.
1: Blöde Uhr.
0: Ich muss dir was sagen.
1: Was?
0: Der Heiko hat uns gerade eine WhatsApp geschickt, hat ein Foto reingeschickt von seinem, ich nehme an, das ist das Autodisplay, 2 Grad. Und hat geschrieben, kurz davor war es noch auf 1 Grad. Er möchte das nicht.
1: Heiko.
0: Er hat geschrieben, er war zwischen Altheim und Gerstetten im Wald unterwegs und er glaubt, er hat einen Yeti gesehen.
1: Das könnte ich gewesen sein. Ich war in voller Fahrradmontur, weil es so kalt ist.
0: Warst auch gerade zwischen Altheim und Gerstetten unterwegs im Wald.
1: Kleiner Umweg von Ulm über Altheim, Gerstetten hier in die Stadt runter, weil es so schön ist draußen.
0: Was man halt macht. Einfach, um da ein bisschen Yeti-Präsenz zu zeigen.
1: Genau.
0: Für euch geht es jetzt ganz entspannt rein mit den Gedanken am Morgen und danach Will.i.am und Britney Spears, Scream and Shout.
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4: Guten Morgen, ich bin Daniel Heinze von der katholischen Kirche. Man muss sich immer mal wieder daran erinnern, was für Typen Jesus sich damals so in sein Team geholt hat. Das war eine ziemliche, Entschuldigung, Gurkentruppe, diese 12 Apostel. Da waren Hitzköpfe wie Johannes und Jakobus, Großmäuler wie Petrus, politische Ex-Kollaborateure wie Matthäus. Und doch hat Jesus diese Leute berufen, ihm zu folgen, so wie sie waren, mit ihren Fehlern und Macken. Ich finde das tröstlich, auch für die Kirche von heute. Bis heute ist die Kirche eine Kirche mit fehlerhaften Menschen. Da schließe ich mich selbstverständlich mit ein. Das Bemerkenswerte? Wir, die fehlerhaften Menschen, bewegen trotzdem was. Das ist kein Blankoscheck fürs Sündigen. Es macht mir Mut. Ob die Apostel einst oder Würdenträger von heute oder auch die Leute rechts und links neben mir in der Kirchenbank. Sie alle machen Fehler. Aber Gott nimmt sie an. Und aus dem, was wir tun, kann Gutes entstehen.
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3: Und gleich dürft ihr euch schon mal freuen auf Gentleman und Michael Patrick Kelly. Wildfire. Und die Whitney Houston. How will I know?
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3: Gibt's gleich wieder für euch. Jetzt haben wir's kurz vor 5:30. Schönen guten Morgen.
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3: Halleluja, wir haben verschlafen, Herr Österle.
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3: Und das alles nur, weil ich gerade versucht habe, hier ein bisschen wärmer zu machen. Ich stand da gerade an diesem Schaltbett.
5: Easy 1000 kam gerade rein ins Studio und meinte, es ist so kalt, ich muss wärmer machen. Mhm. Dabei hat sie völlig recht, es ist wirklich kalt draußen. Falls ihr noch nicht draußen wart und gedenkt rauszugehen, ich schaue gerade mal die aktuellen Temperaturen. Ulm zum Beispiel 5 Grad. Ja? Im Rest von Schwaben wird es nicht arg viel mehr sein. Heute allerdings im Laufe des Tages am Herbstanfang jede Menge Sonne und nur ein paar Wolken. Und dann wird es auch noch mal richtig angenehm mit 18 bis 22 Grad.
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3: 5:32 schauen wir auf die Straßen und da sehen wir, dass man aktuell überhaupt nichts sieht, weil es überall grün ist. Kommt da überall gut durch. Aktuell euch eine gute, unsichere Fahrt. Wenn ihr doch schon irgendwas entdeckt habt auf den Straßen, was da nicht hingehört, gerne einfach eine kurze WhatsApp schicken. 015202242 und 4x3.
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3: 2 Superblitzer aktuell und zwar einer an der B28 steht da am Ortseingang Bad Urach bei der Straßenmeisterei. Da sind 50 erlaubt und dann noch in Ulm einer auf der St. Barbara Straße bei der Ampel in der 30er-Zone. Also wie gesagt, auch hier, falls ihr was Neues seht, gerne Bescheid geben.
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3: Wunderschönen guten Morgen.
5: Guten Morgen, hallöle zusammen.
3: Kommt schon die nächste WhatsApp-Nachricht rein vom lieben Dirk. Guten Morgen und liebe Grüße. 2 Grad schickt er von seinem Autodisplay.
5: Dirk, wo bist du unterwegs? Bräuchte man auch vielleicht.
3: Aber es war heute um 5.06 Uhr.
5: Gut, also aber da hat sich nicht so viel getan. Es ist, es bleibt auch erstmal. Also jetzt sowieso, wo noch keine Sonne da ist, echt sehr, sehr zapfig. Aber passend halt zur Jahreszeit, insofern ist es...
3: Ja, das stimmt. Die Temperaturen bleiben leider nicht gleich, was aber gleich bleibt. Mittwochs widmen wir uns ja immer unseren Jugendsünden der Stars.
5: Tun wir das?
3: Mhm. Okay. Heute mit einem Star, den kennen so gut wie alle, würde ich mal sagen. Also ich bin ja jetzt nicht mit ihm aufgewachsen oder so, aber ich kenne ihn trotzdem.
5: Bin ich mit ihm aufgewachsen?
3: Das ist eine gute Frage.
5: Also ich weiß es nicht, ich habe es noch nicht gesehen, wer es ist.
3: Aufgewachsen weiß ich nicht. Warte kurz. Bitte warten Sie. Bitte haben Sie einen
5: also
3: wenn Geduld.
5: Er zwischen 81 und jetzt gewirkt hat, dann ja.
3: Du, ich glaube, das. Nee, ich glaube, es ist sogar auch noch vor deiner Zeit.
5: Oh wow, okay, dann ist es alt, ja. Okay.
3: Also,
5: ja, es ist alt, Easy 1000. Du musst es nicht schönreden. Brauchst du nichts überlegen.
3: Nee, ich überlege gerade, aber ich würde jetzt. Ich glaube nicht, dass du mit ihm wirklich aufgewachsen bist.
5: Sehen wir dann ja gleich.
3: Ja, sehen wir gleich. Musst du gleich verraten, um wen es geht, um welche Jugendsünden. Und falls du mit ihm aufgewachsen bist, kannst du ja dann sagen, ob der schon immer so klang.
5: Das ist richtig.
3: Oder ob sich da was verändert hat, gleich für euch um 5:45.

0: James Arthur, Blindside in der Gute Laune Morning Show. Und schönen guten Morgen.
1: Guten Morgen zusammen.
0: So, jetzt haben wir da schon so spannend drauf hingeteased.
1: Ich weiß.
0: Jetzt ist natürlich die große Frage, kennst du ihn, beziehungsweise kennen tust du ihn sicher, aber bist du mit ihm aufgewachsen oder nicht? Lieber Herr Oesterle, es geht um eine echte Blues- und Rocklegende aus England. Es geht um Joe Cocker.
1: Ich bin alt, aber ich bin dafür nicht so alt. Joe Cocker hat ja 60er, 70er, war ja schon so seine große Zeit.
0: Also ich glaube, so sein großer Durchbruch war beim Woodstock Festival 1969.
1: Genau, also ich bin 81 geboren. Ich habe ihn natürlich noch mitbekommen. Vor allem seine Radio-Hits kamen dann ja auch nochmal in den 80er, 90ern. Mhm. Und ich war tatsächlich, ist mir gerade vorhin eingefallen, bei einem Konzert. Er war in der Donauhalle in Ulm. Joe Cocker auf der großen Bühne. Das war cool, es hat Spaß gemacht.
0: Ja, glaube ich.
1: Weil die Stimme ist halt so wahnsinnig.
0: Ich wollte gerade sagen, ich bin fernab von ihm aufgewachsen, aber trotzdem kennt man seine Musik und ehrlich gesagt feiere ich die auch. Hat wirklich eine gute Stimme, wie das alles angefangen hat bei ihm. Und wie sich es dann entwickelt hat, das hört er jetzt.
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3: Ich bin Klaus Braun und so klingt unsere heutige Jugendsünde.

0: Das ist eine der frühesten erhaltenen Aufnahmen eines Stars, der damals mit 17 Jahren unter dem Pseudonym Vance Arnold sein Glück versuchte und es tatsächlich bis ins Vorprogramm eines Rolling Stones Konzerts schaffte. Mit 20 dann eine erste Single unter seinem richtigen Namen, ein Beatles Cover. Trotz großer Marketingmaschinerie floppte die Single. Weg war der Plattenvertrag. Der Sänger tauchte noch mal kurz auf einem obskuren Blues-Live-Album auf. Dann nahm er sich erstmal enttäuscht ein Jahr Auszeit von der Musik, bevor er seine nächste Band gründete und eine zweite Chance als Solokünstler bekam. Erst die nächste Single bescherte ihm den Durchbruch, Nummer 1 in England und geradezu markterschütternd sein Auftritt mit diesem Lied beim legendären Woodstock Festival. Joe Cocker singt With a Little Help from My Friends von den Beatles. Der Beginn einer jahrzehntelangen glanzvollen Karriere, 4 Jahre nachdem Joe Cocker mit einem anderen Beatles-Song einen seiner ersten, nicht ganz so erfolgreichen Schritte im Musikgeschäft getan hatte.
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0: Clean Bandit macht's allein. Solo, schönen guten Morgen. Am Mittwoch ist es kurz vor 6.
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0: Wunderschönen guten Morgen, es ist Mittwoch.
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14: Verdächtiger im Fall Nersingen verhaftet, weniger Blitzle im Lände. Ich bin Paolo Percocco, guten Morgen. Ein 59-Jähriger wird tot in seiner Wohnung gefunden, jetzt sitzt ein Verdächtiger hin.

0: hinter Gittern. Nach dem mutmaßlichen Tötungsdelikt in Nersingen im Kreis Neu-Ulm hat die Polizei einen 36-Jährigen festgenommen. Gefasst wurde er in Nenstetten im Alb-Donau-Kreis. Was genau passiert ist, ist noch nicht bekannt. Laut Medienberichten sollen sich Opfer und Verdächtiger beruflich gekannt haben. Der Getötete arbeitete demnach in einer Reifenwerkstatt. Weg mit der 12-Uhr-Regel an Tankstellen, das fordert der ADAC. Das habe zwar die Zahl der täglichen Preisänderungen reduziert, aber die Spritpreise insgesamt seien damit nicht gesunken. Donau3FM-Reporterin Lea Matschulat, was sagt der ADAC genau?
1: Die 12-Uhr-Regel habe dazu geführt, dass sich der Preis für den Liter Benzin oder Diesel pro Tag viel deutlicher ändere als vorher. Und das nicht zum Vorteil der Autofahrer, findet der ADAC. Wer mittags nach 12 Uhr tanken müsse, der habe erhebliche Zusatzkosten. Auch das Leibniz-Zentrum für europäische Wirtschaftsforschung hatte schon festgestellt, die 12-Uhr-Regel führt zu höheren Durchschnittspreisen. Den Tankrabatt wiederum, den hält der ADAC für richtig.
0: Neue Hoffnung auf eine Waffenruhe in der Ukraine. Bei der UN-Generaldebatte in New York steht heute der Ukraine-Krieg im Mittelpunkt. Präsident Zelensky wird eine Rede halten. Mit dem US-Präsidenten hat er sich davor schon getroffen. Trump hat seine Rede auch schon gehalten.
2: In seiner Rede hatte Trump optimistisch prophezeit, dass der Ukraine-Krieg bald vorbei sein könnte. Man werde den Konflikt lösen und zwar schneller als alle denken, meinte Trump. Beim Treffen mit Trump am Rande der UN-Generaldebatte hat Zelensky erneut die Teilwaffenruhe im Energiebereich angesprochen und neue Waffenlieferungen, vor allem Patriot-Flugabwehrraketen. Auch Vertreter der USA und des Irans verhandelten am Rande des UN-Events viele Stunden lang. Die Gespräche seien gut gelaufen, sagte Trump. Aus den USA, Tina Eck.
0: Immer weniger Blitze im Ländle. Wegen des besonders heißen und trockenen Sommers hat es in Baden-Württemberg dieses Jahr bisher deutlich seltener geblitzt. Rund 129.000 Blitze wurden gezählt, 22% weniger als im Durchschnitt der vergangenen 10 Jahre. Trotzdem liegt The Land bundesweit auf Platz 3. Ganz ungefährlich waren die Gewitter nicht. Im Juni wurden bei Rastatt 9 Menschen durch Blitze verletzt. Mehr Nachrichten in einer halben Stunde und jederzeit auf donau3fm.de.
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4: Ja, guck mal, jetzt am Herbstanfang, der ja heute ist, ist es sehr, sehr frisch aktuell. Um die 5 Grad in Schwaben. Da geht aber noch ein bisschen mehr. Im Lauf des Mittwochs geht's hoch auf 18 bis 22 Grad. Dazu, wenn sich die Wolken und auch der Nebel ein bisschen verzogen hat, sehr viel Sonne. Und das ist schön.
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6: 6.03 Uhr, wir schauen auf die Straßen. Aktuell nichts los heute Morgen. Da kommt ihr überall gut durch. Euch eine gute und sichere Fahrt.
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6: Jawohl, jawohl, 2 Superblitzer. Einer in Ulm auf der St. Barbara Straße bei der Ampel. Der steht in der 30er-Zone und einen noch an der B28 am Ortseingang von Bad Urach auf Höhe der Straßenmeisterei. Falls ihr noch mehr gesehen habt, Superblitzer, mobile Blitzer oder einfach so eine Verkehrsmeldung, gerne eine kurze WhatsApp zu uns ins Studio schicken. 015202 und 4x3.
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6: Das ist schon so eine Wissenschaft für sich, ja. Rotwein ins große Glas, der Weißwein ins kleine. Und für Burgunder, Bourdon und Riesling gibt's dann am besten nochmal eigene Formen. Wer sich im Laden umschaut, der könnte echt meinen, für eine Flasche Wein braucht man erstmal einen ganzen Küchenschrank voll Gläser.
4: Und wer hat denn schon so viel Platz in der Küche für so viele Gläser? Deswegen die berechtigte Frage, schmeckt der Wein daraus wirklich anders? Oder ist dieses ganze Gläsersammelsurium vor allem was für echte Weinfans? Die Antwort darauf, ob es braucht oder nicht, gleich bei uns um 10 nach 6.
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0: Markus?
1: Ja, easy 1000.
0: Ist eine wilde Frage um kurz nach 6 am Morgen. Trinkst du gern Wein?
1: Ich trinke Wein gern. Setze ich ein Fragezeichen dahinter. Aber ich trinke tatsächlich gern Wein, wenn es den Anlass entspricht und ich mich da wohlfühle.
0: Was wäre so ein Anlass?
1: Jeder.
2: Er weiß einfach alles.
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0: 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Die gute Laune Morning Show am Mittwoch. 12 nach 6 haben wir es gleich. Ja, finde ich gut. Das ist eine gute Einstellung.
1: Und du, wie ist es bei dir?
0: Ich mag Wein gern. Aber auch so irgendwie zum Beispiel im Urlaub oder...
1: Genau, solche Sachen.
0: Wenn man mit Freunden sich trifft.
1: Ja.
0: Ja, es ist schön. Aber noch schöner ist, wenn ich das einfach nur ordern muss und mir nicht selber Gedanken drüber machen muss. In welches Glas kommt es jetzt? Weil ganz ehrlich, bei manchen Weingläsern, da weiß man nicht mal, was soll da eigentlich rein.
1: Was ist das?
0: Also die haben ja geschwungene Formen, also schauen mega schön aus, keine Frage. Aber ja, es ist ein bisschen schwierig. Also ist jetzt natürlich die große Frage, brauchen wir wirklich für guten Weingenuss zigtausend verschiedenste Gläser und Formen? Oder, und das wäre natürlich wirklich schön, reicht eins für alles?
1: Ja, die Frage aller Fragen. Braucht wirklich jeder Wein sein eigenes Glas? Die Antwort nicht unbedingt. Aber komplett egal ist die Form tatsächlich auch nicht. Sie kann nämlich beeinflussen, wie wir die Aromen eines Weins wahrnehmen. Der wichtigste Punkt ist dabei die Nase. In einer Studie mit mehr als 180 Testpersonen wurde derselbe Wein aus unterschiedlich geformten Gläsern verkostet. Ergebnis: Je nach Glas wurde der Geruch unterschiedlich intensiv und auch unterschiedlich angenehm wahrgenommen. Der Grund steckt vor allem im Raum über dem Wein. Da sammeln sich die flüchtigen Duftstoffe. Ein bauchiges Glas mit einer etwas engeren Öffnung kann diese Aromen stärker Richtung Nase bündeln. Genau deshalb gibt es sogar ein genormtes Verkostungsglas. Die internationale ISO-Norm, ich lüge euch nicht an, beschreibt ein längliches, bauchiges Glas, dessen Öffnung schmaler ist als der breiteste Teil. Und das ist auch die gute Nachricht für euren Küchenschrank. Für den Alltag braucht ihr keine eigene Glasform für jede Rebsorte. Ein ordentliches, leicht bauchiges Universalglas mit engerer Öffnung funktioniert für sehr viele Weine. Spezialgläser können Unterschiede betonen, Pflicht sind sie aber logischerweise nicht. Kurz zusammengefasst also, die Form eines Weinglases kann beeinflussen, wie intensiv wir die Aromen wahrnehmen. Für zu Hause reicht aber ein gutes Universalglas meistens völlig aus.
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0: Jawohl, danke Micha fürs Melden. Die Gute Laune Morning Show Mittwoch 6.20 Uhr. Der Micha meldet uns nämlich gerade einen Pannen-LKW auf der B10 Richtung Dornstadt. Steht wohl auf Höhe von Leer auf der Beschleunigungsspur. Ein Pannen-LKW, bitte da vorsichtig. Vielen Dank, Micha. Ansonsten noch ruhig auf den Straßen. Wettertechnisch?
1: Angie hat gerade eine WhatsApp geschrieben: 015202424x3. Kann bitte jemand mal die Sonne anmachen? Und das wäre sinnvoll, weil es ist tatsächlich sehr frisch draußen. Aktuell so um die 5 Grad in Schwaben, wird natürlich heute auch noch ein bisschen wärmer, 18 bis 22 Grad in der Spitze. Dazu gibt es dann auch, abgesehen von ein paar Wolken, viel Sonne. Und Angie, dann wird es auch dir hoffentlich wieder wärmer.
0: Soll ich mal ganz ehrlich sein?
1: Ja, sehr ehrlich.
0: Ich habe heute meine gefütterte Leggings an.
1: Hör auf. Im Gegensatz zu
0: den ungefütterten. Ist eigentlich für den Winter.
1: Nein, ist schon soweit. Ja.

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2: 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Es ist jetzt kurz vor 6:30.
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17: Es ist 6:30.
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18: Verdächtiger im Fall Nersingen verhaftet und weniger Blitze im Ländle. Ich bin Paolo Percocco, guten Morgen. Ein 59-Jähriger wird tot in seiner Wohnung gefunden. Jetzt sitzt ein Verdächtiger hinter Gittern. Nach dem mutmaßlichen Tötungsdelikt in Nersingen im Kreis Neu-Ulm hat die Polizei einen 36-jährigen Deutschen festgenommen. Gefasst wurde er in den Städten im Alb-Donau-Kreis. Was genau passiert ist, ist noch nicht bekannt. Laut Medienberichten sollen sich Opfer und Verdächtiger beruflich gekannt haben. Der Getötete arbeitete demnach in einer Reifenwerkstatt. Weg mit der 12-Uhr-Regel an Tankstellen, das fordert der ADAC. Das habe zwar die Zahl der täglichen Preisänderungen reduziert, aber die Spritpreise insgesamt seien damit nicht gesunken. Donau 3FM-Reporterin Lea Matschulat, was sagt der ADAC genau?
19: Die 12-Uhr-Regel

0: Regel habe dazu geführt, dass sich der Preis für den Liter Benzin oder Diesel pro Tag viel deutlicher ändere als vorher. Und das nicht zum Vorteil der Autofahrer, findet der ADAC. Wer mittags nach 12 Uhr tanken müsse, der habe erhebliche Zusatzkosten. Auch das Leibniz-Zentrum für europäische Wirtschaftsforschung hatte schon festgestellt, die 12-Uhr-Regel führt zu höheren Durchschnittspreisen. Den Tankrabatt wiederum, den hält der ADAC für richtig.
1: Neue Hoffnung auf eine Waffenruhe in der Ukraine. Bei der UN-Generaldebatte in New York steht heute der Ukraine-Krieg im Mittelpunkt. Präsident Zelensky wird eine Rede halten. Mit dem US-Präsidenten hat er sich davor schon getroffen. Trump hat seine Rede auch schon gehalten.
2: In seiner Rede hatte Trump optimistisch prophezeit, dass der Ukraine-Krieg bald vorbei sein könnte. Man werde den Konflikt lösen und zwar schneller als alle denken, meinte Trump. Beim Treffen mit Trump am Rande der UN-Generaldebatte hat Zelensky erneut die Teilweise Waffenruhe im Energiebereich angesprochen und neue Waffenlieferungen, vor allem Patriot-Flugabwehrraketen. Auch Vertreter der USA und des Irans verhandelten am Rande des UN-Events viele Stunden lang. Die Gespräche seien gut gelaufen, sagte Trump. Aus den USA, Tina Eck.
1: Immer weniger Blitze im Ländle. Wegen des besonders heißen und trockenen Sommers hat es in Baden-Württemberg dieses Jahr bisher deutlich seltener geblitzt. Rund 129.000 Blitze wurden gezählt, 22% weniger als im Durchschnitt der vergangenen 10 Jahre. Trotzdem liegt The Land bundesweit auf Platz 3. Ganz ungefährlich waren die Gewitter nicht. Im Juni wurden bei Rastatt 9 Menschen durch Blitze verletzt. Mehr Nachrichten in einer halben Stunde und jederzeit auf donau3fm.de.
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4: Uns wird gerade gemeldet, Heroldstadt im Auto gemessen, 1,1 Grad. Das ist natürlich
5: 1,5.
4: Sorry, die 0,4 wollen wir nicht unterschlagen.
5: Eben drum.
4: Grundkonsens ist, es ist kalt draußen. Ja? Ein sehr frischer Start heute in diesen Mittwoch rein in Schwaben. Aber es ist einfach auch der Jahreszeit angemessen. Es geht aber heute hoch auf 18 bis 22 Grad. Dazu gibt es nur ein paar Wolken. Ansonsten wieder jede Menge Sonne. Also genießt die Zeit.
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7: Kurz nach 6:30 leider hat es einen Unfall gegeben auf der A8 Richtung Stuttgart zwischen Kreuzum Elchingen und Oberelchingen. Vorsicht, da ist die Unfallstelle noch ungesichert. Da sind natürlich entsprechend auch Menschen an der Straße unterwegs. Es liegen Gegenstände auf der Fahrbahn rum, also Fahrzeugteile. Also bitte hier vorsichtig fahren. Und dann hat uns der Micha noch gemeldet, dass wir noch einen Pannen-LKW haben heute Morgen, und zwar auf der B10 Richtung Dornstadt. Der steht auf Höhe von Leer auf dem Beschleunigungsstreifen. Ansonsten noch relativ ruhig, kommt gut und sicher an.
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7: Da hat sich nichts geändert. 2 Superblitzer, einer in Ulm auf der St. Barbara Straße bei der Ampel in der 30er-Zone und einen haben wir noch an der B28 am Ortseingang von Bad Urach und zwar bei der Straßenmeisterei. Falls ihr noch mehr gesehen habt an blitzenden Gerätschaften oder auch Verkehrsmeldungen für uns habt, dann gerne eine kurze WhatsApp durchschicken. 015 20 242 und 4x3.
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7: Ich glaube, ich muss mir echt einen Countdown stellen. Lang ist es nicht mehr und ich freue mich wirklich wie so ein kleines Kind drauf. Weil es so viel Spaß war. Wirklich. Die Donau-Treff im Sparschweinsuche geht nämlich wieder in die nächste Runde.
9: Danke, danke. Mega. Voll vielen Dank. Also meine Kinder freuen sich total.
10: Herzlichen Glückwunsch.
11: Ja, voll Dank. Dankeschön. Mega. Voll cool. Mega.
12: Super. Vielen Dank. Klasse, Donau 3FM.
4: Ja, gerne. Und was Donau 3FM-Hörer Maximilian mit den 1.000 Euro in unserer super Sau anstellen würde und wie auch ihr da rankommt, das hört ihr gleich bei uns um 6:50.

0: Kenny Loggins, welcome to Hard Light.
1: Yes.
0: Leute, wie soll man sagen, bald herrscht vermutlich wieder Ausnahmezustand in Schwaben und es könnte sein, dass wir dran schuld sind.
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0: Die gute Laune Morningshow am Mittwoch, 6.43 Uhr ist es gleich. Ja, denn es werden wieder ganz, ganz viele von euch auf den Straßen unterwegs sein und alle nach genau dem einen suchen.
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0: Yeah! Ja, du hast es gefunden.
5: Ich hab's gefunden, Gott sei Dank.
6: Er hat's gefunden.
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0: Natürlich gibt es auch regelmäßig Tipps hier im Programm und auf Social Media. Und wenn ihr euch dann noch zusätzlich auf donau3fm.de anmeldet, dann habt ihr noch eine weitere Chance. Und zwar auf eine ziemlich fette Sau. Auf ein Volksbank-Sparschwein im Wert von, also was heißt im Wert, mit Füllung von 1.000 Euro. Maximilian, guten Morgen. Wo wohnst du denn?
7: Zu Hause bin ich tatsächlich in der Nähe vom Bodensee. Also in Michiminaden, das ist bei Bad Waldsee.
1: Wir haben ja unsere Sparschweinsuche ab nächste Woche, Maximilian.
7: Ja.
1: Du hast dich angemeldet, weil du gerne nicht nur so eine kleine Sau hättest, sondern was?
7: Eine größere.
0: Eine größere, die 1.000 Euro schwer ist, meinst du?
7: Genau, ja.
0: Wofür brauchst du so viel Geld?
7: Die Frage ist, wieso braucht man nicht mehr Geld?
1: Ja, ist richtig.
0: Okay, warte anders. Wofür würdest du es raushauen?
7: Tatsächlich für einen Urlaub. Ich habe mit meiner Freundin einen Urlaub geplant und würde gerne da mit ihr in Urlaub gehen.
0: Ui.
1: Ist natürlich die Frage, wo soll es denn hingehen, Maximilian?
7: Nach Ägypten.
1: Oh, wow.
0: Und habt ihr auch schon so ein Datum, also schon so fix, oder?
7: Ja, tatsächlich. Wir gehen Anfang November wir nach Ägypten.
0: Oh, wow. Ich glaube, das ist eine richtig schöne Reisezeit.
7: Ja, glaube ich auch.
1: Warst du schon mal da oder wart ihr schon mal da oder wär's das erste Mal?
7: Nee, das ist tatsächlich das erste Mal dann.
1: Das heißt, wir drücken dir natürlich wie allen anderen auch die Daumen, dass es klappt. In eurem Fall von dir und deiner Freundin, dass es die Reise nach Ägypten dann tatsächlich ein bisschen unterstützt wird von uns.
0: Und ich überlege gerade, wenn ihr im November nach Ägypten fliegt, dann habt ihr ja noch Zeit mitzumachen bei unserer Donau 3FM Sparschweinsuche. Da geht's ja ab nächster Woche los. Wir sind in ganz Schwaben unterwegs und verstecken die Schweinerl. Da musst du ganz fleißig Donau 3FM hören, hör auf die Tipps und dann düs uns nach und such nach dem Schweinchen, weil die sind teilweise auch schon prall gefüllt.
7: Das hört sich ja schon mal gut an.
1: Weil überleg mal, wenn es dann 1.500 Euro unter Umständen wären, was sein könnte, die euch dazu... Das ist ein sehr schönes Hotel, glaube ich, in Ägypten.
7: Ja, das ist ein sehr, sehr gutes Hotel.
0: Und lass mich nicht lügen, ich glaube, letztes Jahr waren wir sogar auch einmal in Bad Waldsee.
7: Ja, das meine ich schon auch. Also ich war da, glaube ich, an der
0: Kirche
7: auf diesem Regenbogen, glaube
0: ich. Wieso bist du nicht gekommen, wenn du das doch weißt?
7: Weil ich da beim Arbeiten war.
0: Ja, also da muss halt dann einfach mal kurz Mittagpause irgendwie verschieben.
7: Das Problem war, ich war da, glaube ich, irgendwie 150 Kilometer entfernt, deswegen war es ein bisschen quirlig.
0: Okay, das zählt als Ausrede. Aber dieses Jahr zählen wir auf dich. Wir drücken euch ganz, ganz fest die Daumen.
7: Alles klar. Danke.
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0: Taylor Swift. I knew it, I knew you, die gute Laune Morning Show Mittwoch. 9.52 Uhr, nicht, wir haben 6.52 Uhr, Entschuldigung. Oh Mann, hey. Schau mal ganz kurz auf die Straßen. Da ist leider nochmal ein Unfall mit dazugekommen auf der A7. Wenn ihr Richtung Ulm unterwegs seid von Füssenreute aus, zwischen Föhringen und dem Dreieck Hittistetten, da hat es eine ungesicherte Unfallstelle. Person natürlich nach dem Unfall an und auf der Straße. Da ist der rechte Fahrstreifen blockiert und immer noch der Unfall auf der A8 Richtung Stuttgart zwischen Kreuzulm-Elchingen und Oberelchingen. Auch hier bitte obacht, natürlich auch hier Menschen an der Straße unterwegs und da liegen wohl auch Fahrzeugteile auf der Straße rum. Wettertechnisch ist es jetzt Herbst.
1: Es ist Herbst, wir merken es. Heute ist der kalendarische Herbstanfang. Aktuell wenig Wolken, das heißt Sonnenaufgang sollte jetzt dann gleich richtig schön zu sehen sein. Allerdings bei sehr, sehr kalten Temperaturen. Baltringen gerade gemeldet von der Katja, 1 Grad im Auto, das ist natürlich echt zapfig. Allerdings geht es natürlich auch heute noch hoch im Laufe des Tages, 18 bis 22 Grad die Tageshöchstwerte. Dazu nur ein paar Wolken und wie gesagt, jede Menge Sonne.

0: Blitzflaute im Ländle. Paolo Percocco von den Donau 3FM Nachrichten und es geht nicht um die am Straßenrand.
1: Und auch nicht um die im Fotoladen. Nee, es geht um die im Himmel und warum es in Baden-Württemberg weniger geblitzt hat, das hören wir gleich in den Donau 3FM Nachrichten.
0: Es ist jetzt kurz vor 7.
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18: Einen wunderschönen guten Morgen am Mittwoch.
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21: Verdächtiger im Fall Nersingen verhaftet und weniger Blitze im Ländle. Ich bin Paolo Percocco, guten Morgen. Ein 59-Jähriger wird tot in seiner Wohnung gefunden. Jetzt sitzt ein Verdächtiger hinter Gittern. Nach dem mutmaßlichen Tötungsdelikt in Nersingen im Kreis Neu-Ulm hat die Polizei einen 36-jährigen Deutschen festgenommen. Gefasst wurde er in den Städten im Alb-Donau-Kreis. Was genau passiert ist, ist noch nicht bekannt. Laut Medienberichten sollen sich Opfer und Verdächtiger beruflich gekannt haben. Der Getötete arbeitete demnach in einer Reifenwerkstatt. Weg mit der 12-Uhr-Regel an Tankstellen, das fordert der ADAC. Das habe zwar die Zahl der täglichen Preisänderungen reduziert, aber die Spritpreise insgesamt seien damit nicht gesunken. Donau-3FM-Reporterin Lea Matschulat, was sagt der ADAC genau?
22: Die 12-Uhr-Regel habe dazu geführt, dass sich der Preis für den Liter Benzin oder Diesel pro Tag viel deutlicher ändere als vorher. Und das nicht zum Vorteil der Autofahrer, findet der ADAC. Wer mittags nach 12 Uhr tanken müsse, der habe erhebliche Zusatzkosten. Auch das Leibniz-Zentrum für europäische Wirtschaftsforschung hatte schon festgestellt, die 12-Uhr-Regel führt zu höheren Durchschnittspreisen. Den Tankrabatt wiederum, den hält der ADAC für richtig.
21: Neue Hoffnung auf eine Waffenruhe in der

0: Ukraine. Bei der UN-Generaldebatte in New York steht heute der Ukraine-Krieg im Mittelpunkt. Präsident Zelensky wird eine Rede halten. Mit dem US-Präsidenten hat er sich davor schon getroffen. Trump hat seine Rede auch schon gehalten.
1: In seiner Rede hatte Trump optimistisch prophezeit, dass der Ukraine-Krieg bald vorbei sein könnte. Man werde den Konflikt lösen und zwar schneller als alle denken, meinte Trump. Beim Treffen mit Trump am Rande der UN-Generaldebatte hat Zelensky erneut die Teilwaffenruhe im Energiebereich angesprochen und neue Waffenlieferungen, vor allem Patriot-Flugabwehrraketen. Auch Vertreter der USA und des Irans verhandelten am Rande des UN-Events viele Stunden lang. Die Gespräche seien gut gelaufen, sagte Trump. Aus den USA, Tina Eck.
0: Immer weniger Blitze im Ländle. Wegen des besonders heißen und trockenen Sommers hat es in Baden-Württemberg dieses Jahr bisher deutlich seltener geblitzt. Rund 129.000 Blitze wurden gezählt, 22% weniger als im Durchschnitt der vergangenen 10 Jahre. Trotzdem liegt The Land bundesweit auf Platz 3. Ganz ungefährlich waren die Gewitter nicht. Im Juni wurden bei Rastatt 9 Menschen durch Blitze verletzt. Mehr Nachrichten in einer halben Stunde und jederzeit auf donau3fm.de.
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3: Günzburg aktuell 4 Grad, arg viel mehr dürften es auch im Rest von Schwaben im Moment zumindest nicht sein. Allerdings, ihr seht vielleicht auch schon die Sonne aufgehen. Es wird wieder ein sehr schöner, sehr freundlicher Mittwoch. Heute mit viel Sonne, mit nur ein paar Wolken. Und temperaturtechnisch wird es natürlich noch nach oben gehen. Heute 18 bis 22 Grad.
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5: 2 Unfälle heute Morgen leider schon. Einer auf der A7 Füssenreuth Richtung Ulm zwischen Föhringen und dem Dreieck Hittistetten. Vorsicht, da hat's gekracht, da ist die rechte Fahrspur blockiert. Und A8 Ulm Richtung Stuttgart zwischen Kreuz Ulm, München Richtung Stuttgart, Entschuldigung, zwischen Kreuz Ulm Elchingen und Oberelchingen. Auch hier ein Unfall, da liegen wohl auch noch Fahrzeugteile auf der Straße rum. Also bitte auch hier aufpassen heute Morgen.
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5: Und da kommen auch schon ganz viele neue Blitzereien geflogen per WhatsApp. Vielen Dank an die liebe Ramona. Schickt uns einen neuen mobilen Blitzer durch. Steht am Ortsende Eggingen, wenn ihr Richtung Erbach unterwegs seid. 30er-Zone und blitzt beidseitig, schreibt sie. Vielen Dank, Ramona. Und dann kommt gerade noch einer vom André rein. Von Neu-Ulm kommend Richtung Nersingen auf der Europastraße B10. Ah, das ist der Superblitzer bei den Autobahnauffahrten in der 70er-Zone. Also hier auch nochmal bestätigt. Vielen, vielen Dank, André. Falls ihr noch was gesehen habt, einfach eine WhatsApp durchschicken. 01520242 und 4x3.
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5: Ich weiß, es war wirklich, wirklich kalt heute Morgen, aber es ist doch irgendwie auch schön, oder? Die Blätter, die werden wieder bunt, die ersten Kürbisse stehen schon wieder rum und zu Hause, da wird es wieder richtig gemütlich. Yes. Ja, der Herbst ist da und natürlich darf da die passende Deko nicht fehlen.
7: Ja, also ich sammle Kastanien zum Beispiel und Blätter, um zum Beispiel Kastanienmännchen zu bauen und ich gucke einfach, dass mein Zimmer gemütlich aussieht.
3: Und welche Herbstdeko bei euch auf keinen Fall fehlen darf und worauf ihr euch in den nächsten Wochen am meisten freut. Darüber sprechen wir gleich. Heute am kalendarischen Herbstanfang hier bei Donau 3 FM um 10 nach 7.

0: ganz ehrlich, ich freue mich jetzt richtig auf die Zeit.
1: Auf der Herbst.
0: Ja, die gute Laune Morning Show Mittwoch, 7.11 Uhr ist es. Es ist kalendarischer Herbstanfang, genau.

0: heute. Und damit beginnt natürlich auch wieder die Zeit, in der wir es uns zu Hause so richtig schön gemütlich machen, ab auf die Couch und irgendwie noch irgendwelche Kerzen anzünden und vielleicht noch so ein bisschen Herbstdeko dazu.
1: Das ist ja oft mal so der entscheidende Punkt. Ja, das kann schön gemütlich sein zu Hause, aber wenn man das Ganze noch ein bisschen dekoriert und sich da ein bisschen kreativ austoben kann, dann ist das Ganze natürlich noch schöner. Deswegen wollten wir von euch wissen, welche Deko gehört für euch im Herbst einfach dazu?
2: Kürbisse und Fledermäuse. Ich habe einen tollen Baum, wie heißt der? Amberbaum. Der hat so sternförmige Blätter und den tue ich pressen und dann lege ich das irgendwie auf eine Schale.
3: Ja, also ich sammle Kastanien zum Beispiel und Blätter, um zum Beispiel Kastanienmännchen zu bauen. Und ich gucke einfach, dass mein Zimmer gemütlich aussieht mit Duftkerzen, Lichterketten und allem, was so dazu gehört. Weil der Herbst einfach so ein bisschen cozy Stimmung und das möchte ich in meinem Zimmer eben auch zeigen.
0: Der Herbst ist cozy. Ja, das stimmt. Und wenn der Herbst schon mal da ist, worauf freut ihr euch denn jetzt in der Jahreszeit am meisten?
4: Ja, eine neue Jahreszeit ist ja immer schön, zu sehen, wie die Blätter sich langsam färben.
5: Ja, so auch die Zeit daheim, diese Gemütlichkeit dann, Gesellschaftsspiele mit den Kindern, Kastanien sammeln.
6: Auf die neuen Sachen, die ich gekauft habe, auf den Pulli und die Stiefel.
7: Ich freue mich einfach auf den Herbst,
8: auf die Wärmflasche.
9: Wir werden öfter bergwandern gehen,
10: kühlere Nächte mit besserem Schlaf.
11: Und so diese ganze Halloween-Season geht ja auch los und dann die Dekoration dazu, das gefällt mir immer ganz gut im Herbst.
12: Man kann aus jeder Jahreszeit was machen.
1: Das ist völlig richtig, aber neue Jahreszeit bedeutet auch neuer Schwung in der Küche und gerade jetzt im Herbst, da kommt bei vielen von euch natürlich auch wieder der Kürbis auf den Teller, zum Beispiel bei der Sabine.
13: Einen wunderschönen guten Morgen, wir sind Sabine und Wonne aus Hörenhausen. Bisher war Kürbissuppe immer unser Lieblingsrezept, aber wir haben kürzlich vom Schäfer des Vertrauens Lammfleisch bekommen und haben nach einem Rezept gesucht und sind auf Lammkürbisgulasch gestoßen. Es ist jetzt mittlerweile unser Leibgericht. Ich wünsche euch einen schönen Herbst. Tschüss.
0: Danke, oh, danke Sabine. Schön, Sabine. Oh, das klingt lecker. Ja, was war denn das?
1: Ich glaube,
0: das
1: war so ein
0: oder so eine Nachricht oder so per WhatsApp, weißt du. Was auch immer es war, Sabine, wir wünschen dir auch einen wunderschönen Herbst. Der kann jetzt auf jeden Fall kommen. Dazu zum leckeren Essen noch ein gutes Buch, eine spannende Serie und dann einfach einkuscheln auf der Couch. In einer warmen Decke mit einer Wärmflasche.
1: Oh. So muss sein.
0: Nicer Schokolade.
1: Oh. Hör auf jetzt, Easy. Oh. Das ist ja furchtbar. Wie sollen wir die Leute denn hier in Stimmung für den Tag bringen, wenn du uns hier einmummeln lässt?
0: Gemütlich.

0: Tiffany Harris, Vertigo, die gute Laune Morning Show Mittwoch. Es ist der kalendarische Herbstanfang, Herr Österle.
1: Ja, so sieht's aus. Und auch temperaturtechnisch sind wir im Herbst angekommen mittlerweile. Zumindest morgens und in der Nacht. Aktuell ist es frisch, so um die 5 Grad in Schwaben. Alle Fahrradfahrerinnen und Fahrradfahrer dürfen gerne Handschuhe anziehen. Mir hat's geholfen heute Morgen. Ansonsten wird's aber angenehm im Laufe des Tages. 18 bis 22 Grad die Tageshöchstwerte. Dazu jede Menge Sonne mit nur ein paar Wolken am Himmel.
0: So, schauen wir noch ganz geschwind auf die Straßen. A7 Richtung Ulm zwischen der Anschlussstelle Illertissen und dem Dreikitt die Stetten. Da staut sich's aktuell auf 3 Kilometer. Grund dafür ist ein Unfall. Die Unfallstelle ist wohl auch noch ungesichert. Also bitte hier aufpassen, das ist der rechte Fahrstreifen, der da aktuell blockiert ist, rechnet an der Stelle auch ein Plus von 20 Minuten ein. Dann haben wir noch die A7 Ulm Richtung Füssenreute zwischen der Anschlussstelle Nersingen und den 3 Kittistädten, 3 Kilometer Stau. Da dauert es ja eine gute Viertelstunde länger. Und dann haben wir noch die A8 München Richtung Stuttgart zwischen dem Kreuz Ulm-Elchingen und Oberelchingen. Auch hier heute Morgen leider schon ein Unfall gegeben. Da liegen Fahrzeugteile auf der Straße rum. Bitte auch hier aufpassen. Ansonsten liegen mir derzeit keine Meldungen vor. Kommt's gut und sicher an.
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3: Und gleich gibt's für euch Marc Forster.
4: Komm, wir singen ein Lied.
3: Mit einem Lied, wortwörtlich. Und Michael Jackson, The Way You Make Me Feel.
0: Einfach gute Musik.
3: Gibt's gleich wieder. Es ist kurz vor halb acht.
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18: Wunderschönen guten Morgen am Mittwoch.
19: Es ist 7:30.
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20: Polizeikontrollen zum Schulstart und Wasseralarm in Laichingen. Ich bin Paolo Percocco, guten Morgen. Fast 100 Kinder nicht richtig gesichert. Zum Schulstart hat die Polizei in Bayerisch-Schwaben verstärkt kontrolliert und dabei 95 Verstöße bei der Kindersicherung festgestellt. Außerdem waren in 105 Fällen Autofahrer oder Mitfahrer nicht angeschnallt. Kontrolliert wurden auch das Tempo und die Elterntaxis vor Schulen und Kitas. Die Kontrollen gehen weiter. Die Polizei appelliert seit Kindern und Jugendlichen im Straßenverkehr ein gutes Vorbild. Quecksilber in der Post in einem DHL-Paketzentrum im mecklenburgischen Leitzen meldet eine Mitarbeiterin Vergiftungssymptome. Das löst einen großen und langen Einsatz von Polizei und Feuerwehr aus. Donau 3 FM-Reporter Uli Reitinger, was ist passiert?
21: Die 50 Jahre alte Paketzustellerin kam mit einer Flüssigkeit in Kontakt. Quecksilber ist bei Raumtemperatur flüssig. Kurz später zeigte sie die Symptome, die auf eine Vergiftung hindeuten. Mehr als 20 Mitarbeiter des DHL-Paketzentrums wurden sicherheitshalber evakuiert. Schon am Wochenende mussten Polizei und Feuerwehr in Mecklenburg-Vorpommern wegen eines Quecksilberfunds in einer Wohnung ausrücken. Eine Frau hatte online Blumen bestellt. In der Lieferung wurde der gefährliche Stoff entdeckt.
20: 1 Million Mal hat es in ganz Deutschland geblitzt bisher in diesem Jahr. Das teilt das Münchner Blitzortungsunternehmen Nowcast mit. Das liegt demnach zwar etwa 15% unter dem Mittelwert der vergangenen 10 Jahre, aber deutlich über dem Rekordtief von 2025.
22: Diese Zahl zeigt noch einmal, dass wir einen sehr trockenen Sommer

0: hinter uns haben. Denn entscheidend dafür, ob Jahre blitzreich oder blitzarm sind, ist, ob Hitze und Feuchtigkeit zusammenkommen. Diese Kombination begünstigt Gewitter nämlich, so Nowcast. Die meisten Blitze gab es laut dem Blitzortungsunternehmen im Juni. Am häufigsten hat es Schleswig-Holstein getroffen. Hier war die Blitzdichte dieses Jahr am höchsten. Am niedrigsten war sie dagegen in Sachsen-Anhalt. Und der stärkste Blitz, der wurde dieses Jahr in Niedersachsen gemessen. Fiona Reinhardt, Nachrichtenredaktion.
1: Der Wasseralarm in Laichingen ist vorbei. Ein heftiger Rohrbruch hat am Montagmorgen rund die Hälfte der Kernstadt zeitweise von der Wasserversorgung abgeschnitten. Inzwischen läuft das Wasser größtenteils wieder. In der kaputten Leitung bei der Kläranlage wurden gleich mehrere Löcher entdeckt. Jetzt soll ein 6 Meter langes Rohrstück ausgetauscht werden. Wie es zu dem Schaden kam, ist noch unklar. Weitere Wasserausfälle werden aktuell nicht erwartet. Mehr Nachrichten in einer halben Stunde und jederzeit auf donau3fm.de.
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3: Ich stehe jetzt hier direkt am Fenster im Studio.
4: Ich wollte gerade sagen, du hast einen Standortwechsel gemacht.
3: Ja, weil die Sonne vom Maritimhotel uns gegenüber hier rein reflektiert und es ist so angenehm, in der Sonne zu sein. Traumhaft. Also heute richtig, richtig freundliches Wetter bei uns in Schwaben. Sonnenaufgangsbilder natürlich immer gerne an uns per WhatsApp. Ansonsten heute die Tageshöchsttemperaturen 21 bis 24 Grad. Dazu gibt es Sonne mit nur ein paar Wolken.
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4: Um kurz nach 7:30 schon mal auf die Straßen. A7 Richtung Ulm zwischen Föhringen und dem Dreikittistätten. Da hat's leider gekracht. Da hat's einen Unfall gegeben. Da ist die rechte Spur blockiert. Im weiteren Verlauf zwischen Rastplatz Reudelberger Forst und Dreikittistätten, da staut sich der Verkehr dann auf 4 Kilometern. Ihr müsst auf jeden Fall mit Verzögerung rechnen. Bis zu 20 Minuten braucht ihr länger. Und wir haben nochmal Stau zwischen Illertissen und dem Dreikittistätten. 4 Kilometer hier, das ist eine gute halbe Stunde plus. Dann weiter auf der A7 Richtung Würzburg zwischen dem Kreuzer im Elchingen und Langenau. Vorsicht bitte, da liegt ein Metallteil auf der Straße rum. Immer noch die A7 Richtung Fürstenreute zwischen Kreuz Ulm-Elchingen und dem Dreikittistätten. 5 Kilometer Stau an der Stelle. Da sind es aktuell ja eine Viertelstunde mindestens, die ihr mehr braucht. Und dann haben wir noch die A8. Auch hier hat es leider heute Morgen schon einen Unfall gegeben. Und zwar zwischen dem Kreuz Ulm-Elchingen und Ober-Elchingen. Da bitte auch aufpassen natürlich. Wie gesagt, A7 aktuell unser größtes Sorgenkind, gerade in Richtung Süden, aber auch in Richtung Ulm braucht er da aktuell einiges länger.
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4: So, da sind ein paar neue mit dazugekommen. Zum Beispiel Mobiler. Der steht am Ortsausgang von Eggingen, wenn ihr Richtung Erbach unterwegs seid. Da sind 30 erlaubt. Das Teil blitzt beidseitig. Und dann haben wir noch die B10, Neu-Ulm Richtung Nersingen. Der steht auf Höhe der Autobahnauffahrten. 70 sind erlaubt. Alle weiteren Blitzer für euch zum Nachlesen im Web oder natürlich in der App.
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4: Ja, es sind Menschen, die wir eigentlich täglich sehen und die ganz, ganz wichtig sind, weil sie sorgen dafür, dass wir unsere Zeitschriften, unsere Prospekte, unsere Briefe immer pünktlich und zuverlässig erhalten. In dieser Woche suchen wir genau deswegen in der Donau 3FM Schwaben Top 10 Schwabens beliebtesten oder Schwabens beliebteste Austrägerin.
3: Richtig, und deswegen möchten wir diese Menschen, die wir, wie du schon gesagt hast, sie manchmal sehen, manchmal aber nicht, weil sie so früh unterwegs sind, um die Zeitungen auszutragen, mal ein bisschen hochleben lassen. Deswegen, wie ihr euren Lieblingsausträger oder Austrägerin nominiert und zum Besten in Schwaben macht. Das klären wir gleich in den Schwaben Top 10 um 7:50.

0: Michael Jackson, The Way You Make Me Feel.
1: Hey, here I am.
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0: Die Gute Laune Morning Show, Mittwoch 7:42 Uhr.

0: ich glaube, so einfach ist der Job gar nicht, ja. Man muss pünktlich sein, man hat oft jede Menge voll zu tun, wortwörtlich. Und dann auch noch Einsatz bei Wind, Wetter, Regen, Schnee, whatever. Ah ja, und nicht zu vergessen, das freundliche Lächeln
1: natürlich,
0: an der Haustür.
1: Ja.
0: Unsere Austräger und Austrägerinnen hier in Schwaben begeistern jeden Tag tausende Menschen.
1: Und diese Leute wollen wir diese Woche hochleben lassen in unseren Schwaben Top 10. Wir suchen Schwabens beliebtesten Austräger oder Austrägerin und es kamen schon einige sehr interessante Vorschläge rein.
2: Servus, ich bin der Andreas und ich nominiere den Matthias Weiß aus Sotheim Heroldstadt für den besten Zeitungsausträger Schwabens. Ja, ich finde, der Matthias ist der Beste, einfach weil er immer zuverlässig und hilfsbereit ist und seine Zeitung morgens immer oder abends oder samstags immer seine Zeitung passend bringt. Und auch mal hilft, wenn irgendwie was auffällt.
1: Perfekt, ist nominiert, Andreas. Vielen lieben Dank. Und ich weiß nicht, wie es dir geht, Easy, aber manchmal, man kennt die Leute, man sieht sie, aber man redet gar nicht so wirklich mit denen, was total schade ist.
0: Voll, das stimmt. Ich glaube, man kann auch einfach mal Danke sagen. Ich finde, wir sagen eh generell ein bisschen zu wenig Danke. Deswegen, vielleicht nimmt er das auch mal zum Anlass, irgendwie Danke sagen oder vielleicht sogar mal Merci oder sowas.
1: Richtig, liegen lassen. Und das schönste Danke gibt es natürlich übers Radio. Insofern, wenn ihr sagt, hey, ich habe einen Austräger, der ist so super oder eine Austrägerin, nominiert diese Person, meldet ihn oder sie an auf donau3fm.de oder kommentiert unter unseren Social-Media-Beiträgen.
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0: Harry Styles, American Girls, die Gute Laune Morning Show, Mittwoch, 7.49 Uhr. Wir schauen auf die Straßen. Leider die A7 heute Morgen, unser größtes Sorgenkind, da hat es nämlich gekracht und deswegen braucht ihr da gerade einiges länger. Ja, beginnt eigentlich schon auf Höhe Illertissen und dann bis zum Drei-Kittistätten immer mal wieder Stau und Verzögerungen. Rechnet da auf jeden Fall, wenn ihr komplett die Strecke durchfährt, mit mindestens einer halben Stunde Zeitverlust. Ansonsten haben wir noch die A7 Ulm Richtung Würzburg, also dann weiter hochwärts zwischen dem Kreuz im Elchingen und Langenau. Vorsicht bitte, da liegt wohl immer noch ein Metallteil auf der Straße rum. Und die Gegenrichtung, also A7, wenn ihr dann von Ulm Richtung Füssenreute unterwegs seid, da staut sich zwischen Kreuz im Elchingen und den drei Kittistätten auf 7 Kilometern, also auch hier Zeitverlust sind 16 Minuten plus aktuell. Und dann haben wir noch eine ganz, ganz süße WhatsApp-Sprachnachricht vom lieben Alfred bekommen.
1: Guten Morgen, Donau 3 FM. Da ist der Alfred aus Schimmerberg. Und heute Morgen war das erste Mal Frost an der Scheibe. Also die Hälfte war zugefroren von meiner Scheibe, vom Auto.
2: Hoffentlich mittlerweile enteist Alfred, aber ja, es ist sehr, sehr frisch heute Morgen. Aktuell um die 6 Grad in Schwaben, wobei es heute Nachmittag richtig schön angenehm warm wird mit 18 bis 22 Grad. Dazu jede Menge Sonne mit nur ein paar Wolken.
0: Ja, so lässt sich's doch reinstarten in den Herbst. Heute ist nämlich kalendarischer Anfang.
2: Jawohl, wir lieben den Herbst.

0: 5. Priceless. Schönen guten Morgen. Startet's gut rein in diesen Mittwoch. Es ist kurz vor 8.
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10: Wunderschönen guten Morgen am Mittwoch.
11: Es ist 8 Uhr.
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13: Polizeikontrollen zum Schulstart und Wasseralarm in Laichingen. Ich bin Paolo Percocco, guten Morgen. Fast 100 Kinder nicht richtig gesichert. Zum Schulstart hat die Polizei in Bayerisch-Schwaben verstärkt kontrolliert und dabei 95 Verstöße bei der Kindersicherung festgestellt. Außerdem waren in 105 Fällen Autofahrer oder Mitfahrer nicht angeschnallt. Kontrolliert wurden auch das Tempo und die Elterntaxis vor Schulen und Kitas. Die Kontrollen gehen weiter. Die Polizei appelliert seit Kindern und Jugendlichen im Straßenverkehr ein gutes Vorbild. Quecksilber in der Post, in einem DHL-Paketzentrum im mecklenburgischen Leitzen, meldet eine Mitarbeiterin Vergiftungssymptome. Das löst einen großen und langen Einsatz von Polizei und Feuerwehr aus. Donau 3 FM-Reporter Uli Reitinger, was ist passiert?
14: Die 50 Jahre alte Paketzustellerin kam mit einer Flüssigkeit in Kontakt. Quecksilber ist bei Raumtemperatur flüssig. Kurz später zeigte sie die Symptome, die auf eine Vergiftung hindeuten. Mehr als 20 Mitarbeiter des DHL-Paketzentrums wurden sicherheitshalber evakuiert. Schon am Wochenende mussten Polizei und Feuerwehr in Mecklenburg-Vorpommern wegen eines Quecksilberfunds in einer Wohnung ausrücken. Eine Frau hatte online Blumen bestellt. In der Lieferung wurde der gefährliche Stoff entdeckt.
13: 1 Million Mal hat es in ganz Deutschland geblitzt bisher in diesem Jahr. Das teilt das Münchner Blitzortungsunternehmen Nowcast mit. Das liegt demnach zwar etwa 15% unter dem Mittelwert der vergangenen 10 Jahre, aber deutlich über dem Rekordtief

0: von 2025.
1: Diese Zahl zeigt noch einmal, dass wir einen sehr trockenen Sommer hinter uns haben. Denn entscheidend dafür, ob Jahre blitzreich oder blitzarm sind, ist, ob Hitze und Feuchtigkeit zusammenkommen. Diese Kombination begünstigt Gewitter nämlich, so Nowcast. Die meisten Blitze gab es laut dem Blitzortungsunternehmen im Juni. Am häufigsten hat es Schleswig-Holstein getroffen. Hier war die Blitzdichte dieses Jahr am höchsten. Am niedrigsten war sie dagegen in Sachsen-Anhalt. Und der stärkste Blitz, der wurde dieses Jahr in Niedersachsen gemessen. Fiona Reinhardt, Nachrichtenredaktion.
0: Der Wasseralarm in Laichingen ist vorbei. Ein heftiger Rohrbruch hat am Montagmorgen rund die Hälfte der Kernstadt zeitweise von der Wasserversorgung abgeschnitten. Inzwischen läuft das Wasser größtenteils wieder. In der kaputten Leitung bei der Kläranlage wurden gleich mehrere Löcher entdeckt. Jetzt soll ein 6 Meter langes Rohrstück ausgetauscht werden. Wie es zu dem Schaden kam, ist noch unklar. Weitere Wasserausfälle werden aktuell nicht erwartet. Mehr Nachrichten in einer halben Stunde und jederzeit auf donau3fm.de.
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3: Ein sehr, sehr frischer Start in den Mittwoch. Aktuell 4 Grad zum Beispiel am Hängegarten am Schloss Neufrah. Da wird es aber noch ein bisschen wärmer heute. 18 bis 22 Grad die Tageshöchste. Dazu gibt es jede Menge Sonne mit nur ein paar Wolken. Und so geht es dann auch die nächsten Tage weiter.
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5: Kurz nach 8, wir schauen auf die Straßen. A7, wenn ihr von Füssenreute aus Richtung Ulm unterwegs seid, da staut sich's heute leider. Da hat's einen Unfall gegeben und da staut sich's immer noch zwischen Illertissen und dem Dreieck Kittistetten auf 5 Kilometern. Mindestens 20 Minuten braucht ihr an der Stelle länger. Dann bitte weiterhin aufpassen auf der A7, wenn ihr dann weiterfahrt Richtung Würzburg. Da liegen nämlich zwischen dem Kreuz um Elchingen und Langenau Metallteile auf der rechten Spur. Bitte hier Obacht geben. Und die Gegenrichtung A7, also wenn ihr von Ulm Richtung Füssenreute unterwegs seid, da braucht ihr auch länger zwischen dem Kreuz Ulm Elchingen und Dreieck Kittistetten. Stop and go, und zwar auf 7 Kilometern. Eine Viertelstunde braucht ihr länger. Und diese ganze Stauerei auf der A7 wirkt sich auch auf die Straßen drumherum aus. Da Frank hat uns eine WhatsApp geschickt, 01520 242 4x3, zwischen Vöhringen und Senden. Da werden wahrscheinlich jetzt viele Anschlussstelle Vöhringen rausfahren und wollen dann über Senden praktisch reinwärts fahren. Da ist es sehr, sehr zäh fließend, schreibt er. Also Tendenz steigend, da braucht ihr auf jeden Fall auch länger. Ich schaue aufs Donau 3 im Verkehrsradar und sehe, ja, da wird es schon angezeigt. Also da natürlich auch mehr Zeit einplanen, das ist natürlich dann die Frage. Am besten ist es wahrscheinlich immer, wenn man auf der Strecke bleibt und ja, einfach ein bisschen wartet. Plant mehr Zeit ein.
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5: Jawohl, da steht zum Beispiel ein Mobiler am Ortsausgang von Eggingen. Das ist, wenn ihr Richtung Erbach unterwegs seid, da steht er. Da sind 30 Erlaubblitz beidseitig das Teil. Und in Ulm haben wir noch einen Superblitzer, und zwar auf der St. Barbara Straße bei der Ampel. 30 sind erlaubt. Alle weiteren Blitzer für euch zum Nachlesen auf donau3fm.de.
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5: Neue Wohnungen im Biberacher Röhrenöschle. Topmodern, bezahlbar und staatlich gefördert. Ja, dank einer massiven Landesförderung liegt die Miete später ein Drittel unter dem örtlichen Spiegel.
3: Und wir hören es immer wieder und betonen es auch immer wieder, solche Wohnungen sind super wichtig in der heutigen Zeit. Deswegen natürlich die Frage, warum baut die Stadt Biberach da trotz Krise und wieso da im Sommer sogar eine Kühlung auf die Mieter wartet? All das hört ihr gleich bei uns um 10 nach 8.

0: weiß nicht, wie es euch geht. Ich schau manchmal gerne so interesseshalber einfach nur nach Wohnungen und so weiter. Und dann sehe ich immer so die Preise und dann denke ich mir immer so.
1: Genau, wer soll das denn bitte schön?

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1: Die gute Laune Morningshow am Mittwoch, 8.12 Uhr. Ja, der Wohnungsmarkt ist angespannt. Bezahlbarer Wohnraum ist Mangelware. Die Stadt Biberach steuert jetzt im Baugebiet Röhrenöschle aber aktiv dagegen.
2: Am Blosenberg entsteht da ein neues Mehrfamilienhaus mit 8 geförderten Wohnungen. Und wer hier einziehen will, der braucht einen Wohnberechtigungsschein.
1: Jetzt war Spatenstich. Rund 2,5 Millionen Euro kostet das Projekt. Aber die Stadt muss es nicht alles allein stemmen. Biberachs Bürgermeister Ralf Miller.
3: Das Ganze läuft bei uns unter der Überschrift auch bezahlbarer Wohnraum. Das nehmen wir sehr, sehr ernst und wir realisieren das mit einer großzügigen Forderung des Landes. Wir haben hier Gesamtbaukosten mit rund 2,5 Millionen Euro und davon erhalten wir rund 51% dann als Zuschuss des Landes aus dem Landeswohnraumfördergesetz.
2: Über die Hälfte der Kosten sind also gesichert und das hat spürbare Auswirkungen auf die späteren Mieten. Die künftigen Bewohner, die sparen nämlich im Vergleich zum normalen Markt richtig Geld.
3: Dass wir das auch zu einem Mietpreis dann anbieten können, der rund ein Drittel unter dem Mietpreisspiegel liegt. Deswegen gehen wir davon aus, dass wir so rund mit 10 Euro Kaltmiete beim Neubau dann hinkommen.
1: Ja, wichtig zu sagen, günstig wohnen bedeutet hier aber nicht, dass da irgendwie am Standard gespart wird. Ganz im Gegenteil. Biberach setzt am Blosenberg auf ein innovatives Energiekonzept mit Wärmepumpe und Photovoltaik. Und das Besondere, die Anlage fängt auch die immer heißer werdenden Sommer ab.
3: Wir haben hier ein innovatives Gebäudeleitkonzept, das heizt, kühlt und lüftet, weil das immer so ein bisschen so die Problemlagen sind. Wir haben jetzt auch den Sommerfall damit abgedeckt. Also wir können jetzt die Wohnungen auch dann entsprechend kühlen. Das ist ein großer Fortschritt. Heizen tun wir mit Wärmepumpe und unterstützt mit Strom aus einer Photovoltaikanlage. Also Sie sehen, das ist ein rundes Konzept und sehr, sehr innovativ.
2: In Biberach entsteht also ein Neubau, der auch ein super effektives Energiekonzept speziell für den Sommer mit sich bringt. Bis zum Frühjahr 2028 soll das Gebäude da dann fertig sein und dann können die ersten Bewohner dort einziehen.
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1: Wahnsinn, das Lied ist schon 13 Jahre alt. Das muss man sich mal auf der Zunge zergehen lassen.
2: Das ist, ja.
1: Die gute Laune Morning Show.
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1: Am Mittwoch, 8:20 Uhr, was denn?
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1: schon so lange
2: Dinge,
1: her ist.
2: Wie alt solche Lieder sind. Weil ich denke, den habe ich doch gestern erst entdeckt, den Song.
1: Den Sido.
2: Den Sido, der ist
1: ganz neu auf dem Markt.
2: Aus dem wird bestimmt mal was.
1: Die gute Laune Morning Show am Mittwoch. Wir schauen auf die Straßen. Vorsicht bitte immer noch auf der A7, wenn ihr Richtung Würzburg unterwegs seid, zwischen dem Kreuz im Elchingen und Langenau. Da liegen immer noch die Metallteile auf der rechten Spur. Mittlerweile wohl auf der rechten und auf der mittleren Spur. Also bitte hier Obacht geben. Dann braucht es länger auf der A7, wenn ihr von Ulm in Richtung Füssenreuth unterwegs seid. Da staut sich zwischen Kreuz Ulm-Elchingen und dem Dreikittistetten auf 6 Kilometern. Eine Viertelstunde plus solltet ihr an der Stelle auf jeden Fall einrechnen. Und dann haben wir noch auf der A8 Richtung München zwischen dem Rastplatz Schepperer Flur und Zusmarshausen eine Spursperrung. Und zwar die linke Spur, die ist da gesperrt wegen Kanalbauarbeiten. Das Ganze dauert nur bis heute Nachmittag um 16 Uhr. Ich schaue nochmal auf die A7. Da lockert sich's jetzt langsam auf, weil von Füssenreuth kommend Richtung Ulm, da hat's ja heute Morgen schon ordentlich gestockt wegen einem Unfall. Aber das scheint mir so, als würde das jetzt zum Glück wenigstens an der Stelle besser vorangehen. Wettertechnisch?
2: Also wir sind mittlerweile bei 7 Grad ungefähr in Schwaben angekommen. Das ist eine Steigerung von fast dem Doppelten von 4 heute Morgen.
1: Ich dachte, du sagst das jetzt in Prozent.
2: Das ist eine Steigerung
1: von 22,4. Nee,
2: dafür bin ich tatsächlich zu blöd. Also kann ich nicht einfach schnell ausrechnen.
1: Ja, ich auch.
2: Ich glaube 50% sind es, oder? Ach, ist doch auch egal. 18 bis 22 Grad werden es heute auf jeden Fall in der Spitze. Dazu gibt es jede Menge Sonne mit nur ein paar Wolken. Guck, sowas kann ich vorlesen geht.
1: Ja, ich Prozente rechnen sich so aus, als würde ich das können.
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1: So, und jetzt quetsche ich mich schon mal in eine kleine Sporthose und versuche die nächsten 7 Tage auf Süßigkeiten zu verzichten, denn wir haben es mit einem Extremsportler zu tun, der in der nächsten Woche bei uns sein wird. Joey Kelly gibt uns die Ehre. Ich bin gespannt, ob er gerade trainiert wieder für irgendeinen Ironman oder einen Wüstenlauf. Ich will auf jeden Fall vorbereitet sein und ich freue mich, wenn ihr dann auch mit dabei seid.
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1: Und gleich für euch der schwimmende Teddybär. Teddy swims, Mr. Know-it-all.

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1: Gibt's gleich wieder. Es ist kurz vor 8:30.
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9: Es ist Mittwoch, der 23. September.
1: Es ist 8:30.
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11: Polizeikontrollen zum Schulstart und Wasseralarm in Laichingen. Ich bin Paolo Percocco, guten Morgen. Fast 100 Kinder nicht richtig gesichert. Zum Schulstart hat die Polizei in Bayerisch-Schwaben verstärkt kontrolliert und dabei 95 Verstöße bei der Kindersicherung festgestellt. Außerdem waren in 105 Fällen Autofahrer oder Mitfahrer nicht angeschnallt. Kontrolliert wurden auch das Tempo und die Elterntaxis vor Schulen und Kitas. Die Kontrollen gehen weiter. Die Polizei appelliert seit Kindern und Jugendlichen im Straßenverkehr. Ein gutes Vorbild. Quecksilber in der Post, in einem DHL-Paketzentrum im mecklenburgischen Leitzen, meldet eine Mitarbeiterin Vergiftungssymptome. Das löst einen großen und langen Einsatz von Polizei und Feuerwehr aus. Donau 3 FM-Reporter Uli Reitinger, was ist passiert?
12: Die 50 Jahre alte Paketzustellerin kam mit einer Flüssigkeit in Kontakt. Quecksilber ist bei Raumtemperatur flüssig. Kurz später zeigte sie die Symptome, die auf eine Vergiftung hindeuten. Mehr als 20 Mitarbeiter des DHL-Paketzentrums wurden sicherheitshalber evakuiert. Schon am Wochenende mussten Polizei und Feuerwehr in Mecklenburg-Vorpommern wegen eines Quecksilberfunds in einer Wohnung ausrücken. Eine Frau hatte online Blumen bestellt. In der Lieferung wurde der gefährliche Stoff entdeckt.
11: 1 Million Mal hat es in ganz Deutschland geblitzt bisher in diesem Jahr. Das teilt das Münchner Blitzortungsunternehmen Nowcast mit. Das liegt demnach zwar etwa 15% unter dem Mittelwert der vergangenen 10 Jahre, aber deutlich über dem Rekordtief von 2025.
13: Diese Zahl zeigt noch einmal, dass wir einen sehr trockenen Sommer hinter uns haben. Denn entscheidend dafür, ob Jahre blitzreich oder blitzarm sind, ist, ob Hitze und Feuchtigkeit zusammenkommen. Diese Kombination begünstigt Gewitter nämlich, so Nowcast. Die meisten Blitze gab es laut dem Blitzortungsunternehmen im Juni. Am häufigsten hat es Schleswig-Holstein getroffen. Hier war die Blitzdichte dieses Jahr am höchsten. Am niedrigsten war sie dagegen in Sachsen-Anhalt. Und der stärkste Blitz, der wurde dieses Jahr in Niedersachsen gemessen. Fiona Reinhardt, Nachrichtenredaktion.
11: Der Wasseralarm in Laichingen ist vorbei. Ein heftiger Rohrbruch hat am Montagmorgen rund die Hälfte der Kernstadt zeitweise von der Wasserversorgung abgeschnitten. Inzwischen läuft das Wasser größtenteils wieder. In der kaputten Leitung bei der Kläranlage wurden gleich mehrere Löcher entdeckt. Jetzt soll ein 6 Meter langes Rohrstück ausgetauscht werden. Wie es zu dem Schaden kam, ist noch unklar. Weitere Wasserausfälle werden aktuell nicht erwartet. Mehr Nachrichten in einer halben Stunde und jederzeit auf donau3fm.de.
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14: Heute der Mittwoch, kalendarischer Herbstbeginn, und zumindest in der Früh macht der Herbst, was die Temperaturen angeht, seinem Namen alle.

0: Ehre. Das ergibt null Sinn, weil Herbst kommt nicht im Wort Temperatur vor. Egal. Heute gibt es 18 bis 22 Grad. Wird also ein tatsächlich sehr freundlicher Tag, der Mittwoch. Dazu jede Menge Sonne mit nur ein paar Wolken. Was ich rede manchmal. Kennst du das? Gut.
1: Ja, weil mein Hirn funktioniert genauso. Das ist deswegen.
0: Sehr weird.
1: Also bist du fertig?
0: Ich bin durch. Ja, okay. Sorry, ich bin durch.
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1: 8:33 an diesem Mittwoch, wir schon auf die Straßen. Auf der A7 Richtung Füssenreute, da staut es sich immer noch zwischen dem Kreuz Ulm-Elchingen und den drei Kittistädten, und zwar auf 6 Kilometern. Ihr solltet an der Stelle auf jeden Fall mindestens 16 Minuten Verzögerung einrechnen. Und dann haben wir noch die A7 Richtung Füssenreute zwischen dem Rastplatz Leiby und dem Rastplatz Finningen. 4 Kilometer Stau. Da sagt er aktuell 13 Minuten plus. Entschuldigung, wir haben es hier gerade so lustig im Studio.
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1: Die Blitzer, da haben wir doch ein paar neue bekommen heute Morgen gemeldet. Und zwar einen, der steht in der Ortsausfahrt Ringingen, wenn ihr Richtung Bach unterwegs seid, kurz nach der Baustelle. Dankeschön, Matze, der hat den gemeldet. Und falls ihr auch noch was zu melden habt, dann macht es gerne per WhatsApp 015202 und 4x3.
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1: Ich habe mich sehr gefreut. Wir haben heute Morgen ja schon über den Herbstanfang gesprochen, über den kalendarischen. Und dann habe ich ja zu Besten gegeben, dass man da ja eventuell mal wieder eine heiße Schokolade trinken könnte.
0: Das ist richtig.
1: Woraufhin uns die Tina per WhatsApp ein Foto geschickt hat und geschrieben hat, sie haben schon eine heiße Schokolade getrunken. Und schau dir an, aus welchem Gefäß.
0: Lass mich raten. Es gibt ja nur eines, und zwar die Donau 3 FM Schwabentasse, hoffentlich. Oder ist ein anderer Sender
1: die
0: drauf?
1: Die Original Donau 3 FM Schwabentasse. Wenn ich bitten darf.
0: Die gibt's nur bei uns hier im Schwabenquiz mit Oma Rosa. Wie kommt ihr daran? Ganz einfach. Ihr hört die Tipps von Oma Rosa zu einem Ort, in dem sie sich befindet. Und mit ein bisschen Glück gibt's dann das Tesla.
1: Zwei Tipps habt ihr die Woche schon bekommen. Gleich folgt Tipp Nummer 3. Wo könnte Oma Rosa in dieser Woche sein? Mehr dazu gleich um 10:30.

0: Studio ist Send the News. Do you believe in love?
1: No.
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0: Die gute Laune Morning Show am Mittwoch, 8.42 Uhr. Was war denn da jetzt los, Herr Österreich?
1: Ja, wenn du gefragt hast, glaubst du an die Liebe? Ich habe nein gesagt, das ist natürlich völliger Quatsch, das war ein blöder Witz. Natürlich glaube ich an die
0: Liebe.
1: Denn
0: du glaubst nur an das eine, an die Original Donau 3 FM Schwabentasse.
1: Die steht sogar über der Liebe.
0: Oh.
1: Für manche, also habe ich gehört.
0: Ja, vielleicht, ich weiß nicht, wie es bei Oma Rosa ist. Auf jeden Fall hat sie wieder eine Original Donau 3 FM Schwabentasse für euch im Gepäck, weil sie ist natürlich auch in dieser Woche wieder in einem ganz bestimmten Ort hier in Schwaben unterwegs.
1: Genau. Es gab schon Tipps, zum Beispiel gibt es da einen Brunnen in diesem Ort, in dem sie ist, und der wird so

0: Ostern wunderschön geschmückt, samt Osterkrone plus eine Aktion, die mit Pflanzen zu tun hat, was sie uns aber gestern noch nicht verraten wollte.
1: Ja, ich erinnere mich. Da hat sie so einen kleinen Teaser schon mit eingebaut. Sollen wir mal reinhören?
0: Ja, komm.
1: Oma Rosa, jetzt erzähl mal.
2: Einen ganzen Ort mit Blumen zu schmücken, das ist für gar nicht so einfach. Und das wird auch meistens vom örtlichen Bauhof übernommen. Da kann in dem gesuchten Ort kann man aber eine Patenschaft übernehmen. Das heißt ihr da hinten Pflanzenpatenschaft. Da kriegt man noch die Aufgabe, einen Pflanzdruck in dem gesuchten Ort zu betreuen und zu pflegen. Also, Leute, da muss man das Unkraut raus tun, dass die ganze Arbeit aufs gleich sieht.
1: Aha, so.
0: Ja, die Ideen sind da, aber die Lösung, also zumindest bei mir, noch nicht so ganz.
1: Bei mir auch nicht, aber bei ganz, ganz vielen von euch. Viele haben uns schon absolut richtig eine WhatsApp geschickt, 015202424x3 mit ihrer Vermutung. Ich sag schon mal so viel, ich würde sagen, die meisten bis jetzt waren richtig.
0: Schon, ja, ich habe auch mal reingeguckt, also wenn ihr geschrieben habt, dann seid ihr vielleicht im Lostopf.
1: Genau, probiert euer Glück. Ansonsten, wenn ihr auch noch ein bisschen Hilfe braucht, morgen gibt es natürlich nochmal einen Tipp von Oma Rosa, wie immer um 8:30 hier in der Gute Laune Morning Show.
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0: und Faithless mit New Religion in der Gute Laune Morning Show. Wir schauen auf die Straßen. Es hat sich zum Glück insgesamt wieder beruhigt auf den Straßen, aber weiterhin braucht ihr länger auf der A7 Richtung Fürstenreute zwischen dem Kreuz Ulm Elchingen und dem Dreieck die Städten. 8 Kilometer Stau rechnet da ja 25 Minuten mehr ein. Und wenn ihr von Fürstenreute Richtung Ulm fahrt zwischen Altenstadt an der Iller und Illertissen, da ist auch ein bisschen zögerlich, geht es da voran. Grund dafür einfach die vielen Baustellen aktuell. Wettertechnisch.
1: Apropos zögerlich, wir zögerlichen uns hoch an die Tageshöchstwerte. Heute 18 bis 22 Grad. Aktuell sind es noch so um die 8 Grad in Schwaben. Da ist noch ein bisschen Luft. Aber es ist den ganzen Tag heute nur sehr selten und sehr locker bewölkt. Ansonsten gibt es nämlich wieder viel Sonne für diesen heutigen Herbstanfang.
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0: Wer schafft das Rennen? Paolo Pacocco von den Donau-3FM Nachrichten. Und zwar das Rennen ins Ehinger Rathaus.
1: Ja, 6 Kandidaten stehen im Oktober zur Wahl. Wir stellen sie vor. Den Anfang macht Martin Krämer. Und was er sagt, das hören wir gleich in den Donau-3FM Nachrichten.
0: Es ist jetzt 9:15.
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3: Helene Fischer, Robbie Williams, Let's Dance. 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
6: 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Wunderschönen guten Morgen am Mittwoch.
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9: Endspurt bei OB-Wahl in Ehingen und ADAC will 12-Uhr-Regel kippen. Ich bin Paolo Percocco, guten Tag. Wer wird neuer Oberbürgermeister in Ehingen? Am 11. Oktober habt ihr die Wahl zwischen 6 Kandidaten. Damit ihr sie besser kennenlernt, stellen wir sie euch bei Donau 3 FM vor. Den Anfang macht Martin Krämer, aktuell Bürgermeister von Obermarchtal. Herr Krämer, was würden Sie denn als erstes anpacken?
10: Also es gibt viele Themen, die forciert werden müssen. Zum Beispiel bezahlbares Wohnen und Stadtentwicklung. Da möchte ich gerne einen Arbeitskreis Wohnen ins Leben rufen, möchte eine städtische Wohnungsbaugesellschaft gründen seitens der Stadt, um dort langfristig für mehr Tempo zu sorgen. Dann können wir weitermachen. Die Bildungseinrichtungen müssen gut aufgestellt sein. Bezahlbare frühkindliche Bildung. Wir könnten Tagesmütter einstellen und Räumlichkeiten zur Verfügung stellen und damit dann auch die Eltern entlasten. Das wären zum Beispiel zwei Themen von vielen.
9: Auch den anderen Kandidaten bieten wir ein Interview an. Alle Infos zur Ehinger OB-Wahl gibt's auf donau3fm.de. Einmal täglich teurer, aber keinen Cent gespart. Der ADAC fordert, die neue 12-Uhr-Regel an Tankstellen wieder abzuschaffen. Seit April dürfen Tankstellen ihre Spritpreise nur noch einmal am Tag erhöhen. Senken dürfen sie jederzeit. Das macht Preiserhöhungen zwar berechenbarer, günstiger ist Tanken dadurch laut ADAC aber nicht geworden. Im Gegenteil, die Preisunterschiede innerhalb eines Tages seien deutlich größer geworden. Straftaten mit K.O.-Tropfen härter bestrafen. Heute bringt Justizministerin Hubig ihren entsprechenden Gesetzentwurf in den Bundestag ein. Wer andere Menschen mit K.O.-Tropfen wehrlos macht, soll bald mindestens 5 Jahre hinter Gitter. Donau 3FM-Reporter Uli Reitinger, wie ist denn die Lage aktuell?
11: Für den Einsatz von K.O.-Tropfen für Sexualdelikte oder Raubüberfälle gilt aktuell in der Regel nur eine Höchststrafe von 3 Jahren. Denn K.O.-Tropfen gelten bislang nicht als gefährliches Werkzeug. Das soll sich mit dem neuen Gesetz ändern. K.O.-Tropfen und andere Mittel oder Substanzen, die geeignet sind, erhebliche Verletzungen oder erhebliche gesundheitliche Schäden herbeizuführen, wie es im Gesetzentwurf heißt, werden jetzt rechtlich so eingestuft wie eine Waffe oder ein gefährliches Werkzeug.
9: Der Dokumentarfilm Denn dieses Leben lebst nur du kommt heute Abend um 20 Uhr ins Zentralcenter Kino in Ehingen. Das Besondere nach dem Film sind Regisseur Douglas Wolfsberger und Protagonisten für ein Publikumsgespräch vor Ort. Im Mittelpunkt stehen 4 Transpersonen aus Schwaben. Alle Infos dazu auf donau3fm.de und da gibt's jederzeit auch mehr Nachrichten.
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12: Ja, guck mal, was ist schon heute, 23. September. Richtig Herbstanfang auch bei uns in Schwaben, bringt aber trotzdem sehr angenehme Temperaturen, 18 bis 22 Grad heute am Nachmittag. Dazu jede Menge Sonne mit nur ein paar harmlosen Wolken.
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13: Um kurz nach 9 ist es wieder ruhiger geworden auf den Straßen und auch auf der A7.

0: Es staut sich immer noch, aber zumindest der Zeitverlust ist ein bisschen weniger geworden. A7 Richtung Fürstenreute zwischen Kreuz um Elchingen und den drei Kittistädten. Da staut sich noch auf 8 Kilometer, aber mittlerweile sagt er, es sind in Anführungszeichen nur noch gute 20 Minuten, die ihr länger braucht. Da waren wir heute Morgen schon bei deutlich mehr Zeitverlust. Ansonsten, wie gesagt, schaut's gut aus. Euch eine gute und sichere Fahrt.
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0: So, da haben wir einen Blitzer, und zwar einen Superblitzer, steht am Ortsausgang von Eggingen, wenn ihr in Richtung Erbach unterwegs seid. Da sind 30 erlaubt, blitzt beidseitig. Außerdem noch ein neuer Superblitzer in der Ortsausfahrt von Ringingen Richtung Bach. Kurz nach der Baustelle steht er. Habt ihr noch was gesehen an Blitzern? Gerne Bescheid geben. 01520 242 und 4x3.
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0: Ja, das wird wieder eine Mega-Fez. Ganz Ulm feiert in der Party-Tram. Aber natürlich, wenn alle feiern, dann braucht es mindestens einen, der den kühlen Kopf bewahrt. Beim großen Donaudreif im Straßenbahnkonzert rocken 30 Gewinner auf den SWU-Schienen. Und mittendrin, da ist derjenige mit dem kühlen Kopf, und zwar Tramfahrer Gerhard Heißer.
3: Genau, warum diese Fahrt für den leidenschaftlichen Rentner das absolute Highlight ist und warum er in seiner Strambe-Kabine sogar mittanzt, das hören wir gleich um 9:45.
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0: Feels Your Love. Sind wir mal ehrlich, Leute, ich glaube, so nah kommt man einem Star sehr selten. 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
0: Die Gute Laune Morning Show am Mittwoch. Wir haben es gleich 8:45. Ja, es ist wieder soweit. Das Donau 3 FM Straßenbahnkonzert findet statt, bereits zum dritten Mal. Dieses Mal mit Nick Howard. Man kann eigentlich von so einer... Wahrscheinlich ist es die kleinste und exklusivste Bühne in Ulm dann.
3: Richtig. Und während ihr vorne Nick Howard alle anfasst, weil er ist ja zum Anfassen da und zum Singen.
0: Also bitte
3: nein, bitte nicht
0: zu viel
3: das
0: an.
3: War, also. Das war ein Witz. Während da also gefeiert wird, trägt natürlich ganz vorne Gerhard Heiser die Verantwortung. Und den bitte wirklich nicht anfassen, weil der muss sich konzentrieren. Wobei diese ganzen Veranstaltungen sind für ihn wirklich ein absolutes Highlight.
4: Total was anderes. Das ist eine Freude. Die Leute sind glücklich und die lachen und die freuen sich einfach mitzufahren. Absoluter Highlight. Natürlich, klar, ich bin Musik immer da. Ich mag alle Musikrichtungen, überwiegend Rock, aber egal. Wenn ein normaler Sänger kommt und singt Country Musik, höre ich auch gern ganz zu. Also ich liebe die Musik.
0: Ach schön. Ja, gefeiert wird er in der historischen Goldochsenbahn. Da der Künstler beim Auftritt natürlich steht, ist von Gerhard Heiser da echtes Fingerspitzengefühl gefragt.
4: Also die Oldtimer, wir haben 4 verschiedene Oldtimer, die lassen sich unterschiedlich fahren. Einfach sind sie nicht zu fahren. Man muss lange Zeit üben, um die in den Griff zu halten. Der Künstler steht und er kann sie kaum sicher halten. Dann fahre ich äußerst langsam, sicher und ich achte darauf, dass ich auch die Kurswege nicht blockiere.
3: Ja, und die mobile Bühne, die rollt ja da quer durch Ulm und in der Fahrerkabine wird es dabei garantiert nicht langweilig, denn der Gerhard, der feiert vorne einfach mit.
4: Natürlich kriegt man das mit automatisch, ne? Deswegen fahre ich so am liebsten. Wir fahren auch Rev, Techno-Musik und ist relativ laut. Aber dadurch, dass ich ein Rammstein-Fan bin, macht mir die laute Musik nichts aus. Im Gegenteil, ich tanze manchmal mit.
0: Also Gerhard hat richtig, richtig Bock und wenn ihr auch richtig Bock habt, da mit dabei zu sein beim Donau 3 FM Straßenbahnkonzert, dann meldet euch noch an auf donau3fm.de. Mit ein bisschen Glück bekommt ihr, und es ist wirklich bald schon der Fall, einen Rückruf.
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3: Es ist kurz vor 9:30.
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9: Wunderschönen guten Morgen am Mittwoch.
10: Es ist 9:30.
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12: Endspurt bei OB-Wahl in Ehingen und ADAC will 12-Uhr-Regel kippen. Ich bin Paolo Percocco, guten Tag. Wer wird neuer Oberbürgermeister in Ehingen? Am 11. Oktober habt ihr die Wahl zwischen 6 Kandidaten. Damit ihr sie besser kennenlernt, stellen wir sie euch bei Donau 3 FM vor. Den Anfang macht Martin Krämer, aktuell Bürgermeister von Obermarchtal. Herr Krämer, was würden Sie denn als erstes anpacken?
13: Also es gibt viele Themen, die forciert werden müssen. Zum Beispiel bezahlbares Wohnen und Stadtentwicklung. Da möchte ich gerne einen Arbeitskreis Wohnen ins Leben rufen, möchte eine städtische Wohnungsbaugesellschaft gründen seitens der Stadt, um dort langfristig für mehr Tempo zu sorgen. Dann können wir weitermachen. Die Bildungseinrichtungen müssen gut aufgestellt sein. Bezahlbare frühkindliche Bildung. Wir könnten Tagesmütter einstellen und Räumlichkeiten zur Verfügung stellen und damit dann auch die Eltern entlasten. Das wären zum Beispiel zwei Themen von vielen.
12: Auch den anderen Kandidaten bieten wir ein Interview an. Alle Infos zur Ehinger OB-Wahl gibt's auf donau3fm.de. Einmal täglich teurer, aber keinen Cent gespart. Der ADAC fordert, die neue 12-Uhr-Regel an Tankstellen wieder abzuschaffen. Seit April dürfen Tankstellen ihre Spritpreise nur noch einmal am Tag erhöhen. Senken dürfen sie jederzeit. Das macht Preiserhöhungen zwar berechenbarer, günstiger ist Tanken dadurch laut ADAC aber nicht geworden. Im Gegenteil, die Preisunterschiede innerhalb eines Tages seien deutlich größer geworden. Straftaten mit K.O.-Tropfen härter bestrafen. Heute bringt Justizministerin Hubig ihren entsprechenden Gesetzentwurf in den Bundestag ein. Wer andere Menschen mit K.O.-Tropfen wehrlos macht, soll bald mindestens 5 Jahre hinter Gitter. Donau 3FM-Reporter Uli Reitinger, wie ist denn die Lage aktuell?
14: Für den Einsatz von K.O.-Tropfen für Sexualdelikte oder Raubüberfälle gilt aktuell in der Regel nur eine Höchststrafe von 3 Jahren. Denn K.O.-Tropfen gelten bislang nicht als gefährliches Werkzeug. Das soll sich mit dem neuen Gesetz ändern. K.O.-Tropfen und andere Mittel oder Substanzen, die geeignet sind, erhebliche Verletzungen oder erhebliche gesundheitliche Schäden herbeizuführen, wie es im Gesetzentwurf heißt, werden jetzt rechtlich so eingestuft wie eine Waffe oder ein gefährliches Werkzeug.
12: Der Dokumentarfilm Denn dieses Leben lebst nur du kommt heute Abend um 20 Uhr ins Zentralcenter Kino in Ehingen. Das Besondere nach dem Film sind Regisseur Douglas Wolfsberger und Protagonisten für ein Publikumsgespräch vor Ort. Im Mittelpunkt stehen 4 Transpersonen aus Schwaben. Alle Infos dazu auf donau3fm.de und da gibt's jederzeit auch mehr Nachrichten.
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15: Ja, Wetter, Hämmer. Und zwar frisches Wetter heute aktuell noch. Ich weiß, Isi Tausend friert schon. Sie hat gerade die Tasten am Mischpult mit ihrem Schal bedient, weil die Knöpfchen sind nämlich noch etwas kühl. Aber muss man natürlich zur Realität auch dazu sagen, aktuell sind schon um die 10 Grad, zum Beispiel in Ulm. Da geht aber noch ein bisschen was. 18 bis 22 Grad heute die Maximalwerte. An diesem Herbstanfangstag möchte ich immer noch betonen, dazu gibt es jede Menge Sonne und nur ein paar Wolken. Ich merke gerade, mir hängt noch Müsli in der Kehle, ist nicht gut.
16: Mach's lecker?
15: Mmh, sehr.
16: Schön.
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2: 9.33 Uhr, wir schon auf die Straßen A7 Richtung Füssenreuth zwischen Kreuz im Elchingen und dem Dreieck Hittistetten. Immer noch Stau, aber bei weitem nicht mehr so viel, wie wir heute Morgen schon hatten. Es sind aktuell 4 Kilometer. Ja, eine gute Viertelstunde braucht ihr länger an der Stelle. Und dann noch die A8 Richtung Stuttgart. Zwischen Burgau und Günzburg ist die rechte Spur gesperrt. Grund dafür eine Baustelle. Und das Ganze gilt noch bis um heute 12 Uhr mittags. Also noch gute, jetzt muss ich rechnen, 2,5 Stunden.
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2: So, da sind ein paar wieder zusammengekommen. Zum Beispiel haben wir einen Blitzer am Ortsausgang von Eggingen, wenn ihr Richtung Erbach unterwegs seid. 30 sind erlaubt, das Teil blitzt beidseitig. Und noch ein Hammer auf der B28, und zwar am Ortseingang von Bad Urach auf Höhe der Straßenmeisterei. Alle weiteren Blitzer zum Nachlesen auf donau3fm.de oder natürlich in der Donau 3FM App.
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2: Ja, das waren doch sehr, sehr persönliche Zeilen auf Instagram. Sängerin Sarah Connor hat sich ja mit einem Instagram-Beitrag an ihre Fans gerichtet und hat da dann mitgeteilt, dass sie und ihr Mann Florian Fischer schon seit dem Frühjahr nicht mehr als in Anführungszeichen klassisches Ehepaar praktisch durchs Leben schreit.
4: So wie es die Kirche möchte, ja. Was sich da verändert hat und warum die beiden, und das ist ja das Interessante, trotzdem weiter zusammenwohnen, das hört ihr natürlich gleich bei uns in Easys Promiversum um 9:45.
2: Erinnert mich auch ein bisschen an die Carpendales.
4: Die sind genauso ähnlich, richtig.

0: in Schwaben.
1: Ich mag am Herbst eigentlich besonders gerne, dass man wieder bunte Strumpfhosen anziehen kann, weil für die ist es im Sommer zu warm. Und Suppen kann man im Herbst auch viel besser essen.
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1: Schönen guten Morgen, Taylor Swift hier bei Donau 3 FM mit Blank Space. Gleich noch Kygo Khalid und Griffin mit Save My Love in der Gute Laune Morning Show. Jetzt zu jemand ganz anderem. Aus Deutschland kommt sie, Sarah Connor, kennt ihr natürlich alle. Und die gibt einen seltenen Einblick in ihr Privatleben. Denn mit einer persönlichen Nachricht an ihre Fans möchte sie möglichen Gerüchten zuvorkommen. Was sie da erzählt, das hört ihr jetzt.
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5: Freunde der gepflegten Unterhaltung. Sarah Connor und Florian Fischer haben ihre Beziehung verändert. Ja, seit dem Frühjahr seien sie kein klassisches Ehepaar mehr. Das schreibt die Sängerin jetzt in einem Instagram-Beitrag. Die beiden wohnen aber weiterhin zusammen, arbeiten miteinander und waren sogar erst kürzlich zusammen beim Campen. Sarah schreibt, dass sie sich inzwischen wieder richtig gut verstehen. Beide hätten einfach mehr Freiraum gebraucht. Nach den ersten Monaten der Umgewöhnung empfänden sie die neue Situation als befreiend. Warum sie es gerade jetzt öffentlich macht? Naja, ihre Tour ist vorbei. Sie ist wieder bei ihren Kindern und vor allem möchte sie Gerüchten zuvorkommen. Gemeinsame Fotos sollen künftig aber nicht automatisch als Liebes-Comeback ausgelegt werden. Genauso wie Bilder mit anderen Menschen, da will sie sich nicht ständig erklären müssen. Aber neue feste Partner hätten sie aktuell nicht. Weitere Details möchte sie auf Instagram nicht teilen. Eine kleine Hintertür lässt die Sängerin aber offen. Vielleicht erzählt sie auf der nächsten Platte mehr darüber.
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1: Wundersolles gibt's gleich beim werten Kollegen Peter Miller.
2: Einen wunderschönen guten Vormittag.
1: Hi.
2: Grüß Gott.
3: Guten Morgen.
1: Wie beschränkt startet in den kalendarischen Herbst?
2: Gut eigentlich. Ich war heute sehr früh wach. Mhm. Meine Katze hat mir ein Geschenk gebracht in tierischer Form.
3: Oh nein.
2: Mehr will ich dazu nicht sagen.
3: Aber legt sie es dann ans Bett wenigstens hin oder rein ins Bett?
2: Man kommt grundsätzlich an die Terrasse. Hier, klopf, klopf, klopf, legt's ab. Also ich mache die Terrassentür auf. Mhm. Ablegen, rein zur eigentlichen Futterstelle. Also das Kind bringt mir Futter, um an die eigene Futterstelle zu gehen.
3: Ja, crazy.
1: Ja.
3: Aber ist es häufig? Also täglich? Oder?
2: Bei ihm ist es so, es ist ein Herr. Er macht's nur, wenn er beleidigt ist.
3: Mit dir?
2: Er hat wirklich so seine Zeiten, wo er kommt, wo er dann noch Futter kriegt. Das ist immer zwischen 18.38 Uhr und 18.40 Uhr. Nein, Spaß, also ungefähr den Dreh. Und wenn er nicht vor 19 Uhr sein Futter kriegt, dann geht er einfach. Und 10 Minuten später ist eine Maus da.
3: Das ist eine kleine Diva.
2: Richtig.
1: Ja, dann zeigt er euch damit nur, kann ich mir auch selber was holen,
2: ganz ehrlich. Selber,
1: also,
2: das selber,
1: ich brauche euch nicht, ihr braucht's mich.
2: Richtig. Aber natürlich isst man dann das Doppelte, wenn wir ihm auch noch was hinstellen.
3: Natürlich.
2: Ich grüße gehen raus, ich lasse Radio natürlich immer laufen, dass er mich auch hört.
1: Na, genau. Hoffentlich hört er gleich mit. Nach 10 Peter Miller natürlich. Ist es jetzt kurz vor 10.
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11: Es ist 10 Uhr.
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13: Endspurt bei OB-Wahl in Ehingen und ADAC will 12-Uhr-Regel kippen. Ich bin Paolo Percocco, guten Tag. Wer wird neuer Oberbürgermeister in Ehingen? Am 11. Oktober habt ihr die Wahl zwischen 6 Kandidaten. Damit ihr sie besser kennenlernt, stellen wir sie euch bei Donau 3FM vor. Den Anfang macht Martin Krämer, aktuell Bürgermeister von Obermarchtal. Herr Krämer, was würden Sie denn als erstes anpacken?
14: Also es gibt viele Themen, die forciert werden müssen, zum Beispiel bezahlbares Wohnen und Stadtentwicklung. Da möchte ich gerne einen Arbeitskreis Wohnen ins Leben rufen, möchte eine städtische Wohnungsbaugesellschaft gründen seitens der Stadt, um dort langfristig für mehr Tempo zu sorgen. Dann können wir weitermachen. Die Bildungseinrichtungen müssen gut aufgestellt sein, bezahlbare frühkindliche Bildung. Wir könnten Tagesmütter einstellen und Räumlichkeiten zur Verfügung stellen und damit dann auch die Eltern entlasten. Das wären zum Beispiel zwei Themen von vielen.
13: Auch den anderen Kandidaten bieten wir ein Interview an. Alle Infos zur Ehinger OB-Wahl gibt's auf donau3fm.de. Einmal täglich teurer, aber keinen Cent gespart. Der ADAC fordert, die neue 12-Uhr-Regel an Tankstellen wieder abzuschaffen. Seit April dürfen Tankstellen ihre Spritpreise nur noch einmal am Tag erhöhen. Senken dürfen sie jederzeit. Das macht Preiserhöhungen zwar berechenbarer, günstiger ist Tanken dadurch laut ADAC aber nicht geworden. Im Gegenteil, die Preisunterschiede innerhalb eines Tages seien deutlich größer geworden. Straftaten mit K.O.-Tropfen härter bestrafen. Heute bringt Justizministerin Hubig ihren entsprechenden Gesetzentwurf in den Bundestag ein. Wer andere Menschen mit K.O.-Tropfen wehrlos macht, soll bald mindestens 5 Jahre hinter Gitter. Donau 3FM-Reporter Uli Reitinger, wie ist denn die Lage aktuell?
15: Für den Einsatz von K.O.-Tropfen für Sexualdelikte oder Raubüberfälle gilt aktuell in der Regel nur eine Höchststrafe von 3 Jahren. Denn K.O.-Tropfen gelten bislang nicht als gefährliches Werkzeug. Das soll sich mit dem neuen Gesetz ändern. K.O.-Tropfen und andere Mittel oder Substanzen, die geeignet sind, erhebliche Verletzungen oder erhebliche gesundheitliche Schäden herbeizuführen, wie es im Gesetzentwurf heißt, werden jetzt rechtlich so eingestuft wie eine Waffe oder ein gefährliches Werkzeug.
13: Der Dokumentarfilm Denn dieses Leben lebst nur du kommt heute Abend um 20 Uhr ins Zentralcenter Kino in Ehingen. Das Besondere nach dem Film sind Regisseur Douglas Wolfsberger und Protagonisten für ein Publikumsgespräch vor Ort. Im Mittelpunkt stehen 4 Transpersonen aus Schwaben. Alle Infos dazu auf donau3fm.de und da gibt's jederzeit auch mehr Nachrichten.
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16: Heute gibt's mal richtig viel Sonne hier bei uns in Schwaben. Ein paar Wolken sind auch mit dabei. Dazu gibt's noch einen Wind, der macht's zwar ein bisschen frischer, trotzdem erreichen wir heute knapp 20 Grad. Heute Abend kühlt's dann ordentlich ab, also ganz wichtig, draußen Gemüse und Co. abdecken, ganz egal, was ihr da drüber wirft. Es wird richtig zapfig heute Nacht, Temperaturen so zwischen 2 und 5 Grad. Morgen in der Früh haben wir noch ein bisschen Nebel mit dabei. Über den Tag hinweg gibt es dann einige Wolken, hier und da auch ein paar Tropfen.
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2: Wir schauen auf die Straßen um 9:04 und zwar zuerst auf die A7 Richtung Ulm. Zwischen Illerberg und Nersingen bitte vorsichtig fahren. Da liegen Schuhe auf der Autobahn. Und in der Gegenrichtung A7 Richtung Füssenreute zwischen dem Kreuz Ulm-Elchingen und den drei Kittystädten derzeit 4 Kilometer Stau. Zeitverlust derzeit bei 15 Minuten. Sonst läuft's. Gute und sichere Fahrt euch.
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2: Ganz frisch dazugekommen, ein Blitzer auf der B30 Ulm Richtung Friedrichshafen und zwar auf Höhe der Abfahrt Barabein in der 120er-Zone. Dann noch einen am Ortsausgang von Eggingen in Richtung Erbach und in Ringingen in der Ortsausfahrt Richtung Bach haben wir noch einen Blitzer und zwar kurz nach der Baustelle. Gemeldet vom Matze, danke dir. Wenn ihr auch noch was für uns habt, dann sehr gerne durchgeben. Entweder per WhatsApp, die Nummer gibt's auf donau3fm.de oder ihr klingelt kostenfrei durch unter 08.490.400.
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2: 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Ich wünsche euch einen schönen Mittwochvormittag. Heute ist Mittwoch, Mitte der Woche. Das heißt, heute ist Bergfest. Mittwoch, Donnerstag, Freitag und schon ist wieder Wochenende. Und ich würde sagen, wir starten rein mit einfach gute Musik. Enrique Iglesias bringt ein bisschen Sommerfeeling hier rein. Shakira mit Die Die setzt da noch was oben drauf. Und zu Beginn gibt's was schön Entspanntes und Schönes von Shawn Mendes, When You're Gone. Und dann Donau 3 FM Prisma um 11:15.

0: gute Musik mit Enrique Iglesias an diesem sonnigen Mittwochvormittag. Gleich für euch noch mit dabei Naughty Boy und Sam Smith mit diesem wahnsinnig komplizierten Titel. Und zwar lautet der La La La. Bis dahin gibt's für euch Donau 3 FM Prisma. Jetzt haben wir es 10.15 Uhr.
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2: Guten Morgen, ich bin Daniel Heinze von der Katholischen Kirche. Man muss sich immer mal wieder daran erinnern, was für Typen Jesus sich damals so in sein Team geholt hat. Das war eine ziemliche, Entschuldigung, Gurkentruppe, diese 12 Apostel. Da waren Hitzköpfe wie Johannes und Jakobus, Großmäuler wie Petrus, politische Ex-Kollaborateure wie Matthäus. Und doch hat Jesus diese Leute berufen, ihm zu folgen, so wie sie waren, mit ihren Fehlern und Macken. Ich finde das tröstlich, auch für die Kirche von heute. Bis heute ist die Kirche eine Kirche mit fehlerhaften Menschen. Da schließe ich mich selbstverständlich mit ein. Das Bemerkenswerte? Wir, die fehlerhaften Menschen, bewegen trotzdem was. Das ist kein Blankoscheck fürs Sündigen. Es macht mir Mut. Ob die Apostel einst oder Würdenträger von heute oder auch die Leute rechts und links neben mir in der Kirchenbank. Sie alle machen Fehler. Aber Gott nimmt sie an. Und aus dem, was wir tun, kann Gutes entstehen.
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3: Heute gibt's richtig schönes Spätsommerwetter, Sonne und Wolken im Mix. Höchsttemperaturen heute rund um 20 Grad. In der Nacht auf morgen wird's aber schon richtig kalt. Temperaturen zwischen 2 und 5 Grad. Morgen am Donnerstag dann eher bewölkt.
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3: Wir schauen auf die Straßen. Wir haben es genau 10:30. Zuerst schauen wir auf die A7 Richtung Füssenreuth. Zwischen dem Kreuz Ulm-Elchingen und den drei Kittistädten derzeit 2 Kilometer Stau. Zeitverlust bei 15 Minuten. Und wir haben immer noch eine Baustelle auf der A8 Richtung Stuttgart zwischen Burger und Günzburg. Da ist der rechte Fahrstreifen derzeit gesperrt. Das dauert noch bis heute Mittag 12 Uhr. Sonst läuft's. Gute und sichere Fahrt.
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3: Geblitzt wird an der B28 am Ortseingang von Bad Urach und zwar für der Straßenmeisterei. Da steht er jetzt auch schon 2 Tage in Ulm. An der St. Barbara Straße steht ein Blitzer an der Ampel in der 30er-Zone und B10 Neu-Ulm Richtung Nersingen. Höhe der Autobahnauffahrten in der 70er-Zone. Da steht noch ein Superblitzer. Sonst haben wir noch ein paar Superblitzer hier in Schwaben stehen. 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
3: Ich wünsche euch einen schönen Mittwochvormittag. Rotwein gehört ja ins große Glas, dass da ja viel Luft hinkommen soll. Weißwein kann man ins kleinere einschenken für ein Burgunder, Bordeaux, Riesling. Da gibt es dann nochmal ganz spezielle Formen. Also wer sich da im Laden umschaut, der könnte wirklich meinen, für eine Flasche Wein braucht man direkt eigentlich einen kompletten Schrank voll Gläser. Aber schmeckt der Wein daraus wirklich anders? Also wenn man einen Rotwein in ein Weißweinglas einschenkt und das genau auch andersrum. Die Antwort, die gibt's gleich von einem echten Weinkonnoisseur, von unserem Herrn Österle. Den Schlaumeier, den gibt's gleich um 10:45.

0: Das ist euer Mittwochvormittag mit Dua Lipa und Physical. Welches Glas hätten Sie denn gern? Zum Rotwein, zum Weißwein, zum Burgunder, Bordeaux und Riesling. Da gibt's ja schränkeweiß voll.
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0: 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Ich finde es immer ganz witzig, wenn man schick beim Essen ist und dann sitzt man da dran, schön weiße Tischdecke, schon mal 20 verschiedene Besteckarten und dann stehen vor einem noch ein ganzer Haufen, eine Ansammlung an Gläsern. Ein großes, ein kleines, ein bauchiges, ein gerades und so weiter und so fort. Und meistens füllt man dann das Tischwasser natürlich ins falsche Glas und die Kellner, die schauen dann immer ganz komisch. Welches Getränk gehört wo rein, vor allem beim Wein? Unser Schlaumeier, der weiß es.
3: Ja, die Frage aller Fragen. Braucht wirklich jeder Wein sein eigenes Glas? Die Antwort nicht unbedingt. Aber komplett egal ist die Form tatsächlich auch nicht. Sie kann nämlich beeinflussen, wie wir die Aromen eines Weins wahrnehmen. Der wichtigste Punkt ist dabei die Nase. In einer Studie mit mehr als 180 Testpersonen wurde derselbe Wein aus unterschiedlich geformten Gläsern verkostet. Ergebnis: Je nach Glas wurde der Geruch unterschiedlich intensiv und auch unterschiedlich angenehm wahrgenommen. Der Grund steckt vor allem im Raum über dem Wein. Da sammeln sich die flüchtigen Duftstoffe. Ein bauchiges Glas mit einer etwas engeren Öffnung kann diese Aromen stärker Richtung Nase bündeln. Genau deshalb gibt es sogar ein genormtes Verkostungsglas. Die internationale ISO-Norm, ich lüge euch nicht an, beschreibt ein längliches, bauchiges Glas, dessen Öffnung schmaler ist als der breiteste Teil. Und das ist auch die gute Nachricht für euren Küchenschrank. Für den Alltag braucht ihr keine eigene Glasform für jede Rebsorte. Ein ordentliches, leicht bauchiges Universalglas mit engerer Öffnung funktioniert für sehr viele Weine. Spezialgläser können Unterschiede betonen, Pflicht sind sie aber logischerweise nicht. Kurz zusammengefasst also, die Form eines Weinglases kann beeinflussen, wie

0: intensiv wir die Aromen wahrnehmen. Für zu Hause reicht aber ein gutes Universalglas meistens völlig aus.
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0: Hey there, Delilah, an diesem sonnigen Mittwochvormittag. Wir haben es kurz vor 11.
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5: Wieder Bombenalarm im Fuhler Ried und Trump prüft Diesel-Exportstopp. Ich bin Paolo Percocco, guten Tag. Schon wieder Bombenalarm im Fuhler Ried. Drei weitere Blindgänger aus dem Zweiten Weltkrieg sollen morgen Abend entschärft werden. Dafür wird ab 20.45 Uhr ein Bereich von rund einem Kilometer geräumt. Betroffen sind etwa 40 Firmen und 20 Anwohner. Auch die B10 wird in beide Richtungen gesperrt. Ob zusätzlich die Bahnstrecke Ulm-Augsburg dicht gemacht wird, ist noch offen. Alle Infos auf donau3fm.de. Spritpreishammer in den USA. Präsident Trump will prüfen lassen, ob amerikanischer Diesel bald nicht mehr ins Ausland verkauft wird. Damit sollen die hohen Spritpreise in den USA sinken, sagt Trump. Donau3FM-Reporter Uli Reitinger, das Problem ist in den USA ja quasi hausgemacht.
6: Vor allem der von Trump angezettelte Iran-Krieg hat die Spritpreise in neue Sphären katapultiert. Benzin kostet in den USA fast 50% mehr als vor dem Krieg. Die Menschen werden unruhig, beschweren sich und setzen Trump ordentlich unter Druck. Sollten die USA die Diesellieferungen wirklich vollständig oder teilweise einstellen, dürften die Preise bei uns in Europa noch stärker steigen als ohnehin schon. Denn die USA sind ein wichtiger Diesellieferant für Europa.
5: Mit dem Smartphone oder mit der Karte zahlen, das ist hier bei uns in Deutschland im Vergleich zu anderen Ländern deutlich seltener der Fall. Im internationalen Vergleich holen wir aber immerhin auf. Das zeigt eine aktuelle Analyse der Boston Consulting Group.
7: Rund 300 elektronische Zahlungen pro Kopf gab es hierzulande im vergangenen Jahr, meint, die Bezahlung lief per Karte oder per Karte auf dem Smartphone oder der Smartwatch. Damit liegt Deutschland unter dem EU-Durchschnitt von rund 400 E-Zahlungen pro Kopf. Doch wir haben um 10% zugelegt. Am häufigsten greifen die Skandinavier zur Karte beim Bezahlen. Hier waren es etwa 700 Zahlungen pro Kopf vergangenes Jahr. Lea Matschulat, Nachrichtenredaktion.
5: Neue Terrasse oder Einfahrt, das kann euch in Biberach teuer zu stehen kommen. Wer über 5 Quadratmeter Fläche neu versiegelt und das Regenwasser in die Kanalisation leitet, muss das innerhalb eines Monats bei der Stadt melden. Denn dadurch können sich eure Abwassergebühren ändern. Wer das verschweigt, riskiert sogar eine Anzeige wegen Abgabenhinterziehung. Mehr Nachrichten in einer Stunde und jederzeit auf donau3fm.de.
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8: Heute Sonne und Wolken im X an diesem Mittwochvormittag. Das geht auch genauso weiter. Also heute schönes Spätsommerwetter. Wir haben einen leichten Wind hier bei uns in Schwaben. Das macht die 20 Grad, die wir später in der Spitze hatten, dann doch ein bisschen kühler. Heute Nacht wird es dann auch kalt. Tiefstwerte zwischen 2 und 5 Grad. Morgen am Donnerstag dann eher bewölkt und wechselhaft.
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8: Das ewige Sorgenkind, kann man fast sagen. Da ist wirklich einiges los. Wir haben da nämlich in diesem Bereich eine riesen Baustelle. Es geht um die A7 Altenstadt an der Iller bis zum Kreuz Ulm-Elchingen. Und zwar in beiden Richtungen wird da derzeit gebaut. Teilweise geht es ja nur einspurig voran. Deshalb staut sich's dort. Jetzt in diesem Fall Richtung Füssenreute zwischen dem Kreuz Ulm-Elchingen und den drei Kittistädten derzeit 5 Kilometer Stau. Zeitverlust bei 15 Minuten. Sonst läuft's gut. Gute und sichere Fahrt.
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8: Es kam ganz neuer Blitzer rein und zwar in Autenried bei Ichenhausen auf der Kellerstraße auf Höhe vom Weiher wird derzeit geblitzt. In der 50er-Zone.

0: in die Straße. Da lässt man es gerne mal ein bisschen rollen. Aufpassen, es wird beidseitig geblitzt. Weitere Blitze haben wir noch auf der B30, Ulm Richtung Friedrichshafen, Höhe der Abfahrt Barabein und am Ortsausgang von Eggingen Richtung Erbach wird in der 30er-Zone noch geblitzt.
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0: 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Euch allen einen schönen Mittwochvormittag.
3: 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Denn dieses Leben, das lebst nur du.
0: Denn dieses Leben lebst nur du. Das ist ein ganz besonderer Film, der wirklich teils sehr aufgeheizten Debatte um Transmenschen einen ganz wunderbar ruhigen Gegenpol setzt. Jetzt kommt er ins Ehinger Kino. Mit dabei der Regisseur und die Protagonisten. Alles dazu gibt's gleich um 11:15 in den Donau 3 FM im Kino News. Bis dahin gibt's Musik.

0: ein Riesenhit aus den 80er Jahren. Journey, Don't Stop Believing, der berührende Film. Denn dieses Leben, lebst nur du, kommt noch einmal in unsere Region und diesmal nach Ehingen ins Zentral-Center-Kino. Mit dabei der Regisseur und die Protagonistin, Donau 3FM, Filmexperte Paolo Pacocco. Leg los.
1: Tu, was du willst und steh dazu, denn dieses Leben, das lebst nur du.
2: Diesen Film solltet ihr wirklich gesehen haben. Am Mittwoch, 23. September, läuft der Dokumentarfilm Denn dieses Leben lebst nur du um 20 Uhr im Zentralcenter Kino in Ehingen. Das Besondere, Regisseur Douglas Wolfsperger und Protagonisten des Films sind persönlich für ein anschließendes Publikumsgespräch vor Ort.
3: Gibt's da eine andere Frau? Ja, die andere Frau, das bin ich selber.
2: Im Mittelpunkt stehen Gabriel, Elisabeth, Melina und Dunja, vier Transmenschen aus unserem Schwabenländle, die an einem Punkt in ihrem Leben gemerkt haben, so wie bisher kann es nicht weitergehen. Sie haben ihren Namen, ihr Geschlecht und damit auch ihr bisheriges Leben komplett neu definiert. Douglas Wolfsperger begleitet sie dabei sehr nah im Job, im Fitnessstudio, beim Paddeln, auf dem Bodensee und vor allem in ihrem ganz normalen Alltag.
4: Ich habe einen anderen Namen, aber ich bin immer noch genau der gleiche Mensch, bloß bin ich glücklicher.
2: Und genau diese ruhige Art macht den Film so besonders. Er ist weder woke, noch haut er irgendwo drauf. Hier geht's schlichtweg um Intimität, Identität, Mut und den langen Weg zu sich selbst. Und das kennen wir alle.
5: Die Menschen können sich nicht vorstellen, wie ist es, wenn man im falschen Körper ist. Und ich glaube, deswegen trifft man so oft auf Ablehnung.
2: Denn dieses Leben lebst nur du läuft am Mittwoch, 23. September um 20 Uhr im Zentralcenter Kino in Ehingen. Danach gibt's das Publikumsgespräch mit Regisseur und Protagonisten. Nicht verpassen.
6: Bis das ankommt, dass das normal ist, ganz 100 Jahre vorbei.
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8: Sonne und Wolken mixt an diesem Mittwochmittag. So geht's auch den ganzen Tag weiter. Höchstwerte heute rund um 20 Grad. Dazu kommt ein leichter Wind, der macht das Ganze stellenweise etwas frischer. Heute Abend wird's dann ordentlich kalt. In der Nacht teilweise Tiefstwerte um 3 Grad. Morgen früh dann ein bisschen Nebel und tagsüber haben wir einige Wolken hier bei uns in Schwaben hängen.
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8: Wir schauen auf die Straßen um 12:02. Derzeit immer noch der Stau auf der A7 Richtung Füssenreuth zwischen dem Kreuz Ulm-Elchingen und Hittistetten. Der Stau ist 4 Kilometer lang, Zeitverlust aktuell bei 20 Minuten. Es wird sich hier auch immer wieder mal stauen, auch in der Gegenrichtung. Wir haben nämlich hier zwischen dem Kreuz Ulm-Elchingen und bis runter Altenstadt an der Iller immer wieder mal größere Baustellen.
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8: Geblitzt wird auf der B30 Ulm Richtung Friedrichshafen, Höhe der Abfahrt Barabein, dann in der Ortsausfahrt von Eggingen in Richtung Erbach und Ringingen ebenfalls in der Ortsausfahrt Richtung Bach, kurz nach der Baustelle, gemeldet vom Matze. Wenn ihr noch was für uns habt, Staus oder Blitzer, Verkehrsmeldungen, ganz egal, sehr gerne durchgeben, entweder per WhatsApp, die Nummer gibt's auf donau3fm.de oder ihr klingelt kostenfrei durch unter 08.490.400.
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8: Manche würden sagen, das ist das Dreigestirn. Da brauchen wir keine Heiligen Drei Könige oder nicht das Dreigestirn aus Köln. Manche sagen, diese Drillinge, Bier, Bratwurst und Fußball, das ist die Perfektion in Person. Das kann aber sehr schnell mal sehr teuer werden.
12: Marcel, bald geht's für uns ja wieder ins Stadion. Wie viel Geld soll ich einpacken?
13: Warte mal, ich schau mal kurz auf die Bundesliga-Bierpreistabelle. Ja, das könnte teuer werden.
8: Wo der halbe Liter inzwischen 6 Euro kostet, und warum Marcel und Fabi Auswärtsfahrten künftig ein bisschen anders planen, sprich sie schauen nicht auf den Gegner, sondern auf die Bierpreistabelle. Das gibt's gleich um 11:45.

0: einfach gute Musik für euren Mittwochmittag. Matt Simons After the Landslide.
1: Marcel Teubrick und Fabi Schober sind
2: die zwei von der Ersatzbank.
0: Also es gibt ja wahnsinnig viele Menschen, Fußballfans, die gehen natürlich wegen dieses Fußballspiels ins Fußballstadion. Bei Marcel Teubrick und Fabi Schober ist es ein bisschen anders. Die haben da teilweise einen Fokus ein bisschen auf einem Konsumgut. Der beste Freund des Fußballfans teilweise. Und zwar geht's ums Stadionbier, beziehungsweise um die komplette Stadionverpflegung. Bier in die Hand, Bratwurst im Wecken, das gehört einfach mit dazu. Aber die Stadionpreise, würde ich mal sagen, die sind in der Bundesliga von der Höhe her angekommen.
3: Marcel, folgende Situation. Halbzeit in Stuttgart. Ich sag, komm, ich hol uns noch zwei Bier und zwei rote. 20er reicht, oder?
4: Für uns beide niemals.

0: B kostet der halbe Liter Bier, ja, ich glaube so 5,70 Euro. Die Bratwurst 5 Euro, also zwei von jedem, da sind wir bei 21,40 Euro. Dein Zwanni scheidet also schon am ersten Kioskbesuch.
1: Was soll denn das?
2: Und da haben wir ja erst ein Bier.
0: Eben, und wenn wir uns später noch ein zweites gönnen, sind wir schon bei 32,80 Euro. Da wird aus, komm, wir holen uns noch eins, langsam eine finanzielle Grundsatzentscheidung.
3: Das muss ich den Trainer fragen, nicht mehr.
2: Ja, ich sehe uns dann schon in der 70. Minute. Hast du wirklich Durst oder ist das nur Langeweile?
0: Und genau deshalb gibt es jetzt übrigens die Bierpreistabelle der Bundesliga.
2: Geil.
0: Und da siehst du, Stuttgart ist noch nicht mal Spitzenreiter.
2: Aber bitte sag jetzt nicht 7 Euro.
0: Nee, ganz so schlimm ist es nicht. Das teuerste Bier gibt es bei Union Berlin. 6 Euro für eine halbe.
4: Gleich eins aufs Maul.
2: Also für 6 Euro trage ich den Becher aber persönlich bis nach Hause.
0: Ja, dann lieber Elversberg. 5 Euro fürs Bier, 4 dann für die Wurst. Zusammen 9. Und die günstigste Bratwurst gibt es übrigens in Paderborn für 3,70 Euro.
3: Alles Pillepalle.
2: Auswärtsfahrten werden von uns künftig also nicht mehr nach Gegner geplant,
0: sondern nach Kioskpreisen. Wo spielen wir am Samstag? Keine Ahnung, aber die Wurst kostet unter 4 Euro.
2: Na, endlich eine schwäbische Bundesliga-Tabelle, die wirklich zeigt, welche Auswärtsfahrten sich lohnen.
5: Also, wissen wir da schon mal Bescheid, vor der nächsten Auswärtsfahrt vielleicht nicht nur die Aufstellung und das Wetter checken, sondern vielleicht auch mal die Bierpreistabelle. Sonst tut am Ende nicht nur die Niederlage weh, sondern auch der Kassenbon vom Stadionkiosk.

0: Der Mittwochmittag hier bei Donau 3FM mit alle Farben. Bad Ideas. Wir haben es kurz vor 12.
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3: Es ist 12 Uhr.
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5: Wieder Bombenalarm im Fuhler Ried und Trump prüft Diesel-Exportstopp. Ich bin Paolo Percocco, guten Tag. Schon wieder Bombenalarm im Fuhler Ried. Drei weitere Blindgänger aus dem Zweiten Weltkrieg sollen morgen Abend entschärft werden. Dafür wird ab 20.45 Uhr ein Bereich von rund einem Kilometer geräumt. Betroffen sind etwa 40 Firmen und 20 Anwohner. Auch die B10 wird in beide Richtungen gesperrt. Ob zusätzlich die Bahnstrecke Ulm-Augsburg dicht gemacht wird, ist noch offen. Alle Infos auf donau3fm.de. Spritpreishammer in den USA. Präsident Trump will prüfen lassen, ob amerikanischer Diesel bald nicht mehr ins Ausland verkauft wird. Damit sollen die hohen Spritpreise in den USA sinken, sagt Trump. Donau3FM-Reporter Uli Reitinger, das Problem ist in den USA ja quasi hausgemacht.
6: Vor allem der von Trump angezettelte Iran-Krieg hat die Spritpreise in neue Sphären katapultiert. Benzin kostet in den USA fast 50% mehr als vor dem Krieg. Die Menschen werden unruhig, beschweren sich und setzen Trump ordentlich unter Druck. Sollten die USA die Diesellieferungen wirklich vollständig oder teilweise einstellen, dürften die Preise bei uns in Europa noch stärker steigen als ohnehin schon. Denn die USA sind ein wichtiger Diesellieferant für Europa.
5: Mit dem Smartphone oder mit der Karte zahlen, das ist hier bei uns in Deutschland im Vergleich zu anderen Ländern deutlich seltener der Fall. Im internationalen Vergleich holen wir aber immerhin auf. Das zeigt eine aktuelle Analyse der Boston Consulting Group.
7: Rund 300 elektronische Zahlungen pro Kopf gab es hierzulande im vergangenen Jahr, meint, die Bezahlung lief per Karte oder per Karte auf dem Smartphone oder der Smartwatch. Damit liegt Deutschland unter dem EU-Durchschnitt von rund 400 E-Zahlungen pro Kopf. Doch wir haben um 10% zugelegt. Am häufigsten greifen die Skandinavier zur Karte beim Bezahlen. Hier waren es etwa 700 Zahlungen pro Kopf vergangenes Jahr. Lea Matschulat, Nachrichtenredaktion.
5: Neue Terrasse oder Einfahrt, das kann euch in Biberach teuer zu stehen kommen. Wer über 5 Quadratmeter Fläche neu versiegelt und das Regenwasser in die Kanalisation leitet, muss das innerhalb eines Monats bei der Stadt melden. Denn dadurch können sich eure Abwassergebühren ändern. Wer das verschweigt, riskiert sogar eine Anzeige wegen Abgabenhinterziehung. Mehr Nachrichten in einer halben Stunde und jederzeit auf donau3fm.de.
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8: Derzeit im Schnitt 15 Grad hier bei uns in Schwaben. Die Sonne scheint und wenn ich hier gerade aus dem Fenster rausschaue, ich sehe derzeit keine Wolke. Wenn mal so ein Wölkchen vorbeihuschen sollte, keine Angst, die ist komplett ungefährlich. Heute Nacht Tiefstwerte rund um 3 Grad. Morgen am Donnerstag ist es eher bewölkt, der Freitag dann wieder schön sonnig.
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8: Wir schauen auf die Straßen. Wo schauen wir hin? Ganz klar auf die A7 Richtung Füssenreute. Zwischen dem Kreuz Ulm-Elchingen und den drei Kittistädten derzeit 5 Kilometer Stau. Zeitverlust mittlerweile bei einer knappen halben Stunde. Das gleiche gilt auch für die Anschlussstelle Föhringen, also zwischen Föhringen und Hittistädten auf beiden Seiten. Derzeit sehr fließender Verkehr. Grund ist hier auf dieser kompletten Strecke Kreuz Ulm-Elchingen bis hinter Föhringen eine größere Baustelle.
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8: Wir haben einen neuen Blitzer reinbekommen und zwar B10 Neu-Ulm Richtung Nersing in Höhe der Autobahn. Ausfahrten in der 70er-Zone, da wird derzeit auch beidseitig geblitzt. Weitere Blitzer haben wir noch in der Ortsausfahrt von Ringingen Richtung Bach. Dann noch in Ulm, St. Barbara Straße bei der Ampel und noch einen Blitzer auf der B28 am Ortseingang von Bad Urach Höhe der Straßenmeisterei.
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8: Das Ding ist 45 Meter hoch, hat 46 Gondeln und liefert uns einen Wahnsinnsblick. Nicht aufs Münchner Oktoberfest, nein, das steht

auch ein Riesenrad. So ein Riesenrad kommt aber auch hier, und zwar direkt vors Ulmer Münster. Und das ist doch mal ein Wahnsinnsblick. Direkt vor dem Stadthaus entsteht bald dieses riesige Riesenrad. Wann es losgeht und was der Spaß da vor Ort kostet, darüber quatschen wir gleich um 11:45 im Donau 3 FM Update.

0: ist der Mittwochmittag hier bei Donau 3 FM. Lady Gaga, The Edge of Glory.
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0: Ja, jetzt dreht Ulm dann komplett am Rad, und zwar am Riesenrad. Das kommt zu uns in die City, so ein Rad. Paolo Pacocco von den Donau 3 FM Nachrichten. Was ist da denn los?
2: Da ist Folgendes los. Ab dem 1. Oktober, also nächste Woche Donnerstag, steht direkt vor dem Stadthaus auf dem Ulmer Münsterplatz ein 45 Meter hohes Riesenrad. 11 Tage könnt ihr in einer von 36 Gondeln über die Dächer Ulms schauen, und abends, da wird es auch richtig bunt, an ausgewählten Tagen, da leuchtet das Riesenrad auch noch in verschiedenen Farben. Das wird echt ein Hingucker.
0: Absolut, und klingt nach einem ziemlich coolen Ausflug. Was kostet uns denn der Spaß?
2: Also Erwachsene zahlen 7 Euro pro Fahrt. Von Kindern habe ich jetzt in der Pressemitteilung zumindest nichts gefunden. Von Sonntag bis Mittwoch dreht sich das Rad dann zwischen 10 und 20 Uhr, Donnerstag bis Samstag sogar bis 22 Uhr, und am verkaufsoffenen Sonntag, am 4. Oktober, da könnt ihr euren Einkaufsbummel dann mit einer Runde in der Ulmer Luft verbinden.
0: Also eine absolut coole Sache. Danke dir für die Infos, Paolo. Man muss nicht unbedingt aufs Oktoberfest fahren fürs Riesenrad und da eine halbe Niere zahlen, sondern da reicht auch das wunderbar schwäbische Ulmer. Mehr Infos auf donau3fm.de.
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1: Wir haben es Mittwochmittag, kurz vor 12:30.
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27: Es ist 12:30.
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29: Spendenaktion nach Großbrand und Tankrabatt soll wieder kommen. Ich bin Franzi Scherer, guten Tag. Ein Hof in Flammen, rund 400 Tiere tot, Millionen Schaden. Jetzt hilft das Netz. Donau 3 FM Reporterin Jana Faas.
30: Nach dem verheerenden Großbrand in

0: Grosselfingen im Zollernalbkreis hat ein Freund der betroffenen Landwirte eine große Spendenaktion gestartet. Rund 31.500 Euro sind schon zusammengekommen. Mit dem Geld sollen unter anderem Futter und der Wiederaufbau finanziert werden. Ziel sind 45.000 Euro. Warum es gebrannt hat, ist weiter unklar. Alle Infos zur Spendenaktion findet ihr auf donau3fm.de.
1: An der Zapfsäule sparen, beim Heizen draufzahlen, rund 17 Cent weniger pro Liter sollen beim Tanken drin sein. Ab Oktober soll dafür die Energiesteuer auf Benzin und Diesel sinken. Bundestag und Bundesrat müssen dem neuen Tankrabatt aber noch zustimmen. Gleichzeitig könnten Heizöl und Holzpellets teurer werden. Gas soll aber etwas günstiger werden, heißt es laut CO2 Online. Fast 91.000 Schulwegunfälle in nur einem Jahr. So viele Kinder sind 2025 auf dem Weg zur Schule verunglückt. Gut 3.000 mehr als im Jahr davor. Auch auf dem Weg zur Arbeit gab es mehr Unfälle. Das zeigt eine neue Statistik der deutschen gesetzlichen Unfallversicherung. Donau3fm-Reporterin Lea Matschulat, was steckt hinter den Zahlen?
2: Nach dem Bus gerannt und umgeknickt, mit dem Rad blöd am Bordstein hängen geblieben und gestürzt. Zwei typische Unfallsituationen auf dem Weg ins Büro oder in die Schule. Manchmal übersieht einen auch ein abbiegender Wagen. Nehmt mehr Rücksicht aufeinander, ist der Appell nicht nur der gesetzlichen Unfallversicherung, vor allem auf Kinder. Sie können viele Situationen im Straßenverkehr noch nicht gut einschätzen. Besonders Kreuzungen sind für sie meist eine Herausforderung.
1: Filmfans, aufgepasst! In Laupheim laufen aktuell die Lemle Film- und Kinotage und da ist doch einiges geboten. Heute Abend gibt's Kurzfilme vom Jugendfilmpreis. Morgen läuft eine Doku über einen gebürtigen Laupheimer und Hollywood-Pionier Karl Lemle. Und am Wochenende stehen außergewöhnliche Filmmusikkonzerte und Workshops auf dem Programm. Alle Infos zu den Lemle Film- und Kinotagen in Laupheim auf donau3fm.de. Und da gibt's auch jederzeit mehr Nachrichten.
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4: Derzeit im Schnitt 16 Grad in Schwaben. Ein bisschen was geht da noch. Heute erreichen wir so knapp 20 Grad. Es fühlt sich aber nicht so an, denn wir haben den ganz leichten Wind hier bei uns in Schwaben und der ist ganz schön kalt. Die Sonne scheint aber trotzdem, also schönes Spätsommerwetter. Heute Nacht wird's kalt, also draußen ein bisschen schauen, bisschen Gemüse und Co. abdecken, nicht dass das Zeug da erfriert. Wir haben nämlich heute Nacht schon den ersten Bodenfrost, Temperaturen rund um 3 Grad. Morgen am Donnerstag eher bewölkt. Der Freitag ist wieder schön sonnig.
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4: Wir schauen auf die Straßen um 1:03. Und zwar zuerst auf die A7 in Richtung Füssenreute zwischen dem Kreuz Ulm-Elchingen und dem Dreieck Kittistetten. 6 Kilometer Stau, Zeitverlust bei einer knappen halben Stunde. Bitte im Bereich zwischen dem Kreuz Ulm-Elchingen und Altenstadt an der Iller. Also ist ein großer Bereich. Ich weiß, immer wieder mal mit Behinderungen rechnen. Wir haben ja auf beiden Fahrspuren immer wieder mal Baustellen. Teilweise ist es verengt auf eine Fahrspur. Vor allem in der Früh und am Nachmittag, sprich zum Feierabend bzw. Arbeitsverkehr. Ist da viel los, da stockt's.
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4: Geblitzt wird auf der B28 am Ortseingang von Bad Urach, Höhe der Straßenmeisterei. Dann noch in Autenried auf der Kellerstraße, Höhe Weiher in der 50er-Zone beidseitig. Und in Ulm, St. Barbara-Straße bei der Ampel in der 30er-Zone. 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
4: Sie sind zwar klein, sie sind aus Holz, haben eine süße Schnauze, sie sind aber prall gefüllt.
7: 200 Euro. Perfekt, super, nehme ich mit.
8: 150 Euro.
9: 400.
10: 400. 500.
9: 500 Euro.
4: Die Donau3FM Sparschweinsuche geht in die nächste Runde, wie ihr an so ein hölzernes Sparschweindl rankommt. Ab wann ihr ganz genau zuhören müsst, was wir euch hier erzählen und wie ihr die Chance auf noch mehr Kohle habt. Das gibt's gleich um 12:45.
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0: Miguel, Topic und Arash mit I Adore You am Mittwochmittag.
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0: Was würdet ihr machen, wenn ihr ein gefülltes Schweindl finden würdet? Nicht auf dem Teller, wir sprechen hier nicht vom gefüllten Schweinsbraten. Es geht um ein gefülltes Sparschwein mit Geld, logischerweise. Was würdet ihr mit dem Geld so anstellen?
3: Ich fahre wahrscheinlich in Urlaub und würde es da wahrscheinlich ausgeben. Also noch nichts geplant, aber man kann immer Geld für den Urlaub brauchen. 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
4: Sparen. 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
5: Für die Kinder entweder aufs Sparbuch oder die Hälfte aufs Sparbuch verteilt auf 5 und dann gibt es zu Weihnachten so.
6: Erstmal mit meiner Partnerin teilen, weil sie hat mich jetzt am gesucht.
7: Meine Tochter ist umzogen, dann kriegt sie irgendwas von der Einrichtung.
8: Oh, sehr schön. Genau.
0: Wir gehen in die nächste Runde mit der Donau 3 FM Sparschweinsuche ab 28. September. Das ist der kommende Montag. Sind Easy und Andy aus der Gute Laune Morning Show wieder unterwegs und verstecken prall gefüllte Sparschweine in ganz Schwaben. Maximilian aus Bad Waldsee, der hat sich zusätzlich schon mal zur Extra-Chance von 1000 Euro auf der Website angemeldet. Und wenn er gewinnt, dann geht das Geld drauf.
9: Tatsächlich für einen Urlaub. Ich habe mit meiner Freundin einen Urlaub geplant und

0: würde gerne da mit ihr in Urlaub gehen.
1: Ui.
2: Ist natürlich die Frage, wo soll es denn hingehen, Maximilian?
0: Nach Ägypten.
1: Oh, wow. Und habt ihr auch schon so ein Datum, also schon so fix, oder?
0: Ja, tatsächlich. Wir gehen Anfang November fliegen wir nach Ägypten.
1: Oh, wow. Ich glaube, das ist eine richtig schöne Reisezeit.
0: Ja, glaube ich auch.
2: Warst cool. du schon mal da oder wart ihr schon mal da oder wär's das erste Mal?
0: Nee, das ist tatsächlich das erste Mal dann.
1: Und lass mich nicht lügen, ich glaube, letztes Jahr waren wir sogar auch einmal in Bad Waldsee.
0: Ja, das meine ich schon auch. Also ich war da, glaube ich, an der
1: Kirche.
0: Kirche, ja. Auf diesem Regenbogen, glaube ich.
1: Wieso bist du nicht gekommen, wenn du das doch weißt?
0: Weil ich da beim Arbeiten war.
1: Ja, also da musst du halt dann einfach mal kurz Mittagspause irgendwie verschieben.
0: Das Problem war, ich war da, glaube ich, irgendwie 150 Kilometer entfernt, deswegen war es ein bisschen schwierig.
1: Okay, das zählt als Ausrede. Aber dieses Jahr zählen wir auf dich. Wir drücken euch ganz, ganz fest die Daumen.
0: Alles klar. Dankeschön.
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0: Mittwochmittag, kurz vor 1.
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1: Es ist 13 Uhr.
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15: Mann wegen Totschlag verurteilt und tanken bleibt teuer. Ich bin Franzi Scherer. Guten Tag. 10 Jahre Haft nach dem Tod einer Mutter aus Lauben.

0: im Kreis Oberallgäu. Das Landgericht Memmingen hat ihren 39-jährigen Lebensgefährten wegen Totschlags verurteilt. Er hatte gestanden, die 36-Jährige im August vergangenen Jahres erstickt und ihre Leiche anschließend im Wald vergraben zu haben. Tanken bleibt teuer. Und jetzt will der ADAC die 12-Uhr-Regel wieder abschaffen. Die Tankstellen dürfen ihre Preise seit April nur noch mittags erhöhen. Laut ADAC hat das die Preise aber nicht gesenkt. Auch die Gewerkschaft Verdi macht Druck. Donau3FM-Reporterin Fiona Reichert.
1: Für Verdi gibt es keinen Grund, warum der Spritpreisdeckel erst in ein paar Monaten kommen soll. In der Zeit würden sich die Mineralölkonzerne lediglich weiter die Taschen voll machen. Generell blickt die Gewerkschaft kritisch auf die Pläne der Bundesregierung. Der Tankrabatt beispielsweise gehe am Ende zulasten der Steuerzahler. Stattdessen schlägt Verdi vor, an die Übergewinne der Mineralölkonzerne ranzugehen. Außerdem sollte es eine gezielte Unterstützung für die Menschen geben, die niedrige bis mittlere Einkommen haben.
0: Kletteraktion auf dem Dach der CDU-Zentrale in Berlin. Aktivisten der Umweltgruppe Robin Wood sind auf das Gebäude geklettert und haben sich an der Fassade abgeseilt. Dort haben sie ein riesiges rotes Banner aufgehängt. Donau3FM-Reporter Uli Reitinger.
2: Darauf steht, klare Kante gegen rechts, Sozialabbau beenden, Klimakrise bekämpfen. In einer Erklärung heißt es, Zitat, wir protestieren gegen die Politik der CDU-geführten Bundesregierung, die Klimaschutz hinten runterfallen lässt und keine Konzepte hat, um den Aufstieg der rechtsextremen AfD zu stoppen. Es ist nicht der erste Protest am Konrad-Adenauer-Haus. 2019 zum Beispiel drangen Greenpeace-Aktivisten in die CDU-Zentrale ein und klauten den Buchstaben C des Parteilogos.
0: 57 bezahlbare Zimmer für junge Azubis mitten in Ulm. Am Kolbingplatz wird das Jugendwohnheim für rund 9 Millionen Euro komplett saniert. Die Rohbauarbeiten sind abgeschlossen. Jetzt läuft der Innenausbau. Bis zum zweiten Quartal 2027 sollen dort moderne, barrierefreie Zimmer für Auszubildende zwischen 18 und 26 Jahren entstehen. Damit soll es für junge Menschen leichter werden, in Ulm eine bezahlbare Unterkunft zu finden. Mehr Nachrichten in einer Stunde und jederzeit auf donau3fm.de.
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4: Sonne und Wolken im Mix an diesem Mittwochmittag. Temperaturen, ja, die sind ein bisschen frisch. Wir haben ja auch einen Wind in Schwaben. 17 Grad derzeit im Schnitt. Maximal geht es heute hoch auf knapp 20 Grad. Morgen am Donnerstag ist es eher bewölkt, damit auch ein bisschen kühler. Der Freitag dann wieder sonnig.
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4: Um 1:03 schauen wir auf die Straßen und zwar auf die A7 Richtung Füssenreute zwischen dem Kreuz Ulm-Elchingen und den drei Kittistädten. 6 Kilometer Stau. Zeitverlust hier bei einer knappen halben Stunde.
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4: Geblitzt wird auf der B28 und zwar am Ortseingang von Bad Urach, Höhe der Straßenmeisterei. Auf der B10 steht ein Blitzer neu in Richtung Nersingen, Höhe der Autobahnauffahrten. Und in der Ortsausfahrt von Ringingen wird in Richtung Bach geblitzt und zwar kurz nach der Baustelle. Wenn ihr noch was für uns habt, sehr gerne durchgeben. Staus, Blitzer, Verkehrsmeldungen entweder an unsere WhatsApp-Nummer 01520 2424 mal die 3 oder kostenfrei durchklingeln 08000 490 400.
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4: Bald heißt sie da alle einsteigen und dann fahren wir höher über die Schienen Ulms mit der Goldochsenstraßenbahn. Ist einfach ein tolles Gefühl, denn es ist nicht einfach nur irgendeine Straßenrundfahrt oder ihr fahrt von A nach B. Nee, für euch gibt's in dieser Goldochsenstraßenbahn ein richtig tolles und exklusives Konzert mit Nick Howard. Wie ihr dort dabei sein könnt und wann das Ganze stattfindet, das gibt's gleich hier bei mir um 12:45.
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0: Belinda Carlisle, Heaven is a place on earth, an diesem sonnigen Mittwochmittag. Bitte alle einmal einsteigen und Konzert genießen. 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
0: 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Es dreht sich um eine Straßenbahn mitten hier in Ulm und natürlich um Nick Howard. Er spielt für euch in der Goldochsen Straßenbahn. Wir haben nur wenige Plätze, deshalb könnt ihr euch anmelden hier auf donau3fm.de. Das hat auch die Manuela gemacht und wir fragen immer wieder mal durch, warum wollen die Leute denn mitfahren? Und die Manuela, die rufen wir jetzt mal an.
3: Hallo.
0: Donau 3 FM, Peter Miller, hallo.
3: Hallo.
0: Grüß dich, Manuela. Du bist unterwegs, oder?
3: Ja, ich bin unterwegs.
0: Mit was für einem Fahrzeug bist du denn unterwegs?
3: Mit einem Opel Crossland.
0: Also mit dem Auto, ganz klassisch.
3: Mit dem Auto, ganz klassisch mit dem Auto, ja, genau.
0: Manuela, wann bist du denn das letzte Mal mit einer Straßenbahn gefahren?
3: Vor 4 Jahren.
0: Vor 4 Jahren hier in Ulm oder wo warst du unterwegs?
3: In Ulm, klassisch Donauhalle, Weihnachtsmarkt, Straßenbahn.
0: Also die klassische Strecke, wenn man von draußen rein will.
3: Genau.
0: Wie

0: Wir haben ja unser Straßenbahnkonzert bald mit Nick Howard und wir sind jetzt gerade schon ein bisschen am Durchklingeln, warum die Leute da denn unbedingt mitfahren wollen. Manuela, warum willst du unbedingt mit dabei sein?
1: Ich möchte unbedingt mit dabei sein. Ich habe eigentlich Urlaub mit meinem Mann diese und nächste Woche. Mein Mann hat sich verletzt, unser Urlaub fällt ins Wasser. Und so als einfach ein Urlaubsausgleich und ich finde die Musik sehr gut und einfach mal wieder Straßenbahn zu fahren.
0: Das ist doch eine tolle Idee. Wo wär's denn hingegangen bei euch?
1: Nach Fitten, so ein Wellness. Thermenurlaub, ja, und geht leider nicht.
0: Ja, sehr schade. Ich muss nur dazu sagen, also die Straßenbahn bis nach Füssen fährt sie leider nicht.
1: Das macht nichts aus.
0: Sehr, sehr cool. Manuela, du bist auf alle Fälle schon mal drin im Topf und solltest du gezogen werden von unserer Glücksfee, dann rufen wir nochmal bei dir an und dann darfst du mit deinem Mann vielleicht mitfahren.
1: Das wäre mega, weil das war, sag ich ja, einfach so, das wäre jetzt einfach ganz toll, als wenn wir nicht in Urlaub fahren, einen Tag Straßenbahn mit Konzert, das wäre schon echt mega.
0: Das wäre doch ein schöner Ausgleich.
1: Das wäre ein total schöner Ausgleich, ja.
0: Ich werde mir das Ganze merken, Manuela, und dann drücke ich dir ganz arg die Daumen.
1: Das wäre mega, würde mich freuen.
0: Gell, dann mach's gut und dir noch viel Spaß.
1: Einen schönen Tag euch noch und ihr macht ein mega Programm und ihr macht gute Musik.
0: Dann machen wir doch genauso weiter.
1: Genau, okay, bis dann.
0: Mach's gut, ciao, ciao.
1: Tschüss.
0: Wenn ihr mitfahren wollt in der Goldochsenstraßenbahn, wie es auch die Manuela machen will, dann bitte jetzt noch anmelden auf donau3fm.de. Wir haben da nicht so viel Platz da drin. Wir haben da ein ganz exklusives Konzert, ganz intim für nur 30 Hörerinnen und Hörer von donau3fm. Also jetzt noch reinklicken auf donau3fm.de und anmelden.
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1: So, und jetzt quetsche ich mich schon mal in eine kleine Sporthose und versuche die nächsten 7 Tage auf Süßigkeiten zu verzichten, denn wir haben es mit einem Extremsportler zu tun, der in der nächsten Woche bei uns sein wird. Joey Kelly gibt uns die Ehre. Ich bin gespannt, ob er gerade trainiert wieder für irgendeinen Ironman oder einen Wüstenlauf. Ich will auf jeden Fall vorbereitet sein und ich freue mich, wenn ihr dann auch mit dabei seid.
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4: Sonne und Wolken im Mix an diesem schönen Mittwochnachmittag. Bei den Temperaturen sind wir derzeit unterwegs im Schnitt bei so 17, 18 Grad. Ein bisschen was geht da noch. Teilweise geht es heute hoch auf 20 Grad. Wir haben aber einen frischen, leichten Wind in Schwaben. Der macht das Ganze natürlich wieder ein bisschen kühler. Morgen am Donnerstag haben wir mehr Wolken hier bei uns in Schwaben. Das merkt man direkt bei den Temperaturen. Morgen nur maximal 18 Grad drin. Am Freitag ist es dann wieder richtig schön sonnig.
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4: Mit einer Meldung von der A7 Richtung Füssenreute zwischen dem Kreuz Ulm-Eichingen und den drei Kittistädten. 4 Kilometer Stau, derzeit 15 Minuten, kommen hier oben drauf. Sonst derzeit keine Meldungen. Wir wünschen euch gute und sichere Fahrt.
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4: Geblitzt wird in Autenried auf der Kellerstraße auf Höhe vom Weiher und zwar beidseitig in der 50er-Zone, dann noch in der Ortsausfahrt von Ringingen Richtung Bach, kurz nach der Baustelle. Gemeldet von Matze, danke dir. Und B10 Neu-Ulm Richtung Nersingen, da steht noch ein Blitzer auf Höhe der Autobahnauffahrten in der 70er-Zone. Wenn ihr noch was für uns habt, dann sehr gerne durchgeben, entweder per WhatsApp. Die Nummer findet ihr auf donau3fm.de oder ihr klingelt kostenfrei durch unter 08490 400.
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4: Ich wünsche euch einen schönen Mittwochnachmittag. Gleich gibt's für euch wieder die Top-News aus der Promi-Welt. Es gibt wohl Hochzeitsgerüchte um Michael Ballack. Der war jetzt ja wirklich über sehr lang von der Bildfläche verschwunden. Ist ja nicht mehr so aktiv hier bei uns im Fußball. Aber mit den Hochzeitsgerüchten, da macht Michael Ballack schon Schlagzeilen. Was da los ist? Unsere Easy, die hat da mal reingeschaut in die Tiefen der Promi-Welt. Und was da wirklich los ist, das gibt's gleich um 13:45.
2: Let's go.

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3: Freunde der gepflegten Unterhaltung läuten bei Michael Ballack etwa bald die Hochzeitsglocken. Ja, darüber wird gerade ordentlich spekuliert. Der Grund? Ein Ring an der Hand seiner Freundin Sophia Schneiderhahn. Die beiden waren am Wochenende zusammen auf dem Oktoberfest in München. Und da gab's an Sophias linkem Ringfinger etwas zu entdecken. Ein auffälliges Schmuckstück. Auch auf ihren Instagram-Fotos der vergangenen Wochen ist dort immer wieder ein Ring zu sehen. Die Bild berichtet jetzt, dass der frühere Kapitän der Fußballnationalmannschaft seiner Freundin tatsächlich einen Antrag gemacht haben soll. Und zwar schon vor rund 2 Monaten im gemeinsamen Portugal-Urlaub. Eine Verlobung haben Michael und Sophia bislang allerdings nicht öffentlich bestätigt. Seit 2022 zeigen sich die beiden öffentlich als Paar. Gemeinsam waren sie auch schon auf Hochzeiten, zum Beispiel bei Manuel und Annika Neuer. Als Hochzeitsgäste haben sie also schon Übung. Ob als nächstes die eigene Feier ansteht, das bleibt abzuwarten.
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3: Mittwochnachmittag, kurz vor 2.
0: Und Zeit für 4.

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20: Es ist 14 Uhr.
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22: Mann wegen Totschlag verurteilt und tanken bleibt teuer. Ich bin Franzi Scherer. Guten Tag. 10 Jahre Haft nach dem Tod einer Mutter aus Lauben im Kreis Oberallgäu. Das Landgericht Memmingen hat ihren 39-jährigen Lebensgefährten wegen Totschlags verurteilt. Er hatte gestanden, die 36-Jährige im August vergangenen Jahres erstickt und ihre Leiche anschließend im Wald vergraben zu haben. Tanken bleibt teuer. Und jetzt will der ADAC die 12-Uhr-Regel wieder abschaffen. Die Tankstellen dürfen ihre Preise seit April nur noch mittags erhöhen. Laut ADAC hat das die Preise aber nicht gesenkt. Auch die Gewerkschaft Verdi macht Druck. Donau3FM-Reporterin Fiona Reichert.
23: Für Verdi gibt es keinen Grund, warum der Spritpreisdeckel erst in ein paar Monaten kommen soll. In der Zeit würden sich die Mineralölkonzerne lediglich weiter die Taschen voll machen. Generell blickt die Gewerkschaft kritisch auf die Pläne der Bundesregierung.

0: Bundesregierung. Der Tankrabatt beispielsweise gehe am Ende zu Lasten der Steuerzahler. Stattdessen schlägt Verdi vor, an die Übergewinne der Mineralölkonzerne ranzugehen. Außerdem sollte es eine gezielte Unterstützung für die Menschen geben, die niedrige bis mittlere Einkommen haben.
1: Kletteraktion auf dem Dach der CDU-Zentrale in Berlin. Aktivisten der Umweltgruppe Robin Wood sind auf das Gebäude geklettert und haben sich an der Fassade abgeseilt. Dort haben sie ein riesiges rotes Banner aufgehängt. Donau3FM-Reporter Uli Reitinger.
2: Darauf steht: klare Kante gegen rechts, Sozialabbau beenden, Klimakrise bekämpfen. In einer Erklärung heißt es, Zitat: wir protestieren gegen die Politik der CDU-geführten Bundesregierung, die Klimaschutz hinten runterfallen lässt und keine Konzepte hat, um den Aufstieg der rechtsextremen AfD zu stoppen. Es ist nicht der erste Protest am Konrad-Adenauer-Haus. 2019 zum Beispiel drangen Greenpeace-Aktivisten in die CDU-Zentrale ein und klauten den Buchstaben C des Parteilogos.
1: 57 bezahlbare Zimmer für junge Azubis mitten in Ulm. Am Kolbingplatz wird das Jugendwohnheim für rund 9 Millionen Euro komplett saniert. Die Rohbauarbeiten sind abgeschlossen. Jetzt läuft der Innenausbau. Bis zum zweiten Quartal 2027 sollen dort moderne, barrierefreie Zimmer für Auszubildende zwischen 18 und 26 Jahren entstehen. Damit soll es für junge Menschen leichter werden, in Ulm eine bezahlbare Unterkunft zu finden. Mehr Nachrichten in einer Stunde und jederzeit auf donau3fm.de.
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4: Könnte man nicht auch hier bei mir in der Gegend bezahlbaren Wohnraum schaffen? Ich suche auch gerade was Schönes. Naja, egal, wir schauen aufs Wetter. Bei den Temperaturen sind wir jetzt schon bald an den Höchsttemperaturen angekommen. Bei den Höchstwerten 18 Grad derzeit im Schnitt. Maximal geht es heute hoch auf knapp 20 Grad. Die Sonne scheint, wunderbares Spätsommerwetter. Morgen am Donnerstag haben wir viele Wolken hier bei uns in Schwaben. Hier und da kann es auch ein bisschen regnen. Der Freitag ist dann wieder trocken und sonnig.
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4: Mehr Zeit mitbringen, bitte, auf der A7 in beiden Richtungen, einmal Richtung Füssenreute oder auch in Richtung Würzburg. Wir haben zwischen dem Kreuz und Elchingen und Altenstadt an der Ille immer wieder mal eine Baustelle, teilweise ist da verengt auf eine Fahrbahn. Hier bitte mehr Zeit mitbringen. Aktuell steht ihr in Richtung Füssenreute zwischen, so, jetzt muss ich die Abfahrt wiederfinden, Föhringen und der Abfahrt bei Nersingen. 10 Minuten kommen da oben drauf, sind ja so 3 Kilometer Stau. Und es kam gerade noch was ganz frisch rein. Zwischen Attenhofen und Pfaffenhofen hat es gescheppert. Da haben wir ein liegen gebliebenes Fahrzeug und zwar einen Bus. Bitte auch hier vorsichtig fahren, da staut sich's derzeit schon.
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4: In der Ortsausfahrt von Ringingen steht ein Blitzer Richtung Bach und zwar kurz nach der Baustelle. Danach auf der B10 in Neu-Ulm Richtung Nersingen, Höhe der Autobahnauffahrten. In Ulm St. Barbara Straße bei der Ampel und in Autenried auf der Kellerstraße auf Höhe vom Weiher. Da wird beidseitig geblitzt. Sonst haben wir noch ein paar Superblitzer. Die gibt's für euch zum Nachlesen auf donau3fm.de oder in der App.
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4: Und ich würde sagen, wir starten rein in einfach gute Musik. Harry Styles für euch jetzt mit dabei, American Girls. Und das hier ist Kamerad Be Mine. Und dann gibt es für euch Tipp Nummer 3 beim Schwab.

0: Harry Styles, American Girls, an diesem sonnigen Mittwochnachmittag.
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0: Heute ist Mittwoch, das heißt für euch gibt's Tipp Nummer 3 beim Schwabenquiz mit Oma Rosa. Liebe Oma Rosa, leg los.
2: Einen ganzen Ort mit Blumen zu schmücken, das ist gar nicht so einfach. Und das wird auch meistens vom örtlichen Bauhof übernommen. Da kann in dem gesuchten Ort kann man aber eine Patenschaft übernehmen. Das heißt ihr da hinten Pflanzenpatenschaft. Da kriegt man noch die Aufgabe, einen Pflanzdruck in dem gesuchten Ort zu betreuen und zu pflegen. Also, Leute, da muss man das Unkraut raus tun, dass die ganze Arbeit etwas gleich sieht.
0: Und so eine Blumenkübel- oder Pflanzentrog-Partnerschaft, die gibt's ja wirklich nicht an jeder Ecke. Wenn ihr wisst, wo unsere Oma Rosa unterwegs ist, dann jetzt die hoffentlich richtige Antwort an die 015-20-242. 4x3, wenn es noch nicht ganz reicht. Morgen am Donnerstag gibt's Tipp Nummer 4.
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1: Bastille, Things We Lost in the Fire an diesem sonnigen Mittwochnachmittag. Gleich freue ich noch mit dabei die neue von Katy Perry, Band Aids. Wir haben es genau 14.19 Uhr.
2: Beim Vorwerkfest in Neu-Ulm fühlt sich jede Woche anders an. Diese Woche, von Mittwoch bis Sonntag, wird's bei Musik und Wein mediterran. Mit Wein, Aperitif, Live-Musik, Italian Night und Salsa Open Air. Veranstalter Michael Speiser weiß, warum das Vorwerkfest gleich drei unterschiedliche Themenwelten bekommen hat.
3: Das ist sicherlich auch ein Thema, was das Neue dran sein soll. Wir wollen das wirklich verschieden aufziehen, so wie es vielleicht früher etwa war. Ne? Also Families, Kinder, ganze Familie kommt. Die zweite Woche machen wir dann ein bisschen mit Wein und Musik. Sprich, da wollen wir ein bisschen in das Mediterrane gehen, auch eher ein bisschen das Gechillte.
2: Und ganz besonders chillig sind auch die Eintrittspreise. Kevin Alizade.
4: Der Eintritt ist frei. Wir haben zwar auf unserer Homepage ein Reservierungstool, wo man sich an gewissen Tagen auch einen sicheren Sitzplatz im Zelt sichern kann, wenn man das möchte. Das geht ganz einfach online auf der Homepage.
2: Heißt für euch also, gemütlich zusammensitzen, was trinken, Live-Musik hören und einfach einen schönen Abend machen. Alle weiteren Infos zum Programm gibt's auf vorwerkfest-neu-ulm.de.

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1: Sonne und Wolken im Mix an diesem Mittwochnachmittag geht auch genauso weiter. Höchsttemperaturen heute rund um 20 Grad. Heute Nacht wird es dann kalt. Da geht es runter auf knapp 3 Grad auf dem Thermometer. Morgen ist es eher bewölkt bei 16 Grad in der Spitze. Der Freitag ist dafür wieder richtig schön sonnig.
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1: Mit einer Meldung von den Straßen, und zwar von der A96 Richtung München zwischen Memmingen-Ost und Holzgünz. Bitte vorsichtig fahren, da liegen einige Gegenstände auf der Fahrbahn. Ich weiß nicht, was es genau ist, trotzdem bitte Aufpasser. Sonst läuft's, gute und sichere Fahrt.
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1: Geblitzt wird derzeit noch auf der B28 am Ortseingang von Bad Urach und zwar auf Höhe der Straßenmeisterei. In Eggingen steht noch ein Blitzer am Ortsausgang Richtung Erbach und in der Ortsausfahrt von Ringingen Richtung Bach wird kurz nach der Bushaltestelle geblitzt. Wenn ihr noch was für uns habt, gerne durchgeben. Entweder per WhatsApp, die Nummer gibt's auf donau3fm.de oder durchklingeln 08.490.400.
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1: 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Ja, wenn man so rausschaut, die Blätter, die werden langsam bunt. Die ersten Kürbisse stehen auch schon vor der Tür. Und zu Hause, da wird es jetzt wieder richtig schön gemütlich, denn der Herbst ist da. Jetzt, wenn die Sonne auch noch scheint, wunderbar. Ja, und natürlich darf da zu Hause auch die passende Deko nicht fehlen.
3: Ja, also ich sammle Kastanien zum Beispiel und Blätter, um zum Beispiel Kastanienmännchen zu bauen. Und ich gucke einfach, dass mein Zimmer gemütlich aussieht.
1: Welche Herbstdeko bei euch auf keinen Fall fehlen darf und worauf ihr euch in den nächsten Wochen am meisten freut, wir haben nicht mal nachgefragt. Das hört ihr gleich um 3:45.

0: und Apache 207 mit dem Komet. Heute an diesem 23. September ist kalendarischer Herbstanfang und damit beginnt auch wieder die Zeit, in der wir es uns zu Hause natürlich wieder ein bisschen gemütlicher machen, ab auf die Couch, vielleicht ein Kerzchen anzünden und dazu ein bisschen Herbstdeko. Und wir haben euch gefragt, welche Deko gehört für euch im Herbst einfach mit dazu.
1: Kürbisse und Fledermäuse.
2: Ich habe einen tollen Baum, wie heißt Amberbaum, der hat so sternförmige Blätter und den tue ich pressen und dann lege ich das irgendwie auf eine Schale.
3: Ja, also ich sammle Kastanien zum Beispiel und Blätter, um zum Beispiel Kastanienmännchen zu bauen. Und ich gucke einfach, dass mein Zimmer gemütlich aussieht mit Duftkerzen, Lichterketten und allem, was so dazu gehört. Weil der Herbst einfach so ein bisschen cozy Stimmung und das möchte ich in meinem Zimmer eben auch zeigen.
0: Ja, und wenn der Herbst dann mal da ist, worauf freut ihr euch denn in dieser Jahreszeit am meisten drauf?
4: Ja, eine neue Jahreszeit ist ja immer schön, zu sehen, wie die Blätter sich langsam färben.
5: Ja, so auch die Zeit daheim, diese Gemütlichkeit da. Gesellschaftsspiele mit den Kindern, Kastanien sammeln.
6: Auf die neuen Sachen, die ich gekauft habe, auf den Pulli und die Stiefel.
7: Ich freue mich einfach auf den Herbst,
8: auf die Wärmflasche.
9: Wir werden öfter Bergwandern gehen,
10: kühlere Nächte mit besserem Schlaf.
11: Und so diese ganze Halloween-Season geht ja auch los und dann die Dekoration dazu, das gefällt mir immer ganz gut im Herbst.
12: Man kann aus jeder Jahreszeit was machen.
0: So schaut's aus. Also der Herbst kann kommen, Schwaben ist bereit und wenn das Wetter so bleibt, wie es aktuell ist, was will man denn mehr? Ein Kürbissüpple vielleicht nur machen, ein gutes Buch, ein gemütlicher Abend auf der Couch und natürlich jede Menge Herbstdeko.

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5: Ja, pfei gerade noch so ist. Ja, servus Michel.
6: Ja, da sag ich einmal Servus.
5: Ich muss heute so schnell weg, was da.
6: Warum das?
5: Ich habe Musikunterricht.
6: Du hast Musikunterricht?
5: Ich habe der große Milski unterrichtet nicht selbst, er hat Unterricht.
6: Was wirst du denn für ein Instrument lernen?
5: Ich lerne gerade die große Kirchenorgel, aber auf einer Computertastatur.
6: Großes Kino, wann kannst du mir eine Vorführung geben?
5: Gerne, ich habe meine mobile 2000 Pfeifenorgel immer dabei, also kann ich dir gerne nachher mal zeigen. Hinten im Hof steht so ein 40-Tonner.
6: Sachen gibt's.
5: Ja, dann wäre das auch geklärt. Michel, du, wo bist du?

0: du Virtuose drauf? Auf der Handorgel?
1: Nee, du eigentlich zurzeit bei gar nichts. Ich bin heute irgendwie so benebelt irgendwie. Ich weiß nicht warum, ich weiß nicht, was los ist. Ich könnte es dir jetzt gar nicht sagen.
0: Gut, dann lassen wir das mal so stehen im Raum, wenn du weißt, was ich meine.
1: Natürlich.
0: Wir haben es Mittwochnachmittag kurz vor drei. Viel Spaß mit Michel und bis morgen. Und morgen zeige ich euch mal, was ich so drauf habe beim Orgeln.
1: Und ich hoffe, die Stimmen werden auch den Wald durchdringen.
0: Na freilich, super.
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2: Es ist 15 Uhr.
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14: Mann wegen Totschlag verurteilt und endlich mal gute Nachrichten an der Zapfsäule. Ich bin Franzi Scherer. Guten Tag. Das Urteil im Fall der getöteten Mutter aus Lauben im Unterallgäu ist gefallen. Das Landgericht Memmingen hat ihren ehemaligen Lebensgefährten zu 10 Jahren Haft wegen Totschlags verurteilt. Donau 3FM-Reporter Luis Schäfer.
15: Der 39-Jährige hatte gestanden, die Frau im August vergangenen Jahres erstickt und ihre Leiche anschließend im Wald vergraben zu haben. Für eine Verurteilung wegen Mordes fehlten dem Gericht die Beweise. Bei der Strafe spielten auch die psychischen Folgen für den damals 8-jährigen Sohn eine Rolle. Er hatte den Streit mitbekommen. Die Nebenklage hat bereits Revision eingelegt. Damit ist der Fall noch nicht abgeschlossen. Jetzt muss sich das Revisionsgericht mit dem Urteil beschäftigen. Alles zum Fall gibt's auf donau3fm.de.
14: Endlich mal gute Nachrichten an der Zapfsäule. Nach den Rekordpreisen in der vergangenen Woche wird Tanken jetzt wieder etwas günstiger. Sowohl Diesel als auch Super E10 haben gestern bundesweit im Schnitt weniger gekostet als noch am Tag davor. Das zeigen aktuelle Zahlen des ADAC.
16: Wahnsinnig viel sparen können Autofahrer nicht, aber immerhin im Durchschnitt ist der Spritpreis um 1 bis 2 Cent gesunken im Vergleich zum Wochenanfang. Grund dafür sind wohl vor allem die Rohölpreise, die runtergegangen sind. Seit April dürfen die Tankstellen die Spritpreise nur noch um 12 Uhr raufsetzen und diese

0: Regel, sagt der ADAC, müsse weg, denn Sprit sei kein bisschen billiger geworden. Es gäbe nur größere Preisschwankungen über den Tag hinweg. Claudia Wächter, Nachrichtenredaktion.
1: Auf Diebestour durch Langenau? Ein 24-Jähriger soll versucht haben, mehrere Autos aufzubrechen. Zeugen beobachteten ihn unter anderem am Bahnhof und riefen sofort die Polizei. Die schnappte den Mann kurz darauf und fand bei ihm zwei vermutlich gestohlene Parfüms. Ob er tatsächlich etwas aus den Autos geklaut hat, ist noch unklar. Die Polizei ermittelt und warnt: Lass keine Wertsachen im Auto. Günzburg hat jetzt den ersten Platz der Kinderrechte im ganzen Landkreis. Im Stadtgarten neben der Jahnhalle wurde am Wochenende das neue Schild feierlich enthüllt. Damit soll auf die Rechte von Kindern aufmerksam gemacht werden, etwa auf Spielen, Mitbestimmung und Schutz vor Gewalt. Bayernweit ist es erst der 7. Platz dieser Art. Mehr Nachrichten in einer halben Stunde und jederzeit auf donau3fm.de.
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3: Derzeit schwankt man so zwischen 17 und 19 Grad in Schwaben. Strahlender Sonnenschein heute, in der Nacht wird es wieder relativ kalt mit 4 Grad. Und morgen, der Donnerstag, wird auch insgesamt ein bisschen bedeckter sein bei Temperaturen um 16 Grad. In den Nächten bleiben wir so bei 4 Grad Tiefstemperaturen. Die Woche über bleibt es trocken. Und ab Freitag bis inklusive in die neue Woche rein auch weiterhin sonnig.
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3: Um 15.03 Uhr, wir schauen auf die Straßen in Schwaben. Behinderungen aktuell auf der A7 Richtung Füssen. Da staut sich zwischen Kreuz Ulm-Elchingen und Dreieck Hittistetten 3 Kilometer Stau. Die verliert mindestens 12 Minuten. Dann haben wir die A96 Richtung München zwischen Memmingen-Ost und Holzgünz. Gegenstände auf der Fahrbahn und auf der Stadtstraße bzw. Staatsstraße 2020 in Attenhofen Richtung Pfaffenhofen. Ein Bus liegen geblieben, dort staut sich's ebenfalls. Wir wünschen trotzdem dort, wo es geht, gute Fahrt.
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3: Blitzer aktuell B28 am Ortseingang Bad Urach bei der Straßenmeisterei. Dann haben wir in Ulm einen auf der St. Barbara Straße bei der Ampel. Super Blitzer in Neu-Ulm auf der W10 Neu-Ulm Richtung Nersingen und zwar auf Höhe der Autobahnauffahrten. Ortsausfahrt Ringingen Richtung Bach kurz nach der Baustelle. Super Blitzer auch Ortsausgang Eggingen, Fahrt Richtung Erbach in der 30er-Zone und in Audenried auf der Kellerstraße auf Höhe vom Weiher. Danke fürs Melden.
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3: Servus zusammen, einen schönen Nachmittag mit Donau 3FM. Heute an diesem wunderschönen, von der Sonne verwöhnten Mittwoch. Jetzt ist es aber so, Sie lauern ja in Ecken hinterm Sofa oder sitzen auch riesengroß an der Wand. Pünktlich zum Herbst zieht's Spinnen wieder in unsere warmen Wohnungen und viele greifen beim Anblick der Krabbler sofort zum Staubsauger. Warum uns die Tiere eigentlich einen riesigen Gefallen tun und warum Minzöl und Lavendel gegen sie helfen können, darüber sprechen wir gleich hier bei Donau 3FM. Schönen Nachmittag. Servus.
5: Hey, hey.

0: Soul Sister on the way to your heart bei Donau 3FM. So, wir kommen gleich zu weiterem Sound. Hier die neue von Summer am Start. My Body Isn't Ready. Und die Jungs von Empire of the Sun auch gleich hier bei Donau 3FM. Es ist das klassische Herbstphänomen. Draußen wird's ungemütlicher und drinnen krabbelt's dann plötzlich. Viele Menschen haben gerade im Herbst das Gefühl, dass gerade eine echte Spinneninvasion stattfindet. Und tatsächlich, die achtbeinigen Tierchen, die suchen jetzt Schutz vor Kälte und wandern durch offene Fenster und Ritzen in unsere gemütlichen Wohnzimmer. Donau 3 FM-Reporter Noah Schubert, an was liegt denn das?
1: Ja, es fühlt sich zwar an wie eine Invasion, aber die Spinnen sind eigentlich schon das ganze Jahr da. Sie haben sich nur gut versteckt. Jetzt im Herbst wird es draußen kalt und feucht. Außerdem ist Paarungszeit. Die Spinnenmännchen kommen jetzt aus ihren Ritzen und wandern durch die Wohnungen, um Weibchen zu suchen. Deshalb sehen wir sie gerade so oft.
0: Die erste Reaktion ist dann oft Panik und auch der Griff zum Staubsauger oder zur Fliegenklatsche. Doch die ungebetenen Gäste, die sind ja in Wahrheit extrem nützliche Mitbewohner.
1: Wir sollten die Tiere wirklich nicht direkt einsaugen. Spinnen sind die perfekte biologische Schädlingsbekämpfung für unsere eigenen vier Wände. Eine einzige Spinne vertilgt im Jahr massenhaft Mücken, Fliegen, Silberfischchen und sogar Milben. Wer eine Spinne im Badezimmer oder im Keller duldet, spart sich im Prinzip das Insektenspray.
0: Und wer die Krabbler loswerden will, trotz dem Ganzen, der muss sie nicht gleich töten. Es gibt einfache, sanfte Tricks, die Spinnen loszuwerden.
1: Der beste Weg ist die Methode mit einem großen Trinkglas. Das wird vorsichtig über die Spinne gestülpt, eine Postkarte darunter geschoben und das Tier so nach draußen in den Garten transportiert. Und wer die Krabbler erst gar nicht in der Wohnung haben will, nutzt intensive Gerüche. Wenn die Fensterrahmen mit etwas Minzöl oder Lavendel eingesprüht werden, hält das die Tiere ganz natürlich vom Haus fern.
0: Danke, Noah, für diese Tipps. Ein bisschen Lavendel oder Minzduft an den Fenstern, das kann im Herbst also Wunder wirken gegen Spinnen. Und wer doch einer begegnet, bringt sie einfach per Glas nach draußen. Das ist auf jeden Fall die freundlichere Lösung.
2: Super.
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0: Riesenklassiker, Musical Sound von John Parnes and Almost Fire und außerdem Bruno Mars mit I Just Might, kurz vor 3:30.
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14: Es ist 3:30.
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18: Mann wegen Totschlag verurteilt und endlich mal gute Nachrichten an der Zapfsäule. Ich bin Franzi Scherer. Guten Tag. Das Urteil im Fall der getöteten Mutter aus Lauben im Unterallgäu ist gefallen. Das Landgericht Memmingen hat ihren ehemaligen Lebensgefährten zu 10 Jahren Haft wegen Totschlags verurteilt. Donau 3FM-Reporter Luis Schäfer.
19: Der 39-Jährige hatte gestanden, die Frau im August vergangenen Jahres erstickt und ihre Leiche anschließend im Wald vergraben zu haben. Für eine Verurteilung wegen Mordes fehlten dem Gericht die Beweise. Bei der Strafe spielten auch die psychischen Folgen für den damals 8-jährigen Sohn eine Rolle. Er hatte den Streit mitbekommen, die Nebenklage hat bereits Revision eingelegt.

0: belegt. Damit ist der Fall noch nicht abgeschlossen. Jetzt muss sich das Revisionsgericht mit dem Urteil beschäftigen. Alles zum Fall gibt's auf donau3fm.de.
1: Endlich mal gute Nachrichten an der Zapfsäule. Nach den Rekordpreisen in der vergangenen Woche wird Tanken jetzt wieder etwas günstiger. Sowohl Diesel als auch Super E10 haben gestern bundesweit im Schnitt weniger gekostet als noch am Tag davor. Das zeigen aktuelle Zahlen des ADAC.
2: Wahnsinnig viel sparen können Autofahrer nicht, aber immerhin im Durchschnitt ist der Spritpreis um 1 bis 2 Cent gesunken im Vergleich zum Wochenanfang. Grund dafür sind wohl vor allem die Rohölpreise, die runtergegangen sind. Seit April dürfen die Tankstellen die Spritpreise nur noch um 12 Uhr raufsetzen und diese Regel, sagt der ADAC, müsse weg, denn Sprit sei kein bisschen billiger geworden. Es gäbe nur größere Preisschwankungen über den Tag hinweg. Claudia Wächter, Nachrichtenredaktion.
1: Auf Diebestour durch Langenau? Ein 24-Jähriger soll versucht haben, mehrere Autos aufzubrechen. Zeugen beobachteten ihn unter anderem am Bahnhof und riefen sofort die Polizei. Die schnappte den Mann kurz darauf und fand bei ihm 2 vermutlich gestohlene Parfüms. Ob er tatsächlich etwas aus den Autos geklaut hat, ist noch unklar. Die Polizei ermittelt und warnt, lass keine Wertsachen im Auto. Günzburg hat jetzt den ersten Platz der Kinderrechte im ganzen Landkreis. Im Stadtgarten neben der Jahnhalle wurde am Wochenende das neue Schild feierlich enthüllt. Damit soll auf die Rechte von Kindern aufmerksam gemacht werden, etwa auf Spielen, Mitbestimmung und Schutz vor Gewalt. Bayernweit ist es erst der 7. Platz dieser Art. Mehr Nachrichten in einer halben Stunde und jederzeit auf donau3fm.de.
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4: 19 Grad aktuell hier direkt gegenüber vom Maritim Hotel in Ulm. In der kommenden Nacht wird es wieder richtig kalt, bei 4 Grad die Tiefstemperaturen und die bleiben uns auch erhalten die ganze Woche über. Tagsüber recht freundlich, abgesehen von morgen, da kann es ein bisschen bewölkter sein bei 16 Grad, aber dann kommt schon wieder die Sonne raus bis übers Wochenende hinaus.
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4: Um kurz nach 3:30, wir schauen auf die Straßen in Schwaben. A7 zwischen Föhringen und Hittistetten in Fahrtrichtung Ulm. Die Standspur blockiert. Vorsicht, eine ungesicherte Unfallstelle. In der Gegenrichtung A7 Richtung Füssenreute zwischen Mersingen und Dreieck Hittistetten. Stau auf 3 Kilometern. Mindestens 10 Minuten kommen obendrauf. Auf der A8 Richtung München zwischen Eichelberg und Mühlhausen. Reifenteile auf der Fahrbahn. Vorsicht in diesem Bereich. Im weiteren Verlauf zwischen Ulm-Ost und Oberelchingen. Vorsicht, ein LKW-Rad auf der Fahrbahn. Und die B10 haben wir noch, Stuttgart Richtung Ulm zwischen Gingen und Geislingen. Etwas langsamer geht es dort voran. Zeitverlust derzeit im Schnitt bei 14 Minuten. Eine hatten wir noch, und zwar zwischen Attenhofen und Pfaffenhofen. Vorsicht, dort noch ein liegen gebliebener Bus. Auch da staut sich's leicht.
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4: Blitzer aktuell auf der B28, Ortseingang Bad Urach bei der Straßenmeisterei. Ulm, St. Barbara Straße bei der Ampel in der 30er-Zone. B10 haben wir einen Superblitzer, Neu-Ulm Richtung Nersingen, auf Höhe der Autobahnauffahrten. In Ringingen bei Bach, kurz nach der Bushaltestelle. Ortsausfahrt Eggingen Richtung Erbach, 30 dort erlaubt. In Autenried auf der Kellerstraße auf Höhe vom Weiher und in Flummern. Ortsausfahrt jetzt auch einer, der ist ganz neu reingekommen. Fahrt Richtung Riedlingen, ein Blitzeranhänger.
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4: 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Servus zusammen, schönen Nachmittag heute an diesem wunderschönen, von der Sonne verwöhnten Mittwoch. Rotwein ins große Glas, Weißwein ins kleine. Und für Burgunder, Bordeaux und Riesling gibt es dann am besten nochmal eigene Formen. Wer sich im Laden mal so umschaut, der könnte meinen, für eine Flasche Wein braucht man gleich einen ganzen Küchenschrank voll Gläser. Aber schmeckt der Wein daraus wirklich anders oder ist das vor allem etwas für echte Weinfans? Oder gar für Möchtegerns? Die Antwort gibt's gleich bei unserem Schlaumeier.

0: Alice Merton und No Roots bei Donau 3 FM. So, jetzt kommt einer der ganz großen Zunft. Und wenn der ein oder andere bei euch jetzt denkt, hey, ist es der Schlaumeier?
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2: Ja. 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
0: So, Rotwein ins große Glas, Weißwein ins kleine und so weiter. Ich gebe es ja zu, bei manchen Weingläsern, da weiß ich nicht mal, welcher Wein da eigentlich rein soll. Und wenn ich heute gesehen habe in so einem Prospekt, dass eine Flasche Wein für 1 Euro zu kaufen gibt, dann ist es bestimmt der allerbeste, ja, der bestens gereifte und so weiter. Also, große Frage, brauchen wir für guten Weingenuss wirklich zig verschiedene Gläser oder reicht eins für fast alles?
4: Ja, die Frage aller Fragen, braucht wirklich jeder Wein sein eigenes Glas? Die Antwort nicht unbedingt. Aber komplett egal ist die Form tatsächlich auch nicht. Sie kann nämlich beeinflussen, wie wir die Aromen eines Weins wahrnehmen. Der wichtigste Punkt ist dabei die Nase. In einer Studie mit mehr als 180 Testpersonen wurde derselbe Wein aus unterschiedlich geformten Gläsern verkostet. Ergebnis: Je nach Glas wurde der Geruch unterschiedlich intensiv und auch unterschiedlich angenehm wahrgenommen. Der Grund steckt vor allem im Raum über dem Wein. Da sammeln sich die flüchtigen Duftstoffe. Ein bauchiges Glas mit einer etwas engeren Öffnung kann diese Aromen stärker Richtung Nase bündeln. Genau deshalb gibt es sogar ein genormtes Verkostungsglas. Die internationale ISO-Norm, ich lüge euch nicht an, beschreibt ein längliches, bauchiges Glas, dessen Öffnung schmaler ist als der breiteste Teil. Und das ist auch die gute Nachricht für euren Küchenschrank. Für den Alltag braucht ihr keine eigene Glasform für jede Rebsorte. Ein ordentliches, leicht bauchiges Universalglas mit engerer Öffnung funktioniert für sehr viele Weine. Spezialgläser können Unterschiede betonen, Pflicht sind sie aber logischerweise nicht. Kurz zusammengefasst also, die Form eines Weinglases kann beeinflussen, wie intensiv wir die Aromen wahrnehmen. Für zu Hause reicht aber ein gutes Universalglas meistens völlig aus.
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0: Back for Good bei Donau 3 FM heute am Mittwochnachmittag. Gleich wird es 16 Uhr, gleich gibt es die aktuellsten News mit Franzi Scherer.
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10: Es ist 16 Uhr.
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12: Mann wegen Totschlag verurteilt. Und kommt die nächste Kehrwende an der Zapfsäule? Ich bin Franzi Scherer. Guten Tag. Das Urteil im Fall der getöteten Mutter aus Lauben im Unterallgäu ist gefallen. Das Landgericht Memmingen hat ihren ehemaligen Lebensgefährten zu 10 Jahren Haft wegen Totschlags verurteilt. Donau 3FM-Reporter Luis Schäfer.
13: Der 39-Jährige hatte gestanden, die Frau im August vergangenen Jahres erstickt und ihre Leiche anschließend im Wald vergraben zu haben. Für eine Verurteilung wegen Mordes fehlten dem Gericht die Beweise. Bei der Strafe spielten auch die psychischen Folgen für den damals 8-jährigen Sohn eine Rolle. Er hatte den Streit mitbekommen, die Nebenklage hat bereits Revision eingelegt. Damit ist der Fall noch nicht abgeschlossen. Jetzt muss sich das Revisionsgericht mit dem Urteil beschäftigen. Alles zum Fall gibt's auf donau3fm.de.
12: Kommt die nächste Kehrwende an der Zapfsäule? Die umstrittene 12-Uhr-Regel könnte schon bald wieder abgeschafft werden. Am Freitag beschäftigt sich der Bundesrat damit. Donau3fm-Reporter Thomas Bremser.
14: Seit April dürfen nur um 12 Uhr die Spritpreise erhöht werden. Die Regel ist seitdem umstritten, denn sie hat die Preise nicht gesenkt. Nur der Zeitpunkt, wann die Preise erhöht werden, steht seitdem fest. Die Tankstellen hätten wegen der Regel die Preise teilweise stärker erhöht als davor, sagt der ADAC. Zumindest gibt es eine gute Nachricht für Autofahrer. Die Spritpreise gehen nach Rekordwerten wieder etwas runter aktuell. Und ab dem 1. Oktober will die Bundesregierung ja die Steuern senken und erwartet dann eine Entlastung von bis zu 17 Cent pro Liter.
12: Schwerer Unfall in Engen im Kreis Konstanz. Eine 54-jährige Rollerfahrerin ist gestern Abend auf der Jahnstraße schwer verletzt worden. Ein 69-jähriger Autofahrer wollte mit seinem VW Golf links in eine Hofeinfahrt abbiegen und übersah dabei die entgegenkommende Frau. Beide Fahrzeuge stießen zusammen. Die Rollerfahrerin kam mit schweren Verletzungen ins Krankenhaus. Ihr Roller hat nur noch einen Schrottwert. In Oberdischingen im Alb-Donau-Kreis öffnet der Naturkindergarten am Hummele am Freitag seine Türen. Ab 16 Uhr können sich alle Interessierten beim Tag der offenen Tür den Kindergarten anschauen und vor Ort einen Eindruck vom neuen Angebot bekommen. Parkplätze gibt es nur begrenzt in den Straßen Eschle

0: und Ringener Straße. Mehr Nachrichten in einer halben Stunde und jederzeit auf donau3fm.de.
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2: Die Temperaturen regional ein bisschen unterschiedlich heute zwischen 17 und 19 Grad. Viel Sonnenschein, in der Nacht wird es kalt bei 4 Grad. Die Woche über bleibt es trocken und sonnig, abgesehen von morgen. Da kann es ein bisschen bewölkter sein bei 16 Grad. In den Nächten bleibt es kalt, die ganze Woche über so circa 4 Grad Tiefstemperaturen.
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2: 16.03 Uhr haben wir es. Wir schauen auf die Straßen in Schwaben. Eine Meldung ist noch übrig. Und zwar auf der A96 Richtung München zwischen Holzgünz und Erkheim. Vorsicht, Gefahr durch einen defekten PKW, den Standstreifen blockiert.
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2: Blitzer W28 am Ortseingang von Bad Urach und zwar bei der Straßenmeisterei. Und dann haben wir noch einen weiteren reingekommen, der neu ist in Flummern. Da steht jetzt auch so ein Anhänger und zwar Ortsausfahrt Richtung Riedlingen.

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1: Schönen Nachmittag, servus zusammen. So, sie sind klein und aus Holz und sie haben eine süße Schnauze und sind auch prall gefüllt.
2: 200 Euro.
3: Perfekt.
2: Super, nehme ich mit.
4: 150 Euro.
5: 500 Euro.
1: Ist es was, oder? Also die Donau 3FM Sparschweinsuche geht in die nächste Runde, wie ihr an euer Schweinchen rankommt und ab wann ihr Donau 3FM mal ganz genau hören solltet und wie ihr auch die Chance auf noch mehr Kohle habt. All das gibt's gleich hier bei Donau 3.

0: Miss Rick und The Wild World bei Donau 3 FM. Heute am Mittwochnachmittag, jetzt gleich Taylor Swift für euch. Und außerdem haben wir auch noch Musik von Sia.
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3: 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Ich habe mit meiner Freundin einen Urlaub geplant und würde gerne da mit ihr in Urlaub gehen.
4: Ui. Jetzt natürlich die Frage, wo soll es denn hingehen, Maximilian?
3: Nach Ägypten.
4: Oh wow.
5: Und habt ihr auch schon so ein Datum, also schon so fix, oder?
3: Ja, tatsächlich. Wir gehen Anfang November wir nach Ägypten.
5: Oh wow, ich glaube, das ist eine richtig schöne Reisezeit.
3: Ja, glaube ich auch.
4: Warst cool. Du schon mal da oder wart ihr schon mal da oder wär's das erste Mal?
3: Nee, das ist tatsächlich das erste Mal dann.
5: Und lass mich nicht lügen, ich glaube, letztes Jahr waren wir sogar auch einmal in Bad Waldsee.
3: Ja, das meine ich schon auch. Also ich war da, glaube ich, an der
5: Kirche
3: ja. Auf diesem Regenbogen, glaube
5: ich. Wieso bist du nicht gekommen, wenn du das doch weißt?
3: Weil ich da beim Arbeiten war.
5: Ja, also da musst du halt dann einfach mal kurz Mittagspause irgendwie verschieben.
3: Das Problem war, ich war da, glaube ich, irgendwie 150 Kilometer entfernt, deswegen war es ein bisschen quill.
5: Okay, das zählt als Ausrede. Aber dieses Jahr zählen wir auf dich. Wir drücken euch ganz, ganz fest die Daumen.
3: Alles klar. Dankeschön.
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17: Es ist 16:30.
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19: Mann wegen Totschlag verurteilt. Und kommt die nächste Kehrwende an der Zapfsäule? Ich bin Franzi Scherer. Guten Tag. Das Urteil im Fall der getöteten Mutter aus Lauben im Unterallgäu ist gefallen. Das Landgericht Memmingen hat ihren ehemaligen Lebensgefährten zu 10 Jahren Haft wegen Totschlags verurteilt. Donau 3FM-Reporter Luis Schäfer.
20: Der 39-Jährige hatte gestanden, die Frau im August vergangenen Jahres erstickt und ihre Leiche anschließend im Wald vergraben zu haben. Für eine Verurteilung wegen Mordes fehlten dem Gericht die Beweise. Bei der Strafe spielten auch die psychischen Folgen für den damals 8-jährigen Sohn eine Rolle. Er hatte den Streit mitbekommen, die Nebenklage hat bereits Revision eingelegt. Damit ist der Fall noch nicht abgeschlossen. Jetzt muss sich das Revisionsgericht mit dem Urteil beschäftigen. Alles zum Fall gibt's auf donau3fm.de.
19: Kommt die nächste Kehrwende an der Zapfsäule? Die umstrittene 12-Uhr-Regel könnte schon bald wieder abgeschafft werden. Am Freitag beschäftigt sich der Bundesrat damit. Donau 3FM-Reporter Thomas Bremser.
21: Seit April dürfen nur um 12 Uhr die Spritpreise erhöht werden. Die Regel ist seitdem umstritten, denn sie hat die Preise nicht gesenkt. Nur der Zeitpunkt, wann die Preise erhöht werden, steht seitdem fest. Die Tankstellen hätten wegen der Regel die Preise teilweise stärker erhöht als davor, sagt der ADAC. Zumindest gibt es eine gute Nachricht für Autofahrer. Die Spritpreise gehen nach Rekordwerten wieder etwas runter aktuell. Und ab dem 1. Oktober will die Bundesregierung ja die Steuern senken.

0: und erwartet dann eine Entlastung von bis zu 17 Cent pro Liter.
1: Schwerer Unfall in Engen im Kreis Konstanz. Eine 54-jährige Rollerfahrerin ist gestern Abend auf der Jahnstraße schwer verletzt worden. Ein 69-jähriger Autofahrer wollte mit seinem VW Golf links in eine Hofeinfahrt abbiegen und übersah dabei die entgegenkommende Frau. Beide Fahrzeuge stießen zusammen. Die Rollerfahrerin kam mit schweren Verletzungen ins Krankenhaus. Ihr Roller hat nur noch einen Schrottwert. In Oberdischingen im Alb-Donau-Kreis öffnet der Naturkindergarten am Hummele am Freitag seine Türen. Ab 16 Uhr können sich alle Interessierten beim Tag der offenen Tür den Kindergarten anschauen und vor Ort einen Eindruck vom neuen Angebot bekommen. Parkplätze gibt es nur begrenzt in den Straßen Eschle und Ringener Straße. Mehr Nachrichten in einer halben Stunde und jederzeit auf donau3fm.de.
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3: Temperaturmäßig liegt mal bei 19 Grad in Schwaben derzeit so im Schnitt. In der Nacht geht's runter auf 4 Grad, wird also wieder richtig kalt. Morgen wird sogar ziemlich bewölkt sein bei nur 16 Grad, aber ab Freitag wieder strahlender Sonnenschein. Und gegen Wochenende gehen wir sogar so auf 23 bis 25 Grad hoch. Nur in den Nächten bleibt's bei Tiefstemperaturen um 4 Grad, recht kalt.
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3: 16.34 Uhr, wir schauen auf die Straßen in Schwaben. Behinderungen hätten wir aktuell auf folgenden Strecken. Die A96 fährt Richtung München zwischen Holzgünz und Erkheim. Gefahr durch einen defekten Pkw auf dem Standstreifen. Dann haben wir in Heidenheim zwischen Heidenheim Zentrum und dem Heidenheim Seewiesen dichten Verkehr. 10 Minuten kommt obendrauf. Und Geislingen hatten wir auch noch Behinderungen zwischen Bad Überkingen und Geislingen B10. Dichter Verkehr auch da, kommen 10 Minuten obendrauf.
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3: Blitzer aktuell, Ortseingang Bad Urach bei der Straßenmeisterei. Dann haben wir noch einen neuen reinbekommen, der steht seit kurzem in Flummern in der Ortsausfahrt. Auch ein Superblitzer Richtung Riedlingen und alle weiteren Superblitzer könnt ihr jederzeit nachlesen auf donau3fm.de oder in eurer Donau 3 FM App.
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3: Schönen Nachmittag, servus zusammen hier bei Donau 3 FM. Oh, seid ihr also richtig. So, dann schauen wir doch mal auf Fußball. Ne? Bier, Bratwurst, Fußball, eigentlich eine ziemlich einfache Rechnung, bis man sieht, was der Stadionkiosk inzwischen dafür verlangt.
6: Marcel, bald geht's für uns ja wieder ins Stadion. Wie viel Geld soll ich einpacken?
7: Warte mal, ich schau mal kurz auf die Bundesliga-Bierpreistabelle. Ja, das könnte teuer werden.
3: Ich fange langsam alles spinnen an, gell? Wo der halbe Liter inzwischen 6 Euro kostet und warum Marcel Teubrig und Fabi Schober Auswärtsfahrten künftig nach Bierpreistabelle planen, das hört er gleich. Hier bei den Zweien von der Ersatzbank.

0: Miley Cyrus, die ja in Zukunft nur noch Miley genannt werden will, mit Flowers. Und jetzt haben wir gleich hier Tempest City mit Self-Aware, mit der aktuellen.
1: Marcel Teubrick und Fabi Schober sind
2: die zwei von der Ersatzbank.
0: In der Hand, ne? Bratwurst im Wecker, und für viele gehört das auch zum Stadionbesuch genauso dazu wie der Schiri, der natürlich grundsätzlich gegen die eigene Mannschaft pfeift. Nur, was kostet dieser Spaß mittlerweile eigentlich, na, im Stadion sich zu verpflegen? Unsere Fußball-Nerds Marcel Teubrich und Fabi Schober, die haben sich durch die neuen Stadionpreise der Bundesliga gearbeitet.
3: Marcel, folgende Situation. Halbzeit in Stuttgart. Ich sag, komm, ich hol uns noch zwei Bier und zwei Rote. 20er reicht, oder?
4: Für uns beide niemals.
3: Wie jetzt? Hör auf.
4: Ja, wirklich. Also beim VfB kostet der halbe Liter Bier, ja, ich glaube so 5,70 Euro. Die Bratwurst 5 Euro, also zwei von jedem, da sind wir bei 21,40 Euro. Dein Zwanni scheidet also schon am ersten Kioskbesuch.
5: Was soll denn das?
3: Und da haben wir ja erst ein Bier.
4: Eben, und wenn wir uns später noch ein zweites gönnen, sind wir schon bei 32,80 Euro. Da wird aus, komm, wir holen uns noch eins, langsam eine finanzielle Grundsatzentscheidung.
5: Das muss ich den Trainer fragen, nicht mehr.
3: Ja, ich sehe uns dann schon in der 70. Minute. Hast du wirklich Durst oder ist das nur Langeweile?
4: Und genau deshalb gibt es jetzt übrigens die Bierpreistabelle der Bundesliga.
3: Geil.
4: Und da siehst du, Stuttgart ist noch nicht mal Spitzenreiter.
3: Aber bitte sag jetzt nicht 7 Euro.
4: Nee, ganz so schlimm ist es nicht. Das teuerste Bier gibt es bei Union Berlin. 6 Euro für eine halbe.
6: Gleich eins aufs Maul.
3: Also für 6 Euro trage ich den Becher aber persönlich bis nach Hause.
4: Ja, dann lieber Elversberg. 5 Euro fürs Bier, 4 dann für die Wurst. Zusammen 9. Und die günstigste Bratwurst gibt es übrigens in Paderborn für 3,70 Euro.
5: Alles Pillepalle.
3: Auswärts Fahrten werden von uns künftig also nicht mehr nach Gegner geplant,
4: sondern nach Kioskpreisen. Wo spielen wir am Samstag? Keine Ahnung, aber die Wurst kostet unter 4 Euro.
3: Na, endlich eine schwäbische Bundesliga-Tabelle, die wirklich zeigt, welche Auswärtsfahrten sich lohnen.
0: Ja, also, was will man da noch sagen? Ja, überall wird es teurer und teilweise maßlos. Also wirklich, Wahnsinn, das greift vom Supermarkt über Tankstelle, über Kiosk, über alles. Und jetzt natürlich auch in den Bundesliga-Stadien, da war es ja

nie so günstig, aber irgendwann muss auch mal Ruhe sein, gell? Vor der nächsten Auswärtsfahrt vielleicht nicht nur Aufstellung und Wetter checken, sondern auch mal die Bierpreistabelle, sonst tut am Ende nicht die Niederlage am meisten weh, sondern der Kassenbohr vom Stadionkiosk.

0: 103FM mit Hollywood Hills von Sunrise Avenue. Jetzt wollen wir kurz mal in die Morning Show rein und dann gibt's gleich die Nachrichten mit Franzi Scherer. Wir haben es kurz vor 5.
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0: Kurz vor 5.
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9: Es ist 17 Uhr.
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11: Weitere Blindgänger im Fuller Ried. Und kommt die nächste Kehrtwende an der Zapfsäule? Ich bin Franzi Scherer. Guten Tag. Schon wieder Bombenalarm im Fuller Ried. 3 weitere Blindgänger aus dem Zweiten Weltkrieg sollen morgen Abend entschärft werden. Dafür wird ab 20.45 Uhr ein Bereich von rund 1 Kilometer geräumt. Betroffen sind etwa 40 Firmen und 20 Anwohner. Auch die B10 wird in beide Richtungen gesperrt. Ob zusätzlich die Bahnstrecke Ulm-Augsburg dicht gemacht wird, ist noch offen. Alle Infos auf donau3fm.de. Kommt die nächste Kehrtwende an der Zapfsäule? Die umstrittene 12-Uhr-Regel könnte schon bald wieder abgeschafft werden. Am Freitag beschäftigt sich der Bundesrat damit. Donau3fm-Reporter Thomas Bremser.
12: Seit April dürfen nur um 12 Uhr die Spritpreise erhöht werden. Die Regel ist seitdem umstritten, denn sie hat die Preise nicht gesenkt. Nur der Zeitpunkt, wann die Preise erhöht werden, steht seitdem fest. Die Tankstellen hätten wegen der Regel die Preise teilweise stärker erhöht als davor, sagt der ADAC. Zumindest gibt es eine gute Nachricht für Autofahrer. Die Spritpreise gehen nach Rekordwerten wieder etwas runter aktuell. Und ab dem 1. Oktober will die Bundesregierung ja die Steuern senken und erwartet dann eine Entlastung von bis zu 17 Cent pro Liter.
11: Tschüss Papierbon. Ab 2028 soll der Kassenbon beim Einkaufen grundsätzlich digital werden. Das Bundeskabinett hat heute einen entsprechenden Gesetzesentwurf beschlossen. Donau3fm-Reporterin Claudia Wächter.
13: Oft landen sie auf dem Bürgersteig oder auf der Fußmatte im Auto. Die Kassenbons nerven einfach viele. Und auch Bundesfinanzminister Klingbeil findet, die Dinger sorgen für einen unnötigen Bürokratiewust und begünstigen Steuerhinterziehung. Deshalb also digital. Allerdings nicht alle müssen umstellen. Unternehmer zum Beispiel, die wenig Umsatz machen, die dürfen auch weiterhin Kassenbelege ausgeben.
11: In Oberdischingen im Alb-Donau-Kreis öffnet der Naturkindergarten am Hummele am Freitag seine Türen. Ab 16 Uhr können sich alle Interessierten beim Tag der offenen Tür den Kindergarten anschauen und vor Ort einen Eindruck vom neuen Angebot bekommen. Parkplätze gibt es nur begrenzt in den Straßen Eschle und Ringinger Straße. Mehr Nachrichten in einer halben Stunde und jederzeit auf donau3fm.de.
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14: Die aktuellen Temperaturen derzeit liegen wir in Schwaben noch so um die 18 Grad. In der Nacht geht's runter auf 4 Grad. In den Nächten bleibt's auch die ganze Woche über recht kalt. Tagsüber wird morgen ein bisschen mehr Bewölkung da sein bei 16 Grad. Ab Freitag aber wieder strahlender Sonnenschein. Und zum Wochenende übersteigen wir die 20 Grad Marke sogar teils recht deutlich.
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14: 17.03 Uhr A7 Richtung Füssen zwischen Kreuz Ulm-Elchingen und Dreieck-Hittistetten. 5 Kilometer

0: derzeit eine Viertelstunde Zeitverlust mindestens. Und dann haben wir noch die A7 Richtung Füssen an der Ausfahrt Moringen. Gefahr durch einen defekten PKW.
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0: Blitzer aktuell B28 Ortseingang Bad Urach bei der Straßenmeisterei. Dann haben wir einen in Ulm auf der St. Barbara Straße bei der Ampel in der 30er-Zone. B10 Neu-Ulm Richtung Nersingenhöhe Autobahnauffahrt. Ortsausfahrt Ringingen Richtung Bach kurz nach der Baustelle. Am Ortsausgang Eggingen Infahrt Richtung Erbach 30 dort erlaubt. In Autenried auf der Kellerstraße beim Weiher und in Pflummern Ortsausfahrt Richtung Riedlingen.
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0: 10 Jahre Haft nach dem Tod einer Mutter aus dem Unterallgäu. Warum das Gericht auf Totschlag und nicht Mord entschieden hat und weshalb der Fall lange noch nicht abgeschlossen ist, das gibt's gleich im Donau 3 FM Update.

0: Kenny Loggins, ne, der große Filmmusikmacher und auch sonst ein mega Musikant mit Footloose. Und jetzt hören wir gleich hier Musik von Kamrat. Aber vorher wollen wir uns um einen Fall kümmern, der vor kurzem für Riesenschlagzeilen gesorgt hat.
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0: Das Urteil im Fall der vor einem Jahr getöteten Mutter aus Lauben im Unterallgäu ist gefallen. Franzi Scherer von den Donau 3 FM Nachrichten. Was hat das Gericht heute entschieden?
2: Der Mann kriegt 10 Jahre Haft wegen Totschlags. Das Landgericht Memmingen hat nach 23 Verhandlungstagen den 39-jährigen Lebensgefährten der Frau verurteilt. Er hatte gestanden, die 36-Jährige im August vergangenen Jahres nach einem Streit mit einem Hundekissen erstickt zu haben. Anschließend vergrub er ihre Leiche im Wald und legte falsche Spuren, um ihr Verschwinden vorzutäuschen.
0: Warum wurde er jetzt nicht wegen Mord verurteilt, sondern nur wegen Totschlag? Und wie geht's jetzt weiter?
2: Das Gericht konnte weder einen vorher gefassten Tötungsplan noch Mordmerkmale wie Heimtücke oder Habgier nachweisen. Bei der Strafe berücksichtigten die Richter sein Geständnis, aber auch die psychischen Folgen für seinen damals 8-jährigen Sohn, der den Streit mitbekommen hatte. Die Staatsanwaltschaft hatte 10,5 Jahre gefordert, die Verteidigung weniger als 8 und die Nebenklage lebenslange Haft. Letztere hat bereits Revision eingelegt. Damit ist der Fall noch nicht abgeschlossen. Jetzt muss sich das Revisionsgericht mit dem Urteil beschäftigen.
0: Danke dir, Franzi. Also 10 Jahre Haft für den 39-Jährigen und rechtskräftig ist das Urteil wegen der Revision noch nicht.
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1: Danke, Wiebke. Also gleich bei uns hier die aktuellsten Nachrichten für euch mit Franzi Scherer. Die gibt's gleich um 5:30.
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3: Es ist 5:30.
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5: Weitere Blindgänger im Fullerit. Und kommt die nächste Kehrtwende an der Zapfsäule? Ich bin Franzi Scherer, guten Tag. Schon wieder Bombenalarm im Fullerit. Drei weitere Blindgänger aus dem Zweiten Weltkrieg sollen morgen Abend entschärft werden. Dafür wird ab 20.45 Uhr ein Bereich von rund einem Kilometer geräumt. Betroffen sind etwa 40 Firmen und 20 Anwohner. Auch die B10 wird in beide Richtungen gesperrt. Ob zusätzlich die Bahnstrecke Ulm-Augsburg dicht gemacht wird, ist noch offen. Alle Infos auf donau3fm.de. Kommt die nächste Kehrtwende an der Zapfsäule? Die umstrittene 12-Uhr-Regel könnte schon bald wieder abgeschafft werden. Am Freitag beschäftigt sich der Bundesrat damit. Donau3fm-Reporter Thomas Bremser.
6: Seit April dürfen nur um 12 Uhr die Spritpreise erhöht werden. Die Regel ist seitdem umstritten, denn sie hat die Preise nicht gesenkt. Nur der Zeitpunkt, wann die Preise erhöht werden, steht seitdem fest. Die Tankstellen hätten wegen der Regel die Preise teilweise stärker erhöht als davor, sagt der ADAC. Zumindest gibt es eine gute Nachricht für Autofahrer. Die Spritpreise gehen nach Rekordwerten wieder etwas runter aktuell. Und ab dem 1. Oktober will die Bundesregierung ja die Steuern senken und erwartet dann eine Entlastung von bis zu 17 Cent pro Liter.
5: Tschüss Papierbon. Ab 2028 soll der Kassenbon beim Einkaufen grundsätzlich digital werden. Das Bundeskabinett hat heute einen entsprechenden Gesetzesentwurf beschlossen. Donau3fm-Reporterin Claudia Wächter.
7: Oft landen sie auf dem Bürgersteig oder auf der Fußmatte im Auto. Die Kassenbons nerven einfach viele. Und auch Bundesfinanzminister Klingbeil findet, die Dinger sorgen für einen unnötigen Bürokratiewust und begünstigen Steuerhinterziehung. Deshalb also digital. Allerdings nicht alle müssen umstellen. Unternehmer zum Beispiel, die wenig Umsatz machen, die dürfen auch weiterhin Kassenbelege ausgeben.
5: In Oberdischingen im Alb-Donau-Kreis öffnet der Naturkindergarten am Hummele am Freitag seine Türen. Ab 16 Uhr können sich alle Interessierten beim Tag der offenen Tür den Kindergarten anschauen und vor Ort einen Eindruck vom neuen Angebot bekommen. Parkplätze gibt es nur begrenzt in den Straßen Eschle und Ringinger Straße. Mehr Nachrichten in einer halben Stunde und jederzeit auf donau3fm.de.
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8: Die aktuellen Temperaturen, jetzt sind wir sogar bei 20 Grad noch gelandet, zumindest mal hier in Ulm. In den Nächten bleibt es aber weiterhin kalt, das hält sich auch die ganze Woche über so bei 4 Grad Tiefstemperaturen in den Nächten. Morgen wird es auch ein bisschen bedeckter sein tagsüber, es gibt aber durchaus längere sonnige Abschnitte bei 16 Grad. Ab Freitag dann wieder strahlender Sonnenschein und es geht auch übers Wochenende hinaus. Am Wochenende selber gehen wir sogar deutlich über die 20 Grad.
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8: Um 17.33 Uhr auf der A7 Richtung Füssen. Da staut sich zwischen Ulm-Elchingen und Hethestetten auf etwa 6 Kilometern. Da müsst ihr mit mindestens 17 Minuten Verzögerung rechnen.
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8: Neuzugang bei den Blitzern und zwar zwischen Pfaffenhofen und Raunerzhofen aus einem silbernen Caddy.
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8: Servus zusammen, schönen Abend heute am Mittwoch mit Donau 3FM. So, gleich wollen wir mal um eine oder über eine besondere Schule sprechen. Denn wenn ihr zum Beispiel vom Krisengebiet direkt auf die deutsche Schulbank kommen würdet, das ist ja so eine Geschichte. Für geflüchtete Kinder beginnt

nach der Ankunft ein echter Marathon. Wie schafft es ein Kind ohne Sprachkenntnisse überhaupt durch den ersten Schultag? Und warum unsere Schulen bei der Integration gerade völlig am Limit laufen, das hören wir gleich.

0: Súbeme la radio. Enrique Iglesias bei Donau 3 FM. So, gleich Leonie für euch. Außerdem haben wir noch einen Klassiker von Snap. Und auch Katy Perry gleich noch am Start. Neues Land, fremde Sprache und mittendrin die Schulpflicht. Wenige Monate nach der Ankunft müssen geflüchtete Kinder in Deutschland zur Schule. Doch der Weg ins Klassenzimmer ist eine bürokratische Achterbahnfahrt. Das Schulamt, das entscheidet, wer wo unterkommt.
1: Die Eltern oder die verantwortlichen Sozialarbeiter melden das Kind in der Regel zuerst an der zuständigen Regelschule, also Grundschule oder weiterführende Schule im Schulbezirk ihres Wohnortes an. Verfügt die Schule aber über keine Kapazitäten oder spezielle Förderklassen, greift die Koordinierungsstelle des Staates Schulamts ein. Und diese koordiniert eben die Verteilung auf Schulen mit freien Plätzen in entsprechenden Förderformaten.
0: Die größte Hürde am ersten Schultag ist natürlich die Sprachbarriere. Ohne Deutschkenntnisse versteht man im Unterricht nicht besonders viel. Die Lösung im System heißt Vorbereitungsklasse.
2: Der Unterricht in einer Vorbereitungsklasse dient vorwiegend dem Erlernen der deutschen Sprache, des Fachwortschatzes sowie schulischer Techniken und Arbeitsweisen. Er bereitet auf den Unterricht und die Integration in die Regelklassen vor und ist mit diesem eng verzahnt.
0: Erst wenn die Basis sitzt, dann geht's in die reguläre Klasse. Doch die Realität ist natürlich eine Gratwanderung. Volle Räume, Lehrermangel, teils auch schwer traumatisierte Kinder, die bringen die Schulen ans Limit.
2: Geflüchtete Kinder und Jugendliche kommen oft mit sehr belastenden Kriegs- und Fluchterfahrungen zu uns nach Deutschland. Schule als sicheren und stabilen Ort mit einer klaren Struktur zu erleben, kann dabei Halt und Orientierung bieten. Vor allem zu Beginn brauchen geflüchtete Kinder ein Gefühl von Sicherheit und Wertschätzung sowie Orientierung in der neuen Umgebung. Der Aufbau von intensiven Beziehungen mit Geflüchteten ist für die meisten Lehrkräfte im normalen Schulalltag mit großen Klassen oft nicht zu leisten.
0: Und am Ende zählt dann für die Lehrkräfte jeder kleine Erfolg, wie das erste deutsche Wort zum Beispiel. Der Weg ist lang, aber die Schulen kämpfen täglich für diese Chance aufzubauen.

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4: Und damit haben wir es jetzt kurz vor 18 Uhr.
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5: Es ist 18 Uhr.
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7: Riesenrad mitten in der Ulmer Innenstadt und neue Wohnungen am Kolbingplatz in Ulm. Ich bin Franzi Scherer. Guten Abend. Ein Riesenrad mitten in der Ulmer City. Vom 1. bis zum 11. Oktober könnt ihr direkt vor dem Stadthaus in 45 Meter Höhe über die Dächer der Stadt schauen. Das Riesenrad hat 36 Gondeln und dreht sich auch am verkaufsoffenen Sonntag. Abends wird das Rad an ausgewählten Tagen sogar bunt beleuchtet. Geöffnet ist es täglich ab 10 Uhr. Ein echter Hingucker. Alle Infos dazu gibt's auf donau3fm.de. Härter durchgreifen gegen Sozialbetrug. Die Bundesregierung hat heute einen 10-Punkte-Plan beschlossen. Künftig sollen Behörden besser zusammenarbeiten, Kontrollen verschärft und kriminelle Hintermänner stärker zur Verantwortung gezogen werden. Donau 3 FM-Reporterin Claudia Wächter.
8: Ein Geschäftsmodell der Kriminellen: Sie pferchen Leute in Schrottimmobilien und kassieren dann illegal Sozialleistungen. Wir ändern das, sagt Dobrindt. Auch verurteilte Straftäter, die untergetaucht sind, bekommen keine Leistungen mehr. Und der Datenaustausch zwischen den Behörden soll verbessert werden. Der funktioniert bisher nämlich nicht. Kurz, es geht bei dem Aktionsplan um viel Geld, das dem Staat durch die Lappen geht, aber auch um mehr Gerechtigkeit.
7: Danke, Claudia. Die Maßnahmen sollen noch bis Ende des Jahres umgesetzt werden. Immer mehr Hitzewellen und Trockenheit in Deutschland. Zum Auftakt des Extremwetterkongresses in Hamburg warnen Experten vor den Folgen des Klimawandels und fordern mehr Maßnahmen dagegen.
9: Rekordhitze von fast 42 Grad Ende Juni. Mit dem Klimawandel werden solche Hitzewellen immer wahrscheinlicher, sagen Experten. Die Folgen von Extremwetter spürt jeder, mahnt auch Umweltminister Schneider. Auch die Wirtschaftsleistung sinke an heißen Tagen. Deshalb macht sich Schneider auch dafür stark, eine Gemeinschaftsaufgabe, Klimaanpassung und Naturschutz ins Grundgesetz aufzunehmen, damit Bund und Länder mehr Handlungsmöglichkeiten bekommen. Thomas Thonfeld, Nachrichtenredaktion.
7: 57 bezahlbare Zimmer für junge Azubis mitten in Ulm. Am Kolbingplatz wird das Jugendwohnheim für rund 9 Millionen Euro komplett saniert. Die Rohbauarbeiten sind abgeschlossen. Jetzt läuft der Innenausbau. Bis zum zweiten Quartal 2027 sollen dort moderne, barrierefreie Zimmer für Auszubildende zwischen 18 und 26 Jahren entstehen. Damit soll es für junge Menschen leichter werden, in Ulm eine bezahlbare Unterkunft zu finden. Mehr Nachrichten in einer halben Stunde und jederzeit auf donau3fm.de.
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10: Die Temperaturen in der Nacht gehen zurück auf 4 Grad, wird also relativ kalt und diese nächtlichen kalten Werte begleiten uns noch durch die ganze Woche. Tagsüber bleibt es recht schön, morgen ist eine kleine Ausnahme, da kann es auch mal größere Wolkenfelder geben bei 16 Grad. Aber ab Freitag wieder strahlender Sonnenschein, da gehen wir auch so Richtung Wochenende wieder deutlich über die 20 Grad Marke.
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10: Um 18.03 Uhr A7 Richtung Füssen. Da staut sich zwischen Ulm-Elchingen und Hettistetten auf 6 Kilometern. Derzeit Verlust von 17 Minuten im Schnitt.
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10: Zwischen Raunerzhofen und Pfaffenhofen aus einem

0: Caddy und in Flummern in der Ortsausfahrt. Neuer Superblitzer seit heute in der Ortsausfahrt Flummern Richtung Riedlingen.
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0: Einen wunderschönen Abend, Servus zusammen. So, gleich ist sie da, gleich Oma Rosa. Und die wird uns ihr Versteck wieder etwas genauer beschreiben. In welchem Ort hält sie sich auf? Wenn ihr es wisst, gerne reinschreiben per WhatsApp. Die Nummer gibt es jederzeit auf donau3fm.de zu finden. Ja, dann geht's für euch um eine Schwabentasse. Viele haben es schon erraten, viele haben aber auch zu schnell geschossen, wie man so schön sagt. Und die falsche Lösung reingeschickt. Können Sie alles noch korrigieren? Gleich gibt's Tipp Nummer 3 bei mir.

0: von Michael Patrick Kelly mit ihren nagelneuen mit Wildfire. Ganz kurz auf die Straßen. Es gibt nämlich eine neue Vollsperrung. 18.10 Uhr, B311 Richtung Riedlingen zwischen der Ausfahrt Donau-Rieden und Oberdischingen läuft eine Unfallaufnahme. Die Fahrbahn ist derzeit gesperrt. Es sind auch mehrere Rettungsfahrzeuge im Einsatz. Deswegen auch bitte Platz machen für dieselben. B311, Fahrtrichtung Riedlingen zwischen Donau-Rieden und Oberdischingen, Unfallaufnahme derzeit voll gesperrt und mehrere Rettungsfahrzeuge im Einsatz. Bitte Vorsicht in diesem Bereich.
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0: Roxette und Sleeping in My Car bei Donau 3 FM. So, gleich die Imagine Dragons für euch. Vorher aber noch eine, die donnert genauso rein.
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0: So, legt euch schon mal unsere WhatsApp-Nummer bereit. Die gibt es nämlich auch jederzeit zu finden auf donau3fm.de. Oben rechts auf das kleine Telefonhörer-Symbol klicken. Falls ihr noch wisst, was ein Telefonhörer ist in der heutigen Zeit, dann ploppt die Nummer auf. Und daran bitte die richtige Lösung. Wenn ihr euch sicher seid, könnt ihr die gerne heute bei Tipp Nummer 3 schon schicken. Wenn ihr noch ein bisschen so am Überlegen seid, oh, vielleicht habe ich doch nicht recht, dann gibt es ja morgen um diese Uhrzeit auch noch einen weiteren Tipp. Also, jetzt aber erstmal Tipp Nummer 3. Oma Rosa, in welchem Ort hängst du rum? Es geht ja schließlich um eine Donau 3FM Schwabentasse.
2: Einen ganzen Ort mit Blumen zu schmücken, das ist vielleicht gar nicht so einfach. Und das wird auch meistens vom örtlichen Bauhof übernommen. Da kann an dem gesuchten Ort kann man aber eine Patenschaft übernehmen. Das heißt ihr da hinten Pflanzenpatenschaft. Da kriegt man noch die Aufgabe, einen Pflanztrog in dem gesuchten Ort zu betreuen und zu pflegen. Also, Leute, da muss man das Unkraut raus tun, dass die ganze Arbeit das gleich sieht.
0: So, also pflegen. Pflanzentrog übernehmen in der Ortschaft, das finde ich schon mal
3: genial.
0: Also, wenn ihr schon wisst, welcher Ort gemeint ist, vielleicht sogar gepaart mit den Tipps, die ihr bereits erhalten habt, gerne reinschicken per WhatsApp und wenn nicht, dann morgen.
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2: Gleich die Nachrichten mit Franziska Scherer. Vorher noch die Uhrzeit für euch. Es ist kurz vor 6:30.
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7: Es ist 6:30.
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9: Riesenrad mitten in der Ulmer Innenstadt und neue Wohnungen am Kolbingplatz in Ulm. Ich bin Franzi Scherer, guten Abend. Ein Riesenrad mitten in der Ulmer City. Vom 1. bis zum 11. Oktober könnt ihr direkt vor dem Stadthaus in 45 Meter Höhe über die Dächer der Stadt schauen. Das Riesenrad hat 36 Gondeln und dreht sich auch am verkaufsoffenen Sonntag. Abends wird das Rad an ausgewählten Tagen sogar bunt beleuchtet. Geöffnet ist es täglich ab 10 Uhr. Ein echter Hingucker. Alle Infos dazu gibt's auf donau3fm.de. Härter durchgreifen gegen Sozialbetrug. Die Bundesregierung hat heute einen 10-Punkte-Plan beschlossen. Künftig sollen Behörden besser zusammenarbeiten, Kontrollen verschärft und kriminelle Hintermänner stärker zur Verantwortung gezogen werden. Donau3fm-Reporterin Claudia Wächter.
10: Ein Geschäftsmodell der Kriminellen, sie pferchen Leute in Schrottimmobilien und kassieren dann illegal Sozialleistungen. Wir ändern das, sagt Dobrindt. Auch verurteilte Straftäter, die untergetaucht sind, bekommen keine Leistungen mehr. Und der Datenaustausch zwischen den Behörden soll verbessert werden. Der funktioniert bisher nämlich nicht. Kurz, es geht bei dem Aktionsplan um viel Geld, das dem Staat durch die Lappen geht, aber auch um mehr Gerechtigkeit.
9: Danke, Claudia. Die Maßnahmen sollen noch bis Ende des Jahres umgesetzt werden. Immer mehr Hitzewellen und Trockenheit in Deutschland. Zum Auftakt des Extremwetterkongresses in Hamburg warnen Experten vor den Folgen des Klimawandels und fordern mehr Maßnahmen dagegen.
11: Rekordhitze von fast 42 Grad Ende Juni. Mit dem Klimawandel werden solche Hitzewellen immer wahrscheinlicher, sagen Experten. Die Folgen von Extremwetter spürt jeder, mahnt auch Umweltminister Schneider. Auch die Wirtschaftsleistung sinke an heißen Tagen. Deshalb macht sich Schneider auch dafür stark, eine Gemeinschaftsaufgabe, Klimaanpassung und Naturschutz ins Grundgesetz aufzunehmen, damit Bund und Länder mehr Handlungsmöglichkeiten bekommen. Thomas Thonfeld, Nachrichtenredaktion.
9: 57 bezahlbare Zimmer für junge Azubis mitten in Ulm. Am Kolbingplatz wird das Jugendwohnheim für rund 9 Millionen Euro komplett saniert. Die Rohbauarbeiten sind abgeschlossen. Jetzt läuft der Innenausbau. Bis zum zweiten Quartal 2027 sollen dort moderne, barrierefreie Zimmer für Auszubildende zwischen 18 und 26 Jahren entstehen. Damit soll es für junge Menschen leichter werden, in Ulm eine bezahlbare Unterkunft zu finden. Mehr Nachrichten in einer halben Stunde. 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
12: Die Temperaturen in der Nacht gehen zurück auf 4 Grad und die 4 Grad bleiben uns auch die ganze Woche über erhalten. Freitag auf Samstag kann es sogar noch ein bisschen kühler werden, aber tagsüber bleibt es relativ schön und vor allem bleibt es trocken die Woche. Morgen kann es ein bisschen mehr bewölkt sein, allerdings ab Freitag wieder strahlender Sonnenschein und am Wochenende deutlich über 20 Grad.
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1: 18.34 Uhr, B311 Richtung Riedlingen zwischen der Ausfahrt Donau-Rieden und Oberdischingen läuft noch die Unfallaufnahme. Hubschrauber ist aber bereits wieder weg. Die Fahrbahn derzeit noch gesperrt. Weiterhin dort mit Störungen zu rechnen. Der Verkehr wird mittlerweile an der Unfallstelle vorbeigeführt.
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1: Der aktuellste Superblitzer steht in Pflummern in der Ortsausfahrt Richtung Riedlingen und ein weiterer Blitzer noch zwischen Raunertshofen und Pfaffenhofen aus einem grauen Caddy.
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1: Servus zusammen, einen schönen Abend euch hier bei Donau 3FM. Ein letztes Mal auf der Bühne stehen. Ja, die Fans feiern und dann erstmal Tschüss sagen. Ne? Für Max Giesinger wird es heute Abend ganz schön emotional, denn nach seinem letzten Konzert verabschiedet er sich in eine längere Auszeit. Ob er danach überhaupt noch derselbe Max Giesinger sein wird? Ja, er hat schon auf jeden Fall eine ziemlich verrückte Idee. Wie es musikalisch weitergehen könnte, das hört ihr gleich bei uns im Donau 3FM Tageshit. Jetzt geht's erstmal Musik von Sabrina Carpenter, von Survivor und auch von Jennifer Lopez und David.

0: Ladies, das ist Donau 3FM heute am Mittwochabend.
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0: 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Im Tourkalender von Max Giesinger, da steht heute ein ganz besonderes Konzert. Es ist sein letztes Konzert, bevor er sich in eine längere Auszeit verabschiedet. Er weiß jetzt schon, dass er nach der letzten Zugabe heute Abend etwas wehmütig werden wird, aber er hat sich ja ganz schlau ein Hintertürchen offen gelassen.
3: Weißt du, das Gute ist ja, die Pause ist ja selbst gewählt. Ich kann die ja auch eher so schnell abbrechen, wie ich Bock drauf habe. Wenn ich nach einem halben Jahr merke, das war eine ganz doofe Idee, dann ist man ja schnell auch wieder zurück. Aber wenn ich merke, ey, das ist jetzt die schönste Zeit seit langer, langer Zeit. Ich kann jetzt irgendwie alle meine Freunde sehen, die ich ewig nicht mehr gesehen habe. Wenn ich Lust habe, in Karlsruhe noch mal eine Woche länger zu bleiben, dann bleibe ich da eine Woche länger. Wenn ich noch eine Runde im Kloster bleiben will, mache ich das.
0: Jawohl. Nicht schlecht, na? Und Max Giesinger, der könnte die Pause auch nutzen, und zwar um sich musikalisch neu zu erfinden. Dann zeigt er sich auf seinem ersten Album nach der Pause plötzlich von einer ganz anderen Seite.
3: Vielleicht wird es eine Hardrock-Platte, vielleicht wird es so eine 70s, 60s Schlagerplatte. Was, diese alten geilen Schlager hier. Eine neue Liebe ist wie ein neues Leben. Sowas können wir mir vorstellen, aber ich will es auch noch nicht zu viel erzählen. Vielleicht wird es ja Death-Metal-Schlager auf Italienisch.
0: Okay, lieber nicht. Also, und das mit dem Schlager, na, nicht, dass die dritte Welle reinrauscht und dass du später noch im Bierzelt landest. So, also, sollte sie vielleicht nochmal gut überlegen, aber Max Giesinger hat jetzt erstmal Zeit, neue Energie zu tanken und neue Geschichten zu sammeln. Und wer weiß, vielleicht werden aus genau diesen Geschichten irgendwann dann auch neue Hits. Eine seiner größten musikalischen Geschichten, die kennen wir ja schon. Hier ist er, Max Giesinger mit dem Donau 3FM Tageshit heute am Mittwoch. Legenden. 18:47 Uhr.
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4: Es ist kurz vor 7.
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4: Es ist 19 Uhr.
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6: Ich bin Ursula Winkler. Wer einkaufen geht, soll künftig häufiger einen digitalen statt einen gedruckten Kassenbon bekommen. Dazu hat das Bundeskabinett einen Gesetzentwurf beschlossen. Demnach sollen Papierbelege ab 2028 grundsätzlich durch digitale Belege ersetzt werden.
7: Oft landen sie auf dem Bürgersteig oder auf der Fußmatte im Auto. Die Kassenbons nerven einfach viele. Und auch Bundesfinanzminister Klingbeil findet, die Dinger sorgen für einen unnötigen Bürokratiewust und begünstigen Steuerhinterziehung. Deshalb also digital. Allerdings nicht alle müssen umstellen. Unternehmer zum Beispiel, die wenig Umsatz machen, die dürfen auch weiterhin Kassenbelege ausgeben. Claudia Wächter, Nachrichtenredaktion.
6: Die USA haben den russischen Präsidenten Putin nach Angaben von Außenminister Rubio zum G20-Gipfel im Dezember in Miami eingeladen. Rubio sagte, man denke, dass dies eine gute Gelegenheit sei, damit Putin nicht nur mit US-Präsident Trump, sondern auch mit anderen Staats- und Regierungschefs ins Gespräch kommen könnte. Russland ist zwar offiziell noch G20-Mitglied, allerdings nahm Putin zuletzt 2019 physisch an einem Gipfeltreffen teil, vor Beginn der russischen Invasion in der Ukraine. Gegen den früheren Hollywood-Filmmogul Harvey Weinstein sind in einem neu aufgerollten Verfahren wegen Sexualverbrechen 15 Jahre Haft verhängt worden. Das berichten mehrere US-Medien. Der 74-Jährige sitzt bereits seit Jahren im Gefängnis.
8: Der einst machtvolle Medienmogul nutzte seinen Einfluss in der Branche, um unzählige Frauen sexuell zu missbrauchen. Die Staatsanwaltschaft hatte in diesem Fall 20 Jahre Haft gefordert, aber auch das jetzt verhängte Strafmaß setzt ein Zeichen. In anderen Verfahren war Weinstein auch schon für schuldig befunden und zu langen Haftstrafen verurteilt worden. Der gesundheitlich schwer angeschlagene Weinstein hat die Vorwürfe stets bestritten. Die Aufdeckung seiner Verbrechen hatte die MeToo-Bewegung ins Rollen gebracht. Tina Eck, USA.
6: Kurz vor der Entscheidung über den deutschen Olympiakandidaten wollen die Planer in Berlin ihre zunehmend aussichtslose Bewerbung offiziell zurückziehen. Das geht aus dpa-Informationen hervor. Der Senat bezog dazu zunächst keine Stellung. Am Samstag will der Deutsche Olympische Sportbund entscheiden. Im Rennen sind noch München und die Region Köln-Rhein-Ruhr.
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9: Die Temperaturen gehen in der Nacht runter auf 16 Grad. Entschuldigung, auf 4 Grad. Morgen kriegen wir bis zu 16 Grad und relativ viele Wolken. Die 4 Grad in der Nacht bleiben uns die ganze Woche über erhalten. Also es wird relativ kalt in den Nächten, aber tagsüber steigert sich's dann wieder. Ins Wochenende rein kriegen wir deutlich über 20 Grad und viel Sonnenschein.
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9: 19.03 Uhr, wir schauen auf die Straßen. Vorsicht auf der B30 Ulm Richtung Biberach. Zwischen Neu-Ulm und Wieblingen liegen Gegenstände auf der linken Spur. Und B311 Richtung Riedlingen zwischen der Ausfahrt Donau-Rieden und Oberdischingen. Die Straße nach wie vor voll gesperrt wegen eines Unfalls. Polizei leitet aber den Verkehr am Unfall vorbei. Verzögerungen derzeit. Allerdings der Hubschrauber-Einsatz ist bereits beendet.
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9: Zwischen Raunertshofen und Pfaffenhofen aus einem grauen Caddy und im Flummern Ortsausfahrt Superblitzer Richtung Riedlingen.
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9: 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Servus zusammen. So, von Michael Ballack, vom früheren Kapitän der deutschen Fußballnationalmannschaft, hat man lange Zeit nichts mehr gehört. Jetzt gibt's aber wieder Schlagzeilen, haben aber nichts mit Fußball zu tun. Mehr dazu gleich bei Easy 1000 in ihrem Promiversum. Jetzt haben wir erstmal Musik für euren Mittwochabend mit Michael Jackson.

0: FM mit Michael Jackson, The Man in the Mirror. Und gleich für euch Taylor Swift, I Knew It, I Knew You. Vorher geht's erstmal um Fußball, genauer gesagt um einen, der sehr bekannt dadurch wurde. Der frühere Nationalmannschaftskapitän Michael Ballack, von dem hört man relativ wenig. Und jetzt geht's eigentlich auch nicht um Fußball, sondern um Hochzeitsglocken in Easys Promiversum.
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3: Freunde der gepflegten Unterhaltung läuten bei Michael Ballack etwa bald die Hochzeitsglocken. Ja, darüber wird gerade ordentlich spekuliert. Der Grund? Ein Ring an der Hand seiner Freundin Sophia Schneiderhan. Die beiden waren am Wochenende zusammen auf dem Oktoberfest in München. Und da gab es an Sophias linkem Ringfinger etwas zu entdecken. Ein auffälliges Schmuckstück. Auch auf ihren Instagram-Fotos der vergangenen Wochen ist dort immer wieder ein Ring zu sehen. Die Bild berichtet jetzt, dass der frühere Kapitän der Fußballnationalmannschaft seiner Freundin tatsächlich einen Antrag gemacht haben soll. Und zwar schon vor rund 2 Monaten im gemeinsamen Portugal-Urlaub. Eine Verlobung haben Michael und Sophia bislang allerdings nicht öffentlich bestätigt. Seit 2022 zeigen sich die beiden öffentlich als Paar. Gemeinsam waren sie auch schon auf Hochzeiten, zum Beispiel bei Manuel und Annika Neuer. Als Hochzeitsgäste haben sie also schon Übung. Ob als nächstes die eigene Feier ansteht, das bleibt abzuwarten.
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1: Servus zusammen, schönen Abend heute am Mittwoch hier bei Donau 3 FM. So, viele Anmeldungen kommen rein für das großartige Straßenbahnkonzert, das bald stattfindet mit Nick Howard. Das ist eine ganz besondere Sache, weil eben die Plätze begrenzt sind. 30 Hörerinnen und Hörer können mit dabei sein, dürfen mit dabei sein. Eine Straßenbahn mitten in Ulm und Nick Howard so nah wie nie zuvor. Ein einmaliges Erlebnis, wie ihr dabei sein könnt, wer sich schon beworben hat. All das erfahrt ihr gleich bei mir. Vorher gibt's Musik für euren Mittwochabend mit Pink, mit Aha und mit Olivia Dean. So

0: Der Mittwochabend bei Donau 3 FM mit den Hanson Brothers und Bob und gleich Nico Santos für euch, außerdem auch Billie Eilish. Vorher kommen wir nochmal zum Thema Musik und zwar mit Nick Howard. 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
0: Ganz genau. Nick Howard wird auftreten in der Goldochsen Straßenbahn. Die haben wir wieder klar gemacht. Und für euch ein exklusives Minikonzert geben. 30 Hörerinnen und Hörer kommen nur in den Genuss. Aus Platzgründen, versteht sich. Und so bleibt es auch ein einmaliges Erlebnis. Angemeldet hat sich auch Manuela. Und mit der hat heute mein Kollege Peter Miller das Vergnügen gehabt.
3: Auch hallo.
4: Donau 3 FM, Peter Miller. Hallo.
3: Hallo.
4: Grüß dich, Manuela. Du bist unterwegs, oder?
3: Ja, ich bin unterwegs.
4: Mit was für einem Fahrzeug bist du denn unterwegs?
3: Mit einem Opel Crossland.
4: Also mit dem Auto, ganz klassisch.
3: Mit dem Auto, ganz klassisch mit dem Auto, ja genau.
4: Manuela, wann bist du denn das letzte Mal mit einer Straßenbahn gefahren?
3: Vor 4 Jahren.
4: Vor 4 Jahren hier in Ulm oder wo warst du unterwegs?
3: In Ulm, klassisch Donauhalle, Weihnachtsmarkt.
4: Also die klassische Strecke, wenn man von draußen rein will.
3: Genau.
4: Manuela, warum willst du unbedingt mit dabei sein?
3: Ich möchte unbedingt mit dabei sein. Ich habe eigentlich Urlaub mit meinem Mann diese und nächste Woche. Mein Mann hat sich verletzt, unser Urlaub fällt ins Wasser. Und so als einfach ein Urlaubsausgleich. Und ich finde die Musik sehr gut und einfach mal wieder Straßenbahn zu fahren.
4: Das ist doch eine tolle Idee. Wo wäre es denn hingegangen bei euch?
3: Nach Fitten, so ein Wellness-Thermenurlaub, ja, und geht leider nicht.
4: Ja, sehr schade. Ich muss nur dazu sagen, also die Straßenbahn bis nach Füssen fährt sie leider nicht.
3: Das macht nichts aus.
0: Oh, also, wir werden auf jeden Fall genau beobachten, ob die Manuela da mit dabei sein wird. Wäre ja eigentlich wunderschön, wenn schon der Urlaub ins Wasser fällt. Also, ihr könnt euch auch bewerben für dieses großartige, einmalige Konzert. Ticket kaufen kann man nicht. Ihr könnt es euch nur von uns schenken lassen. Und dafür solltet ihr euch anmelden auf donau3fm.de. Ich drücke euch natürlich allen die Daumen.
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0: Es ist 20 Uhr.

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2: Ich bin Ursula Winkler. Beim Thema K.O.-Tropfen wären höhere Strafen aus Sicht von Bundesjustizministerin Hubich ein Mittel zur Abschreckung. Aktuell arbeitet die Bundesregierung an entsprechenden Plänen. Der Bundestag hat darüber erstmals beraten.
3: K.O.-Tropfen, die sollen demnächst als Waffe eingestuft werden. Und das würde dann bedeuten 5 Jahre Knast, mindestens. Für jeden, der solche Mittel einsetzt, um zu vergewaltigen oder andere auszurauben. Außerdem soll auch was im Vorfeld passieren, zum Beispiel in Clubs. Stichwort bessere Prävention. Das Ziel ist, Frauen besser zu schützen. Nach dem Motto, nicht Betroffene müssen sich schämen, sondern die Täter. Claudia Wächter, Nachrichtenredaktion.
2: Die USA haben den russischen Präsidenten Putin nach Angaben von Außenminister Rubio zum G20-Gipfel im Dezember in Miami eingeladen. Rubio sagte, man denke, dass dies eine gute Gelegenheit sei, damit Putin nicht nur mit US-Präsident Trump, sondern auch mit anderen Staats- und Regierungschefs ins Gespräch kommen könnte. Russland ist zwar offiziell noch G20-Mitglied, allerdings nahm Putin zuletzt 2019 physisch an einem Gipfeltreffen teil, vor Beginn der russischen Invasion in der Ukraine. Beim angeschlagenen Autobauer Volkswagen steht der nächste Showdown an. In einer Woche treffen sich Vertreter des Unternehmens, der IG Metall und des Betriebsrats zu einem sogenannten Überprüfungsgespräch in Hannover. Dabei soll es um die Frage gehen, ob und wie VW die Zusagen an die Belegschaft weiter einhält.
4: Der aktuelle Tarifvertrag ist vor 2 Jahren hart erkämpft worden. Erst nach Warnstreiks und einem einwöchigen Verhandlungsmarathon haben sich alle Seiten geeinigt. VW sagte damals zu, keine Werke zu schließen und Investitionen an den deutschen Standorten zu tätigen. Doch seitdem ist die Krise in der Autobranche schlimmer geworden. Der Konzern hat seinen Sparkurs deutlich verschärft. IG Metall und Betriebsrat zweifeln deshalb an den Zusagen und wollen die Bosse zur Rede stellen. Vertragstreue sei keine Einbahnstraße. Thomas Bremser, Nachrichtenredaktion.
2: Kurz vor der Entscheidung über den deutschen Olympiakandidaten wollen die Planer in Berlin ihre zunehmend aussichtslose Bewerbung offiziell zurückziehen. Das geht aus dpa-Informationen hervor. Der Senat bezog dazu zunächst keine Stellung. Am Samstag will der Deutsche Olympische Sportbund entscheiden. Im Rennen sind noch München und die Region Köln-Rhein-Ruhr.
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5: Der Donnerstag bringt etwas mehr Wolken als zuletzt, bei Temperaturen bis zu 16 Grad, gibt aber auch sonnige Abschnitte. In den Nächten bleibt es die ganze Woche über kalt, bei Tiefstemperaturen um 4 Grad. Ab Freitag tagsüber wieder strahlender Sonnenschein und am Wochenende sogar Temperaturen deutlich über 20 Grad.
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6: Die A8 Richtung München zwischen Leipheim und Günzburg Bauarbeiten. Der rechte Fahrstreifen ist bis morgen ca. 6 Uhr gesperrt. 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
0: Bei mir ist meine Kollegin Wiebke heute. Und Wiebke, wir haben ja nicht so viele Schichten zusammen. Das heißt, so wirklich privat sind wir bisher nicht ins Gespräch gekommen, bis du mich letztens angesprochen hast auf meinen Podcast.
2: So sieht's aus. Ich habe deinen Podcast gehört und habe gesagt, ich bin doch eigentlich auch die Mama von.
0: Mhm.
2: Und ich bin irgendwie eine besondere Mama von.
0: Ja.
2: Von mehreren, die aber trotzdem, ja, nur eins sind quasi im Endeffekt. Ja, lange Geschichte, lange Tragödie, aber wie in vielen Hollywood-Filmen, Ende gut, alles gut, Happy End.
0: Du hast deinen Laurenz, wie alt ist der jetzt?
2: Mein Laurenz ist jetzt 23, am 25. Mai geworden.
0: Wow.
2: Mhm.
0: Möchtest du mir erzählen, wie lange und schwierig die Reise bis zu deinem Sohn war?
2: Laurenz ist der 10. Versuch, will ich mal sagen. Ja, Laurenz ist der 10. Versuch. Ich hatte 9 Fehlgeburten, alles Mädchen. Laurenz ist der erste Junge. Die Fehlgeburten gingen vom Verlust in der 16. Woche bis zum 5. Monat. Und ja, eine lange Leidensgeschichte über 10 Jahre. Ich bin jedes Jahr einmal schwanger geworden und habe jedes Jahr das Kind verloren. Eine Geduldsprobe für mich als Mensch, eine Herausforderung für unsere Beziehung, eine Belastung für die ganze Familie.
0: Mhm.
2: Also es bleibt ja leider Gottes nicht in dem Umfeld einer Beziehung, sondern man trägt es nach außen zu Freunden, zur Familie, weil man auch Beistand braucht und Mitleid und Fürsorge. Und jeder soll so ein bisschen davon mittragen im Rucksack. Mhm. Und das ist auch gut so. Und ohne Familie und Freunde hätte ich das auch nicht geschafft, will ich mal so
0: das
2: sagen.
0: Das
2: ist so eine ganz wichtige Basis, die man haben muss, dass man sich auch fallen lassen kann in seiner Trauer und das Ganze ein bisschen wie so ein Schnitzel aufteilen kann in viele kleine Stücke und jeder darf mal zugreifen. Das ist total wichtig.
0: Wie hast du das überstanden? Klar, mit Freunden und Familie, wie du sagst, aber auch du als Mensch.
2: Ich habe das nicht überstanden, ich habe das nur verdrängt. Überstanden kann man gar nicht dazu sagen. Ich habe immer dieses in mir diesen kleinen Apothekerschrank, wo ich Dinge, die schmerzhaft sind und was mit mir machen, was Negatives, die, da hatte ich das Talent, die einzupacken in meine Schubladen, in meinen Apothekerschrank und zu schließen.
0: Mhm.
2: Und sonst hätte ich das wahrscheinlich auch nicht überlebt. Also man spielt ja mit ganz vielen Gedanken, mit ganz vielen negativen Gedanken. Warum ich? Bin ich schuld? Was kann ich anders machen? Warum andere? Warum ich nicht? Muss ich mich behandeln lassen? Ist mein Mann derjenige, der quasi schuld ist an den Fehlgeburten? Man geht ja die ganze Zeit nur, horcht man nach innen, hört das Gras wachsen quasi. Und ich bin durch diese Fehlgeburten eigentlich gewachsen. Ich bin immer wieder aufgestanden und habe gesagt, ich möchte ein Kind und ich bin so erzogen, wenn du dich da richtig reinkniest, wirst du das auch schaffen. Dieser Wettbewerbsgedanke, mit dem ich groß geworden bin, der hat mir von einer Schwangerschaft zur nächsten sehr geholfen. Ich bin immer wieder aufgestanden. Also liegen bleiben war für mich nie eine Option und lange trauern auch nicht. Es gibt ja so wirklich Frauen, die ein Kind verlieren, egal in welchem Monat mal jetzt, und dann diese Zeremonie durchhaben mit Beerdigung und mit Fotos und mit Schüchen und die auch wirklich einen Pilgerort haben, irgendwo, wo sie dann hingehen können und trauern können und eintauchen können. Das habe ich alles weggelassen. Ich habe das alles in mir drin und mir hat die Arbeit und das Leben, dass das Leben weitergeht. Dieser schlimme Satz, das Leben geht weiter, der hat mir komischerweise sehr geholfen, weil das Leben geht wirklich weiter.
0: Warum dir dieser Satz geholfen hat, darüber sprechen wir gleich.
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0: Bei mir ist heute meine Kollegin Wiebke. Du musstest 9 Fehlgeburten erleiden, bis du deinen Sohn im Arm halten konntest. Und du hast gerade gesagt, der Satz, das Leben geht weiter, hat dir geholfen. Wie?
2: Das Leben geht weiter. Und dieser Optimismus, glaube ich, der hat mich auch immer wieder schwanger gemacht. Und der hat mich auch wieder immer wieder in diesen Glückstaumel gebracht. Ich bin jetzt wieder schwanger und jetzt geht's wieder von vorne los. Du rechnest ja nicht damit, dass es wieder in die Hosen geht, sondern du stürzt dich da wieder emotional ganz rein. Und es geht ja auch bis zum gewissen Moment gut. Und dann plötzlich war es bei mir immer so, dass ich Fruchtwasser verloren habe oder dass ich vorzeitige Wehen bekommen habe am Sturz. Ich habe auch eine Sturzgeburt gehabt, die habe ich in der Arztpraxis, habe ich das Kind bekommen. Und ja, es hat sich nie angekündigt in dem Sinne, dass man sagt, okay, jetzt geht's los, sondern das war sehr akut alles, sodass ich auch gar nicht immer so handeln konnte, wie es vielleicht gut wäre. Denn wer geht dann, wenn das Fruchtwasser abgeht, rennt noch draußen rum. Normalerweise solltest du dann in die Waagerechte gehen und dich vom medizinischen Dienst abholen lassen. Ja, das Richtige habe ich wahrscheinlich medizinisch oft nicht gemacht, aber man ist ja so konfus und so voll mit Angst, dass man denkt, natürlich, ich erstarre in dieser Angst. Ja. Und was ich mache, ist eh falsch. Und oft war mein Partner auch nicht da, weil der ist Musiker, viel unterwegs. Und ich habe dann meine Freunde angerufen, habe gesagt, die Fruchtblase ist geplatzt. Und dann sind die angerast, haben die Taschen gepackt und haben mich von A nach B gekarrt, meinen Eltern Bescheid gesagt. Also waren immer sehr spontane und akute Momente, in denen ich mich befunden habe. Und die habe ich alle irgendwie mit Bravour gemeistert, komischerweise. So im Rückblick, meine Freunde haben auch gesagt, wie hast du das gemacht?
0: Ja, also
2: Frauenarzt, da hat die, du hast ja diesen Mutterpass, wo dann alles drin ist und so weiter, deine ganze Historie. Und da stehen eben auch die Fehlgeburten drin, aufgelistet. Und die Ärzte schütteln immer mit dem Kopf und fragen sich dann, wie haben sie das gemacht?
0: Ja.
2: Ich weiß es nicht. Ich sitze jetzt hier mit Laurenz. Das ist so schön, dass am Ende dann doch, dass es am Ende doch manchmal ein gutes Ende nimmt und eine Belohnung für diese Torturen.
0: Hast du denn jemals die Hoffnung aufgegeben?
2: Nein. Ich wusste, ich wollte mit diesem Mann, große Liebe, wollte ich ein Kind. Laurenz habe ich mit 36 dann bekommen, spätgebärend, wenn du so willst. Und wir haben lange dran gearbeitet und ich habe immer gedacht, es muss einen Grund haben, warum die Dinge so sind. Und ich habe noch an Silvester des Jahres 2002, da lag ich im Klinikum, als ich mit Laurenz schwanger war, musste ich 6 Monate liegen. Also ich bin eingecheckt in der 13. Woche und habe dann bis zur 38. habe ich verharrt. Bettruhe in der Klinik, mit allem, was dazugehört, auf 3 Quadratmetern. Und
0: das ist ja der Wahnsinn.
2: Ja, da hast du quasi so viel Zeit, dich zu fokussieren, auf dich Kontrolle abgeben.

0: Ja. Ich musste so viel lernen und das kann kein Zufall gewesen sein. Ich bin so ein hippliger, nervöser, zappliger Mensch, der sich über Bewegung und Aktivität identifiziert und plötzlich wirst du kaltgestellt. Hinlegen,
1: aber sowas,
0: Klappe halten.
1: Wahnsinn.
0: Und du kriegst jetzt deinen Tropf, du kriegst jetzt deine Bettpfanne und hältst die Schnauze. Und das war für mich, ich habe gedacht, jetzt dreh ich durch.
1: Ja,
0: verstrich durch. Und mein Mann hat dann irgendwie Baileys reingeschmuggelt im kleinen Schnapsglas abgedeckt. Und weil ich gesagt habe, bring mir irgendwas.
1: Ja.
0: Bring mir was, damit ich irgendwie das Denken und Grübeln aufhöre. Und dann kam er mit Baileys. Und wir haben viel geredet. Also es kam den ganzen Tag eigentlich Besuch. Mhm. Arbeitskollegen, meine Eltern, wir haben uns alle terminlich abgestimmt, dass nicht alle auf einmal kommen, sondern den ganzen Tag kam Besuch. Mhm. Aber du bist nachts alleine. Du hast unfassbar viel Zeit zum Nachdenken. Ich habe gehäkelt und gestrickt. Die familiäre Bindung zur Station, zu den Schwestern, zu den Ärzten, das war eigentlich meine Familie.
1: Ja,
0: ein Knopfdruck, zwei Ärzte, zwei Schwestern. Frau Schröder, Sie können mir in aller Ruhe entspannen. Wir sind da.
1: Am Ende hatte ich das zu deinem Sohn Laurenz geführt. Wie es war, ihn zum ersten Mal im Arm zu halten, das darfst du mir gleich erzählen.
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0: Schön, dass ihr eingeschaltet habt zu die Mama von. Heute ist Mama Wiebke bei uns zu Gast. Du hast uns erzählt, dass du viele Fehlgeburten hattest.

0: bevor du deinen Sohn bekommen hast. Was macht das mit einem?
1: Ich konnte plötzlich wirklich Menschen und Frauen verstehen, die vor den Kaufhäusern Kinderwagen klauen mit Kindern drin, weil ich dachte, okay, die müssen genauso verzweifelt sein. Mhm. Da muss der Ursprung sein, dass man denkt, ich will das auch. Ja. Ich habe so lange gearbeitet, ich will das auch. Ja. Ich will das jetzt nicht rechtfertigen, dass Menschen sowas tun, aber
0: nein,
1: Grund
0: fordert Verständnis für
1: irgendwie schon.
0: Dinge. Ja.
1: Und trotzdem, als Laurenz dann da war, hatte ich Momente, wo ich dachte, ich bin überfordert.
0: Aber auch das ist ja völlig menschlich, weil ja, du ja auch nicht weißt, was dann auf dich zukommt. Kein Schlaf und...
1: Als Laurenz dann da war, da hatte ich das Gefühl, Laurenz ist auch noch ein Sonntagskind und geplanter Kaiserschnitt. Man hat natürlich da kein Risiko mehr eingegangen. Laurenz war ein Schreikind, 3 Monate. Hat mich an den Rand des Wahnsinns gebracht.
0: Ja.
1: Den habe ich durchgetragen quasi. Der ist auf dem Arm 3 Monate groß geworden. Und mit Pupsen und Schreien und vorne kommt's und hinten kommt's.
0: Wow.
1: Und da kam ich schon an den Rand des Wahnsinns. Weil ich hatte ja schon diese ganze Odyssee
0: natürlich
1: durch, über Jahre. Dann hast du das, was du unbedingt wolltest und kommst dann damit nicht klar. Also da habe ich mich die ganze Zeit hinterfragt, bin ich jetzt echt eine Schweinemutter? Kriege ich das echt nicht gebacken? Und ich wollte auch keine Hilfe von außen und habe gedacht, du schaffst das. Das kann nicht sein. Dann habe ich den großen Fehler gemacht, dass ich Laurenz immer im Bett hatte. Den Mann ausquartiert, das Kind ins Bett, den Mann raus. Der sollte seine Ruhe haben quasi.
0: Ja, das kann
1: ich quasi
0: auch.
1: Aber die Partnerschaft damit belastet, weil mein Mann konnte sich automatisch nicht einbringen, sondern ich habe das Kind genommen als Ersatz für ihn und habe nur noch das Kind überschüttet mit all meinem Defizit, was ich hatte. Und er quasi ist gar nicht zum Zug gekommen. Und das haben wir erst später gehabt, diese Tortur, dass ich mich mit meinem Mann auseinandersetzen musste, weil unsere Partnerschaft hat gewackelt. Obwohl wir jetzt plötzlich alles hatten, was wir wollten, hat er sich quasi zurückgesetzt gefühlt durch das Kind.
0: Aber du weißt ja auch nicht vorher, wie du reagierst, wenn du ein Kind hast, egal wie du dazu gekommen bist. Also ich habe auch nicht gedacht, dass ich so eine Glucke mal werde. Tatsächlich, ich hätte eher mich so als die coole Mami gesehen, die ihr Kind auch gern mal eine Woche irgendwie zu Verwandten schickt.
1: Ich auch. Ich bin nicht die geborene Muttersau. Das will ich mal sagen. Also ich liebe meinen Beruf, ich liebe das Umtriebige, ich liebe Freunde, ich liebe Weggehen, ich liebe am Leben teilnehmen, Input kriegen, unterwegs sein. Das wollte ich alles mit Kind machen. Und du begreifst erst später, dass das nicht so funktioniert.
0: Ja.
1: Dass sich dann die Prioritäten so verschieben, dass du wirklich die Flügel ausbreitest, dein Kind schützt und da sitzen bleibst. So. Und dann irgendwann wirst du wütend darüber, dass du so doof bist. Und irgendwann merkst du auch, dass das Kind eigentlich schon viel alleine kann und das alles eigentlich gar nicht unbedingt braucht, dieses Nonstop-Betütteln. Und du machst das dann aber, weil du denkst, das muss jetzt so sein, weil es geht mir nur gut, wenn ich weiß irgendwie, dass ich immer da bin und immer dabei bin. Und ich habe Laurenz bis zur Grundschule in die Schule gefahren, quasi rein in die Schule. Also, und habe gedacht, nein, die anderen Mütter können ihr Kind gerne zum Kindergarten schon mit dem Roller fahren lassen. Ich nicht, weil ich habe dieses Goldstück mir erarbeitet. Und ich werde den Teufel tun und dieses Glück jetzt aufs Spiel setzen, wegen einer Fahrt mit dem Roller. Und habe mich da auch mit der Klassenlehrerin gestritten, die sagt, ab der ersten Klasse sollten die Kinder schon alleine in die Schule fahren können. Ich sag, irgendein Kind A und B schon, Laurenz nicht.
0: Ja.
1: Und das ist auch so eine individuelle Entscheidung, die man auch den Eltern überlassen sollte, finde ich.
0: Ja, das finde ich auch.
1: Das ist, sich da reinzumischen. Ich weiß, ich kenne mich nicht über die Konstellation aus, wie das zu Hause ist.
0: Genau.
1: Das kann ich nicht so pauschal sagen.
0: Und du kennst auch den Hintergrund nicht. Und es gibt ja für alles immer einen Grund. Das finde ich auch immer ganz wichtig, wenn wir andere Mamas in Kindergarten, Schule oder sonst was sehen. Und ja, wir dürfen uns oder auf dem Spielplatz irgendeine Meinung über die bilden. Ich hasse diese ganzen Worte wie Helikopter und Rasenmähermutter. Das finde ich alles ganz furchtbar, weil ich finde, das brauchen wir gar nicht. Wir müssen uns gar nicht in irgendwas einteilen. Aber an deiner Situation sieht man mal wieder, man darf sich schon kurz Gedanken machen, aber ganz ehrlich, verurteilen sollten wir Mütter uns nicht.
1: Nee.
0: Wie das alles eure Familie und deine Ehe beeinflusst hat, das hören wir gleich.
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0: Heute sprechen wir bei die Mama von über Fehlgeburten. Meine Kollegin Wiebke ist bei mir und sie musste sehr viel durchmachen, bis sie ihren Sohn Laurenz endlich im Arm halten durfte. Eure Bindung ist dementsprechend eine sehr enge, oder?
2: Laurenz tut sich schwer zu lösen von seiner Mutter. Das weiß ich. Also
0: umgekehrt auch.
2: Ja, er ist gerne unterwegs, aber wenn er zwei Tage weg ist, tigere ich wie ein Raubtier. Tigere ich durchs Haus und schnüffel an seiner Bettwäsche und räume rum, weil ich das Gefühl habe, ich muss jetzt was tun für ihn. Imaginär, auch wenn er gar nicht da ist. Und ich mache dann schon sein Lieblingsessen und ich versuche mich zurückzunehmen, dass ich zu viel übers Handy Kontakte mit ihm und sage, Laurenz, ich vermisse dich und so weiter. Aber oft habe ich mir eher gedacht, warum soll ich ihm das nicht sagen?
0: Ja.
2: Aber auf der anderen Seite binde ich ihn dadurch weiter. Ich binde ihn und ich zeige, dass ich schwach bin und nicht loslassen kann. Und diese Gratwanderung ist sehr, sehr schwer. Überhaupt Mutter-Kind. Abnabelung ist so ein Scheißwort, muss ich sagen.
0: Ja.
2: Also das ist so negativ irgendwie. Natürlich verabschiedet sich eine Mutter ungern von ihrem Kind. Mhm. Hallo. Also...
0: Ja, das ist völlig natürlich und normal.
2: Du bist ja dafür da, dein Kind zu beschützen, egal ob das Kind 17, 27 oder 37 ist. Und auch noch mit 80 werde ich, wenn er nicht irgendwie zu Hause ankommt, mir die Nägel runterkauen. Mhm. Also ich glaube, ich wäre keine Mutter, wenn ich das nicht machen würde.
0: Du kriegst ja auch dein Kind nicht, weil du denkst, ja, mit 20 hat sich's dann erledigt, dann ist er dann für sich verantwortlich und ich bin raus. Nee.
2: Nee, die Liebe bleibt.
0: Ja.
2: Und das ist auch gut so.
0: Ja, natürlich.
2: Ja.
0: Wie kannst du da loslassen? Bei mir ist es ja noch eine Weile hin, aber allein die Vorstellung schon, finde ich, auch schwierig. Und ich habe nicht so einen Leidensweg hinter mir.
2: Ich lass

0: Nicht los. Ich gehe davon aus, dass Laurens noch eine Weile bei uns wohnen wird. Laurens hat eine Zweitwohnung in Augsburg und pendelt hin und her. Mhm. Und manchmal streiten wir uns auch. Und ich denke immer, durch den Streit können wir leichter loslassen, indem wir uns ein bisschen ankotzen. Mhm. Aber sobald wir dann getrennt sind, dann nehmen wir wieder Kontakt auf. Allein schon Gedanken. Ich glaube ja so an Telepathie, an solche Sachen irgendwie. Mhm. Immer wenn das Telefon klingelt und ich an ihn denke, dann ist er auch meistens dran. Und es ist ja nur dieses kurze Andocken, dieses kurze Touchen. Und ich muss nicht lange labern und so weiter. Einfach nur, Laurens, geht's dir gut? Mhm. Ist alles in Ordnung? Wenn du was brauchst, einfach melden und so weiter. Das reicht einem ja schon. Das ist ja so wie kurz übers Haar streicheln. Ja. Das sind ja so Sachen. Davon lebe ich dann den Tag über. Und dann mache ich halt ein bisschen was für ihn, wo er sich freut, dass ich kaufe dann den Kuchen, den er liebt, oder ich koche das, was er liebt, oder ich bügel schon seine Hemden und freue mich. Ich empfinde das nicht als Ballast, dass ich sage, mein Sohn ruht sich aus und ich muss arbeiten für ihn. Sowas mache ich nicht, weil ich bin diesbezüglich einfach eine Mutter mit Herz und Seele. Mhm. Das ist für mich keine, wo man sagt, ja, das musst du doch nicht mehr machen, dein Kind muss selbstständig werden. Mein Kind ist unfassbar selbstständig. Unfassbar. In seinen Gedanken und was er tut. Und was heißt selbstständig? Ich meine, wenn ich nicht mehr da bin, dann hat mein Kind noch ganz viel Zeit, selbstständig zu sein.
1: Ja.
0: Und die Zeit, die man miteinander hat, finde ich, da kann man sich auch mal verwöhnen. Mein Sohn bringt mir noch Blümchen mit, er kocht für mich dann, deckt ein.
1: Schön.
0: Und das, finde ich, ist eine gute Symbiose. Warum muss man sein Kind mit 30 loslassen und aus dem Nest schmeißen unbedingt?
1: Ja, das finde ich auch.
0: Und dieses sich hinsetzen, wenn Mutter und Vater sich gegenüber hinsetzen und sagen, die Kinder sind jetzt aus dem Haus, was machen wir jetzt mit uns? Das ist, glaube ich, eine ganz schwere Zeit, wenn Eltern sich wieder auf sich besinnen müssen,
1: das stimmt,
0: was von ihrer einstigen Beziehung mal übrig ist noch. Davor laufen wir, glaube ich, alle ein bisschen weg, wenn die Kinder aus dem Haus sind. Mhm. Deswegen finde ich es gut, wenn die Kinder immer noch ein Bestandteil des Zusammenlebens sind und man sich auch über seine Kinder noch unterhalten kann und sich noch interessiert, was macht Laurens und wie siehst du das mit Laurens und so weiter. Finde ich gut, als wenn man versucht, da anzuknüpfen, wo es vor 23 Jahren aufgehört hat, wo wir dann ohne alles waren. Mhm. Das gibt's nicht mehr, man kann nicht mehr anknüpfen. Also finde ich es gut, wenn man so irgendwie seinen Sohn, wir artikulieren uns ja letztendlich über unsere Kinder.
1: Ja.
0: Wir sind, so wie wir jetzt sind, sind wir durch unsere Kinder.
1: Ja, das stimmt.
0: Und unsere Beziehung ist gewachsen von Mann und Frau über unsere Kinder. Und das wirft man nicht weg. Das ist eine allumfassende Liebe. Und meine Beziehung zu meinem Mann ist durch unsere Fehlgeburten, will ich mal sagen, unsere Fehlgeburten, ist gewachsen.
1: Mhm.
0: Aber ich weiß jetzt, wenn Laurens nicht gekommen wäre, wäre es vorbei gewesen.
1: Mhm.
0: Ich glaube, dass eine Liebe so eng wird durch Negativerlebnisse, nicht durch Partys, schöne Urlaube, das ist alles wunderbar, das brauche ich aber keinen Partner, das kann ich auch mit Freunden.
1: Genau.
0: Aber durch Täler
1: da
0: gehen.
1: Da kommen alle zusammen durch.
0: Mhm. Durch Täler gehen, sich anöden, an seine Grenzen gehen, den anderen anzweifeln und doch zusammenbleiben, das ist Liebe.
1: Hast du einen Tipp für jemanden, dem ähnliche Sachen passiert sind?
0: Dranbleiben und leben. Und man sagt ja immer, die Zeit heilt alle Wunden, das ist Blödsinn. Davon halte ich gar nichts. Die Zeit heilt die Wunden nicht. Die Wunden, die bleiben. Es wird halt aquarelliger. Das Bild, was mal scharf war, verschwimmt, weil das Leben weitergeht und am Ende bleibt die Liebe.
1: Das ist das beste Abschlusswort.
0: Mhm.
1: Ich danke dir von Herzen,
0: sehr gerne,
1: dass du da warst, dass du deine Geschichte erzählt hast und jetzt drücke ich dich nochmal.
0: Das machen wir.
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0: 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Es ist 21 Uhr.
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5: Ich bin Ursula Winkler. Die Bundesregierung will Sozialmissbrauch eindämmen. Dazu hat das Bundeskabinett einen 10-Punkte-Aktionsplan beschlossen. Bundesinnenminister Dobrindt sagte, man zeige klare Kante gegen Missbrauch und Betrug. Auch gegen kriminelle Strukturen, die sich den Staat zur Beute machten.
6: Ein Geschäftsmodell der Kriminellen, sie pferchen Leute in Schrottimmobilien und kassieren dann illegal Sozialleistungen. Wir ändern das, sagt Dobrindt. Auch verurteilte Straftäter, die untergetaucht sind, bekommen keine Leistungen mehr. Und der Datenaustausch.

0: Austausch zwischen den Behörden soll verbessert werden. Der funktioniert bisher nämlich nicht. Kurz, es geht bei dem Aktionsplan um viel Geld, das dem Staat durch die Lappen geht, aber auch um mehr Gerechtigkeit. Claudia Wächter, Nachrichtenredaktion.
1: Die USA haben den russischen Präsidenten Putin nach Angaben von Außenminister Rubio zum G20-Gipfel im Dezember in Miami eingeladen. Rubio sagte, man denke, dass dies eine gute Gelegenheit sei, damit Putin nicht nur mit US-Präsident Trump, sondern auch mit anderen Staats- und Regierungschefs ins Gespräch kommen könnte. Russland ist zwar offiziell noch G20-Mitglied, allerdings nahm Putin zuletzt 2019 physisch an einem Gipfeltreffen teil, vor Beginn der russischen Invasion in der Ukraine. Gegen den früheren Hollywood-Filmmogul Harvey Weinstein sind in einem neu aufgerollten Verfahren wegen Sexualverbrechen 15 Jahre Haft verhängt worden. Das berichten mehrere US-Medien. Der 74-Jährige sitzt bereits seit Jahren im Gefängnis.
2: Der einst machtvolle Medienmogul nutzte seinen Einfluss in der Branche, um unzählige Frauen sexuell zu missbrauchen. Die Staatsanwaltschaft hatte in diesem Fall 20 Jahre Haft gefordert, aber auch das jetzt verhängte Strafmaß setzt ein Zeichen. In anderen Verfahren war Weinstein auch schon für schuldig befunden und zu langen Haftstrafen verurteilt worden. Der gesundheitlich schwer angeschlagene Weinstein hat die Vorwürfe stets bestritten. Die Aufdeckung seiner Verbrechen hatte die MeToo-Bewegung ins Rollen gebracht. Tina Eck, USA.
1: Kurz vor der Entscheidung über den deutschen Olympiakandidaten wollen die Planer in Berlin ihre zunehmend aussichtslose Bewerbung offiziell zurückziehen. Das geht aus dpa-Informationen hervor. Der Senat bezog dazu zunächst keine Stellung. Am Samstag will der Deutsche Olympische Sportbund entscheiden. Im Rennen sind noch München und die Region Köln-Rhein-Ruhr.
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4: Der Donnerstag bringt etwas mehr Wolken als zuletzt, bei Temperaturen bis zu 16 Grad, gibt aber auch sonnige Abschnitte. In den Nächten bleibt es die ganze Woche über kalt, bei Tiefstemperaturen um 4 Grad. Ab Freitag tagsüber wieder strahlender Sonnenschein und am Wochenende sogar Temperaturen deutlich über 20 Grad.
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6: Die A7 Richtung Ulm zwischen Bergheim und Dettingen an der Illertoter Fuchs auf der Fahrbahn. Vorsicht! Die A8 Richtung Stuttgart zwischen Ulm-West und Merklingen dichter Verkehr. 1 Minute Zeitverlust. Die A8 Richtung Stuttgart zwischen Ulm-West und Merklingen Gegenstände auf der Fahrbahn. Vorsicht! Die A8 Richtung München zwischen Eichelberg und Mühlhausen 1 Kilometer stockender Verkehr, 2 Minuten Zeitverlust. Die A8 Richtung München zwischen Leipheim und Günzburg Bauarbeiten, rechter Fahrstreifen gesperrt, bis morgen etwa 6 Uhr. 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
0: 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Es ist 22 Uhr.
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5: Ich bin Tine Klimach. Die Bundesregierung hat einen 10-Punkte-Plan gegen Sozialmissbrauch beschlossen. Bundeskanzler Friedrich Merz schrieb dazu auf X: Missbrauch geht zulasten aller, die arbeiten und einzahlen. Unter anderem soll Grundsicherung nicht länger an per Haftbefehl gesuchte Personen ausgezahlt werden. Wirksamer bekämpft werden sollen auch ausbeuterische Geschäftsmodelle mit sogenannten Schrottimmobilien. Die USA haben den russischen Präsidenten Putin zum G20-Gipfel im Dezember in Miami eingeladen. Das sagte Außenminister Rubio am Rande der UN-Vollversammlung in New York. Die USA hofften, dass Putin diese Einladung annehmen werde.
6: Der G20-Gipfel wäre eine gute Gelegenheit, Putin nicht nur mit US-Präsident Trump, sondern auch mit anderen Staats- und Regierungschefs in Kontakt zu bringen. Den USA ist offensichtlich daran gelegen, denn es herrscht Sorge, dass sich der Ukraine-Krieg ausweitet. Sabotageakte oder hybride Angriffe, Cyberattacken oder gezielt gestreute Falschinformationen könnten eine Eskalation auslösen, warnte US-Außenminister Rubio. Trump hatte Russland erst letzte Woche vorgeworfen, Verbündete der Ukraine schon lange anzugreifen. Im Fokus steht Polen. Aus den USA, Tina Eck.
5: In der Debatte um hohe Spritpreise

0: kommt die umstrittene 12-Uhr-Regel an den Tankstellen immer mehr Gegenwind. Der Bundesrat befasst sich am Freitag damit, die Tankregel wieder abzuschaffen. Auch der ADAC spricht sich dafür aus.
1: Seit April dürfen nur um 12 Uhr die Spritpreise erhöht werden. Die Regel ist seitdem umstritten, denn sie hat die Preise nicht gesenkt. Nur der Zeitpunkt, wann die Preise erhöht werden, steht seitdem fest. Die Tankstellen hätten wegen der Regel die Preise teilweise stärker erhöht als davor, sagt der ADAC. Zumindest gibt es eine gute Nachricht für Autofahrer. Die Spritpreise gehen nach Rekordwerten wieder etwas runter aktuell. Und ab dem 1. Oktober will die Bundesregierung ja die Steuern senken und erwartet dann eine Entlastung von bis zu 17 Cent pro Liter. Thomas Bremser, Nachrichtenredaktion.
0: Zum Sport. Kurz vor der Entscheidung über den deutschen Olympiakandidaten wollen die Planer in Berlin ihre zunehmend aussichtslose Bewerbung offiziell zurückziehen. Das geht aus dpa-Informationen hervor. Der Senat wollte das nicht kommentieren, lud aber für morgen zu einer Pressekonferenz ein. Am Samstag will der Deutsche Olympische Sportbund entscheiden. Im Rennen sind noch München und die Region Köln-Rhein-Ruhr.
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3: Der Donnerstag bringt etwas mehr Wolken als zuletzt, bei Temperaturen bis zu 16 Grad, gibt aber auch sonnige Abschnitte. In den Nächten bleibt es die ganze Woche über kalt, bei Tiefstemperaturen um 4 Grad. Ab Freitag tagsüber wieder strahlender Sonnenschein und am Wochenende sogar Temperaturen deutlich über 20 Grad.
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5: Die A7 Richtung Ulm zwischen Bergheim und Dettingen an der Iller Vorsicht. Ein toter Fuchs liegt auf der Fahrbahn. Die A8 Richtung München zwischen Leipheim und Günzburg Baustelle. Der rechte Fahrstreifen ist bis morgen etwa 6 Uhr gesperrt. Die A96 Richtung Lindau zwischen Bad Wörishofen und Mindelheim Vorsicht. Ein defekter Personenwagen blockiert den Standstreifen. 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
0: 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Es ist 23 Uhr.
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5: Ich bin Tine Klimach. Die Bundesregierung hat einen 10-Punkte-Plan gegen Sozialmissbrauch beschlossen. Bundeskanzler Friedrich Merz schrieb dazu auf X: Missbrauch geht zulasten aller, die arbeiten und einzahlen. Unter anderem soll Grundsicherung nicht länger an per Haftbefehl gesuchte Personen ausgezahlt werden. Wirksamer bekämpft werden sollen auch ausbeuterische Geschäftsmodelle mit sogenannten Schrottimmobilien. Die USA haben den russischen Präsidenten Putin zum G20-Gipfel im Dezember in Miami eingeladen. Das sagte Außenminister Rubio am Rande der UN-Vollversammlung in New York. Die USA hofften, dass Putin diese Einladung annehmen werde.
6: Der G20-Gipfel wäre eine gute Gelegenheit, Putin nicht nur mit US-Präsident Trump, sondern auch mit anderen Staats- und Regierungschefs in Kontakt zu bringen. Den USA ist offensichtlich daran gelegen, denn es herrscht Sorge, dass sich der Ukraine-Krieg ausweitet. Sabotageakte oder hybride Angriffe, Cyberattacken oder gezielt gestreute Falschinformationen könnten eine Eskalation auslösen, warnte US-Außenminister Rubio. Trump hatte Russland erst letzte Woche vorgeworfen, Verbündete der Ukraine schon lange anzugreifen. Im Fokus steht Polen. Aus den USA, Tina Eck.
5: In der Debatte um hohe Spritpreise bekommt die umstrittene 12-Uhr-Regel an den Tankstellen immer mehr Gegenwind. Der Bundesrat befasst sich am Freitag damit, die Tankregel wieder abzuschaffen. Auch der ADAC spricht sich dafür aus.
7: Seit April dürfen nur um 12 Uhr die Spritpreise erhöht werden. Die Regel ist seitdem umstritten, denn sie hat die Preise nicht gesenkt. Nur der Zeitpunkt, wann die Preise erhöht werden, steht seitdem fest. Die Tankstellen hätten wegen der Regel die Preise teilweise stärker erhöht als davor, sagt der ADAC. Zumindest gibt es eine gute Nachricht für Autofahrer. Die Spritpreise gehen nach Rekordwerten wieder etwas runter aktuell. Und ab dem 1. Oktober will die Bundesregierung ja die Steuern senken und erwartet dann eine Entlastung von bis zu 17 Cent pro Liter. Thomas Bremser, Nachrichtenredaktion.
5: Zum Sport.

0: Kurz vor der Entscheidung über den deutschen Olympiakandidaten wollen die Planer in Berlin ihre zunehmend aussichtslose Bewerbung offiziell zurückziehen. Das geht aus dpa-Informationen hervor. Der Senat wollte das nicht kommentieren, lud aber für morgen zu einer Pressekonferenz ein. Am Samstag will der Deutsche Olympische Sportbund entscheiden. Im Rennen sind noch München und die Region Köln-Rhein-Ruhr.
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2: Der Donnerstag bringt etwas mehr Wolken als zuletzt, bei Temperaturen bis zu 16 Grad, gibt aber auch sonnige Abschnitte. In den Nächten bleibt es die ganze Woche über kalt, bei Tiefstemperaturen um 4 Grad. Ab Freitag tagsüber wieder strahlender Sonnenschein und am Wochenende sogar Temperaturen deutlich über 20 Grad.
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4: Die A7 Füssenreute Richtung Ulm, zwischen Bergheim und Dettingen an der Iller. Vorsicht, toter Fuchs auf der Fahrbahn. Die A8 Stuttgart Richtung München, zwischen Leipheim und Günzburg. Bauarbeiten, rechter Fahrstreifen gesperrt, bis morgen ca. 6 Uhr. 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
0: Es ist 0 Uhr.
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5: Ich bin Tine Klimach. Die Bundesregierung will Sozialmissbrauch eindämmen. Dazu hat das Bundeskabinett einen 10-Punkte-Aktionsplan beschlossen. Bundesinnenminister Dobrindt sagte, man zeige klare Kante gegen Missbrauch und Betrug und gegen kriminelle Strukturen, die sich den Staat zur Beute machten.
6: Ein Geschäftsmodell der Kriminellen, sie pferchen Leute in Schrottimmobilien und kassieren dann illegal Sozialleistungen. Wir ändern das, sagt Dobrindt. Auch verurteilte Straftäter, die untergetaucht sind, bekommen keine Leistungen mehr. Und der Datenaustausch zwischen den Behörden soll verbessert werden. Der funktioniert bisher nämlich nicht. Kurz, es geht bei dem Aktionsplan um viel Geld, das dem Staat durch die Lappen geht, aber auch um mehr Gerechtigkeit. Claudia Wächter, Nachrichtenredaktion.
5: Eine Drohnensichtung am Hauptstadtflughafen sorgte für eine Einstellung des Flugverkehrs. Für 45 Minuten gab es keine Starts und Landungen mehr. Inzwischen sei die Sperrung bereits wieder aufgehoben, sagte eine Sprecherin. Es kam bei zahlreichen Flügen zu Verzögerungen bei Starts und Landungen. Die Sprecherin der Bundespolizei sagte, Mitarbeiter am Flughafen hätten die Drohne gesichtet. Es konnte aber keine gefunden werden. Dann sei der Flugverkehr wieder freigegeben worden. In der gerade beendeten Badesaison sind mehr Menschen in Deutschland ums Leben gekommen als im Sommer des Vorjahres. Zwischen Anfang Mai und dem Ende der Sommerferien ertranken 248 Menschen. 12 mehr als im gleichen Zeitraum 2025. Das teilte die Deutsche Lebensrettungsgesellschaft mit.
7: Alleine im Juni zählte die DLRG mehr als 100 Todesfälle. Nur 2003 gab es in einem Juni mehr Badetote. Eine Hitzewelle zog besonders viele Menschen ans Wasser. Besonders gefährdet sind Jugendliche und junge Männer zwischen 11 und 30 Jahren. Viele überschätzen sich, sind leichtsinnig, gehen Risiken ein und das, obwohl sie nicht oder nicht gut schwimmen können. Die meisten tödlichen Badeunfälle gab es in Bayern. Hier starben in diesem Sommer 61 Menschen. Uli Reitinger, Nachrichtenredaktion.
5: Die Europäische Kommission vergibt im Oktober rund 40.000 kostenlose Reisetickets durch Europa.

0: Können sich 18-Jährige aus der EU und bestimmten assoziierten Ländern, wie die Fachstelle für internationale Jugendarbeit der Bundesregierung mitteilte. Für Teilnehmer aus Deutschland seien rund 7000 Discover-EU-Tickets reserviert. Die Bewerbungsrunde läuft noch bis zum 15. Oktober.
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2: Der Donnerstag bringt etwas mehr Wolken als zuletzt, bei Temperaturen bis zu 16 Grad, gibt aber auch sonnige Abschnitte. In den Nächten bleibt es die ganze Woche über kalt, bei Tiefstemperaturen um 4 Grad. Ab Freitag tagsüber wieder strahlender Sonnenschein und am Wochenende sogar Temperaturen deutlich über 20 Grad.
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4: Die A8 Richtung München zwischen Leipheim und Günzburg Bauarbeiten. Rechter Fahrstreifen gesperrt. Bis morgen circa 6 Uhr. 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

0: ist 1 Uhr.
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2: Ich bin Tine Klimach. Die USA haben den russischen Präsidenten Putin zum G20-Gipfel im Dezember in Miami eingeladen. Das sagte Außenminister Rubio am Rande der UN-Vollversammlung in New York. Die USA hofften, dass Putin diese Einladung annehmen werde.
3: Der G20-Gipfel wäre eine gute Gelegenheit, Putin nicht nur mit US-Präsident Trump, sondern auch mit anderen Staats- und Regierungschefs in Kontakt zu bringen. Den USA ist offensichtlich daran gelegen, denn es herrscht Sorge, dass sich der Ukraine-Krieg ausweitet. Sabotageakte oder hybride Angriffe, Cyberattacken oder gezielt gestreute Falschinformationen könnten eine Eskalation auslösen, warnte US-Außenminister Rubio. Trump hatte Russland erst letzte Woche vorgeworfen, Verbündete der Ukraine schon lange anzugreifen. Im Fokus steht Polen. Aus den USA, Tina Eck.
2: Gesetzlich versicherte Eltern können Krankengeld beantragen, wenn ein Kind unter 12 Jahren krank ist und sie deswegen nicht zur Arbeit gehen können. Aktuell sind es 15 Tage pro Jahr und Elternteil. Die Krankenkasse übernimmt und zahlt in der Regel 90% des Nettoverdienstes. Bundesgesundheitsminister Carsten Lindemann ist dafür, die Regelung wieder auf 10 Tage zu senken. Das sagte er im Bundestag.
4: Das ist eine Regel, die wir eingeführt haben während Corona, die es vorher auch nicht gab. Und wir insgesamt, glaube ich, als Politik gut daran tun, dass Sonderregeln, die es zu Corona gab, wieder zurückgenommen werden.
2: Lindemann wandte sich gegen Kritik. Es werden 10 Tage sein, mal 2 sind es 20 Tage im Jahr. Und das hatten wir auch in den ganzen Jahren vor Corona, sagte er. Die Bundesregierung hat einen 10-Punkte-Plan gegen Sozialmissbrauch beschlossen. Bundeskanzler Friedrich Merz schrieb dazu auf Ex: Missbrauch geht zu Lasten aller, die arbeiten und einzahlen. Unter anderem soll Grundsicherung nicht länger an per Haftbefehl gesuchte Personen ausgezahlt werden. Bestechung, bandenmäßiger Betrug und Urkundenfälschung. In mehreren Verfahren summierten sich die Strafen gegen Hendrik Holt auf fast 9 Jahren Gefängnis. Absitzen wollte der als Windkraftbetrüger bekannt gewordene Holt diese nicht. Ende August kehrte der 36-Jährige von einem genehmigten Ausgang nicht in die Justizvollzugsanstalt in Berlin zurück. Knapp einen Monat später wurde er nun in Dubai gefasst, wie die Staatsanwaltschaft Osnabrück mitteilte. Nach ihm war weltweit mit europäischem Haftbefehl gefahndet worden.
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5: Der Donnerstag bringt etwas mehr Wolken als zuletzt, bei Temperaturen bis zu 16 Grad, gibt aber auch sonnige Abschnitte. In den Nächten bleibt es die ganze Woche über kalt, bei Tiefstemperaturen um 4 Grad. Ab Freitag tagsüber wieder strahlender Sonnenschein und am Wochenende sogar Temperaturen deutlich über 20 Grad.
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6: Die A8 Richtung München zwischen Leipheim und Günzburg Bauarbeiten. Rechter Fahrstreifen gesperrt. Bis heute etwa 6 Uhr. 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

0: ist 2 Uhr.
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2: Ich bin Tine Klimach. In der Debatte um hohe Spritpreise bekommt die umstrittene 12-Uhr-Regel an den Tankstellen immer mehr Gegenwind. Der Bundesrat befasst sich am Freitag damit, die Tankregel wieder abzuschaffen. Auch der ADAC spricht sich dafür aus.
3: Seit April dürfen nur um 12 Uhr die Spritpreise erhöht werden. Die Regel ist seitdem umstritten, denn sie hat die Preise nicht gesenkt. Nur der Zeitpunkt, wann die Preise erhöht werden, steht seitdem fest. Die Tankstellen hätten wegen der Regel die Preise teilweise stärker erhöht als davor, sagt der ADAC. Zumindest gibt es eine gute Nachricht für Autofahrer. Die Spritpreise gehen nach Rekordwerten wieder etwas runter aktuell. Und ab dem 1. Oktober will die Bundesregierung ja die Steuern senken und erwartet dann eine Entlastung von bis zu 17 Cent pro Liter. Thomas Bremser, Nachrichtenredaktion.
2: Die USA haben den russischen Präsidenten Putin nach Angaben von Außenminister Rubio zum G20-Gipfel im Dezember in Miami eingeladen. Die USA hofften, dass er diese Einladung annehmen werde, sagte Rubio. Man denke, dass dies eine gute Gelegenheit sei, damit Putin nicht nur mit US-Präsident Trump, sondern auch mit anderen Staats- und Regierungschefs ins Gespräch kommen könnte. Wer einkaufen geht, soll künftig häufiger einen digitalen statt einen gedruckten Kassenbon bekommen. Dazu hat das Bundeskabinett einen Gesetzentwurf des Finanzministeriums beschlossen. Nach diesem sollen Papierbelege von 2028 an grundsätzlich durch digitale Belege ersetzt werden.
4: Oft landen sie auf dem Bürgersteig oder auf der Fußmatte im Auto. Die Kassenbons nerven einfach viele. Und auch Bundesfinanzminister Klingbeil findet, die Dinger sorgen für einen unnötigen Bürokratiewust und begünstigen Steuerhinterziehung. Deshalb also digital. Allerdings nicht alle müssen umstellen. Unternehmer zum Beispiel, die wenig Umsatz machen, die dürfen auch weiterhin Kassenbelege ausgeben. Claudia Wächter, Nachrichtenredaktion.
2: Zum Sport. Kurz vor der Entscheidung über den deutschen Olympiakandidaten wollen die Planer in Berlin ihre zunehmend aussichtslose Bewerbung offiziell zurückziehen. Das geht aus dpa-Informationen hervor. Der Senat wollte das nicht kommentieren, lud aber zu einer Pressekonferenz ein. Am Samstag will der Deutsche Olympische Sportbund entscheiden. Im Rennen sind noch München und die Region Köln-Rhein-Ruhr.
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5: Der Donnerstag bringt etwas mehr Wolken als zuletzt, bei Temperaturen bis zu 16 Grad, gibt aber auch sonnige Abschnitte. In den Nächten bleibt es die ganze Woche über kalt, bei Tiefstemperaturen um 4 Grad. Ab Freitag tagsüber wieder strahlender Sonnenschein und am Wochenende sogar Temperaturen deutlich über 20 Grad.
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6: Die A8 Richtung Stuttgart zwischen Märklingen und Hohenstadt, Vorsicht, eine Stoßstange auf der Fahrbahn. Die A8 Richtung München zwischen Leipheim und Günzburg, Bauarbeiten, der rechte Fahrstreifen ist gesperrt, bis heute ca. 6 Uhr. 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